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3: Mit Romy Ortwald. Hallo zusammen. Und das sind die wichtigsten Meldungen des Tages. In Deutschland gibt es wieder mehr Störche, weil Feuchtgebiete besser geschützt und manche Landschaften wieder naturnäher gemacht werden. Dort finden die Vögel mehr Nahrung und gute Plätze für ihre Nester. Besonders in Sachsen zeigt sich das deutlich. Laut einer Sprecherin des NABUs Dresden wurde bei den Weißstörchen jetzt ein neuer Höchststand gezählt. Im vergangenen Jahr gab es fast 500 Brutpaare. Und in diesem Jahr könnten es sogar noch mehr werden. Brotteig kann jetzt sogar Urlaub machen. In Kiel hat jetzt das erste Sauerteig-Hotel in Deutschland eröffnet. Sauerteig ist ein besonderer Teig zum Brotbacken. Er kann jahrelang genutzt werden, muss aber regelmäßig mit Mehl und Wasser versorgt werden. Genau das übernimmt die Bäckerei jetzt, wenn die Besitzer verreist sind. So wartet der Teig gut betreut im Glas, bis zu Hause wieder gebacken wird. Ein seltener Besuch hat Urlauber an der Ostsee staunen lassen. Auf der Insel Usedom ist ein Elch aus dem Wasser gekommen, über den Strand gelaufen und in den Dünen verschwunden. Gesehen wurde das bei Kölpinsee. Elche sind in Deutschland nur selten unterwegs, tauchen im Nordosten aber immer mal wieder auf. Oft kommen sie aus Polen herüber. Forscher haben im Regenwald von Guyana in Südamerika ein ungewöhnliches Höhlensystem entdeckt. Es liegt versteckt hinter einem Wasserfall in einer schwer zugänglichen Landschaft mit sogenannten Tafelbergen. In der Höhle fanden sie Tiere, die besonders an das Leben in der Dunkelheit angepasst sind. Darunter blinde Garnelen. Das Land ist voller schwer zugänglicher Naturwunder. Die Meere werden langsam höher und das liegt vor allem daran, dass warmes Wasser mehr Platz braucht als kaltes. Das zeigt eine neue Studie. Fachleute sagen, wenn sich die Erde erwärmt, dehnt sich das Meereswasser aus und der Meeresspiegel steigt. Dazu kommt auch schmelzendes Eis von Gletschern und an den Polen macht die Meere voller. Besonders für Menschen, die an den Küsten leben, ist das aber wichtig zu wissen. Denn so können sie die Deiche, Häuser und Straßen besser vor Überschwemmungen schützen. Der FC Bayern hat den DFB-Pokal gewonnen und damit das Double geschafft. Das heißt Meisterschaft und Pokalsieg in einer Saison. Bayern hat 3:0 gegen Stuttgart gewonnen. Harry Kane war der Held des Abends. Er hat alle drei Tore geschossen. Zwischendurch musste das Finale wegen Pyrotechnik und Fanprotesten kurz unterbrochen werden. Soweit die Meldungen und die Radio Teddy Nachrichten zum Nachhören jederzeit in der Radio Teddy App.
4: Sternenklarer Himmel über Deutschland, bis zu 16 Grad erreichen wir. Also die Sommerdecke, die darf jetzt auf jeden Fall aufgezogen werden. Der Montag, der schickt uns dann wieder einen richtigen Sommertag vorbei. Ganz viel Sonnenschein und bis zu 30 Grad.
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1: Ich habe mit Psychologin Henriette Grünert über das Thema Dazwischenreden gesprochen. Viele Eltern haben ein Problem, einfach mal ein Gespräch unter Erwachsenen zu führen, weil das Kind immer wieder stört. Henriette, erstmal vorneweg, woher kann es denn kommen, wenn die Kinder die Tendenz haben, immer dazwischen zu reden?
2: Also ganz klar, es geht um Aufmerksamkeit. Ne? Das Kind fühlt sich vielleicht in dem Moment zurückgestellt, hat das Gefühl, ich kriege jetzt hier nicht so viel ab, wie ich eigentlich brauche. Wichtig ist auch, es braucht einen Entwicklungsschritt dafür. Das nennt sich Triangulierung. Das heißt, dass Kinder verstehen, dass nicht nur das Kind zu Mama und zu Papa eine Beziehung hat, sondern dass auch Mama und Papa eine Beziehung untereinander haben. Den Entwicklungsschritt braucht es, der findet aber relativ früh statt. Das ist auch nochmal wichtig, aber in den meisten Fällen geht es um Aufmerksamkeit.
1: Ja, und wenn es immer wieder passiert, könnten ja viele Mamas jetzt auch denken, oh Gott, habe ich dem Kind jetzt im normalen Leben nicht genug Aufmerksamkeit geschenkt, dass es jetzt immer kommen muss und muss ich diese Aufmerksamkeit einfordern, wenn ich gerade mit jemand anders reden will. Habe ich was falsch gemacht?
2: Nichts falsch gemacht, alles richtig gemacht. Das ist ganz normal und ich glaube, das kennen alle Eltern, ne? Dass Kinder genau in dem Moment, wo man vielleicht das ernsthafte Gespräch ansetzt, dazwischen kommen und sagen, hey, jetzt brauche ich aber das und das oder spiel jetzt mit mir oder ich kann jetzt nicht warten. Dann geht es wieder darum, eine sanfte Grenze zu setzen, auch zu sagen, guck, jetzt bin ich im Gespräch, auch das andere zu stärken, zu sagen, guck mal, wenn du mit deiner Freundin oder deinem Freund spielst, möchtest du doch auch nicht, dass ich alle 5 Minuten reingeplatzt komme. Das eigene Bedürfnis auch ernst nehmen und dann ist das auch gut gelöst.
1: Also wir Eltern dürfen natürlich auch Bedürfnisse haben. Danke an Radio Teddy Familienexpertin Psychologin Henriette Grüner zum Thema Dazwischenreden. 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
1: Mit Nils, hallo. Es ist Pfingsten und dazu haben wir eine Frage von Oskar.
2: Meine Frage ist, was ist eigentlich Pfingsten?
1: Pfingstsonntag und Pfingstmontag sind christliche Feiertage. Und weil Deutschland ein überwiegend christliches Land ist, egal ob evangelisch oder katholisch, haben wir eben alle frei. Das Wort Pfingsten kommt aus dem Altgriechischen von Pentekoste. Das bedeutet das 50. Denn Pfingsten fällt auf den 50. Tag nach Ostern. Gut, das allein ist natürlich noch kein Grund zu feiern, aber 50 Tage nach Ostern ist etwas passiert. So glauben zumindest die Christen. Nachdem Jesus Christus an Ostern wieder auferstanden war, kam 50 Tage später der Heilige Geist auf die Erde. Die Jünger von Jesus, das waren seine Anhänger, sahen also zu Pfingsten den Heiligen Geist. Und plötzlich konnten die Jünger alle Sprachen der Welt sprechen. Das war das Pfingstwunder, das die Jünger eben dem Heiligen Geist verdankten. Und weil sie auf einmal alle Menschen auf der ganzen Welt verstehen konnten und mit ihnen sprechen, konnten die Jünger auch allen Menschen die Worte von Gott und Jesus weitererzählen. Darum sagt man auch, dass Pfingsten die Geburtsstunde der christlichen Kirche ist, weil die Kirche ja die Botschaft Gottes verbreitet. Wir feiern an Pfingsten also den Geburtstag der Kirche. Na dann, Happy Birthday!
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9: Sternenklarer Himmel über Deutschland. Bis zu 16 Grad erreichen wir. Also die Sommerdecke, die darf jetzt auf jeden Fall aufgezogen werden. Der Montag, der schickt uns dann wieder einen richtigen Sommertag vorbei. Ganz viel Sonnenschein und bis zu 30 Grad.
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0: Hallöchen, Sandra hier vom Radio Teddy Vormittag. Und so diese kleinen Special Effects, die jede Familie hat, damit sind wir nicht allein. Darüber sprechen wir jeden Tag.
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0: Ja, typisches Szenario bei mir zu Hause. Wir haben Abendbrot gegessen oder Mittag gegessen. Und mein Sohn hat auch gut gegessen, sagt er ist satt und wir räumen den Tisch ab. Und so ungefähr 20 Minuten, eine halbe Stunde später kommt er, kann ich noch ein Schokobrot haben? Ich habe noch Hunger. Und ich denke so, hä, wir haben doch gerade eben gegessen und du hast auch richtig gut gegessen. Woran kann das denn dann noch liegen, dass mein Sohn Hunger hat? Radio Teddy Familienexpertin Henriette Grünert. Erzähl mal, wieso kommt manchmal so nach 20 Minuten, eine halbe Stunde nochmal der Hunger auf und dann soll es auch was ganz, ganz anderes sein, als wir eben gegessen haben?
2: Wenn wir mal überlegen, da haben wir jetzt irgendwie den Festtagsbraten gegessen und dann haben wir irgendwie ein Stündchen später irgendwie Appetit auf was Süßes. Und genauso machen die Kinder das auch. Die haben sich vielleicht gerade voll gegessen, aber haben jetzt irgendwie gerade nochmal das Bedürfnis nach was Süßem oder nach was Salzigem. Und es muss dann halt auch sein. Man muss natürlich ein bisschen gucken, geht es, können wir das machen? Ne? Ist es vielleicht auch ein System innerlich geworden, um die Bettgehzeit noch ein bisschen zu stretchen? Ne? Wir haben Abendbrot gegessen, aber immer eine halbe Stunde später besteht nochmal der Wunsch, irgendwie was zu essen. Da würde ich dann halt auch mal gucken, ist es jetzt wirklich der Hunger oder ist es einfach das Bedürfnis, noch ein bisschen so am Leben teilzunehmen und noch nicht ins Bett zu gehen? Ne? Aber das kriegt man ja als Eltern ganz gut mit. Aber wenn sie ansonsten noch Lust auf was Kleines haben, ja Gott, und davor gut gegessen haben, da wäre ich, glaube ich, die Letzte, die irgendwie sagen würde, nee, also das geht jetzt aber gar nicht.
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0: Tschüss.
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4: Mit Romy Ortwald. Hallo zusammen. Und das sind die wichtigsten Meldungen des Tages. In Deutschland gibt es wieder mehr Störche, weil Feuchtgebiete besser geschützt und manche Landschaften wieder naturnäher gemacht werden. Dort finden die Vögel mehr Nahrung und gute Plätze für ihre Nester. Besonders in Sachsen zeigt sich das deutlich. Laut einer Sprecherin des NABUs Dresden wurde bei den Weißstörchen jetzt ein neuer Höchststand gezählt. Im vergangenen Jahr gab es fast 500 Brutpaare. Und in diesem Jahr könnten es sogar noch mehr werden. Brotteig kann jetzt sogar Urlaub machen. In Kiel hat jetzt das erste Sauerteig-Hotel in Deutschland eröffnet. Sauerteig ist ein besonderer Teig zum Brotbacken. Er kann jahrelang genutzt werden, muss aber regelmäßig mit Mehl und Wasser versorgt werden. Genau das übernimmt die Bäckerei jetzt, wenn die Besitzer verreist sind. So wartet der Teig gut betreut im Glas, bis zu Hause wieder gebacken wird. Ein seltener Besuch hat Urlauber an der Ostsee staunen lassen. Auf der Insel Usedom ist ein Elch aus dem Wasser gekommen, über den Strand gelaufen und in den Dünen verschwunden. Gesehen wurde das bei Kölpinsee. Elche sind in Deutschland nur selten unterwegs, tauchen im Nordosten aber immer mal wieder auf. Oft kommen sie aus Polen herüber. Forscher haben im Regenwald von Guyana in Südamerika ein ungewöhnliches Höhlensystem entdeckt. Es liegt versteckt hinter einem Wasserfall in einer schwer zugänglichen Landschaft mit sogenannten Tafelbergen. In der Höhle fanden sie Tiere, die besonders an das Leben in der Dunkelheit angepasst sind. Darunter blinde Garnelen. Das Land ist voller schwer zugänglicher Naturwunder. Die Meere werden langsam höher und das liegt vor allem daran, dass warmes Wasser mehr Platz braucht als kaltes. Das zeigt eine neue Studie. Fachleute sagen, wenn sich die Erde erwärmt, dehnt sich das Meereswasser aus und der Meeresspiegel steigt. Dazu kommt auch schmelzendes Eis von Gletschern und an den Polen macht die Meere voller. Besonders für Menschen, die an den Küsten leben, ist das aber wichtig zu wissen. Denn so können sie die Deiche, Häuser und Straßen besser vor Überschwemmungen schützen. Der FC Bayern hat den DFB-Pokal gewonnen und damit das Double geschafft. Das heißt Meisterschaft und Pokalsieg in einer Saison. Bayern hat 3:0 gegen Stuttgart gewonnen. Harry Kane war der Held des Abends. Er hat alle 3 Tore geschossen. Zwischendurch musste das Finale wegen Pyrotechnik und Fanprotesten kurz unterbrochen werden. Soweit die Meldungen und die Radio Teddy Nachrichten zum Nachhören jederzeit in der Radio Teddy App.
5: Sternenklarer Himmel über Deutschland, bis zu 16 Grad erreichen wir. Also die Sommerdecke, die darf jetzt auf jeden Fall aufgezogen werden. Der Montag, der schickt uns dann wieder einen richtigen Sommertag vorbei. Ganz viel Sonnenschein und bis zu 30 Grad.
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0: Ich höre Mamas Schritte. 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
1: Kennt ihr das auch, dass euer Kind bei jeder Kleinigkeit, also auch wenn es nicht blutet, ein Pflaster auf die Wunde haben möchte? In manchen Kitas und Grundschulen gibt es da regelrechte Wettbewerbe, wer das schönste Motivpflaster auf dem Arm oder auf dem Bein hat. Es scheint so, als ob alle Kinder im Laufe ihrer Entwicklung diesen Pflastertrend mal mitmachen. Und für uns Eltern ist es natürlich immer spannend zu erfahren, warum machen die Kinder das eigentlich? Wir fragen Psychologin Henriette Grünert.
2: Weil das quasi Kümmern und Sorge und Anteilnahme bedeutet. Ne? Es ist quasi ein Bedürfnis unserer Kinder, Kontakt und Beziehung herzustellen und das Gefühl zu haben, wenn ich was habe, kümmert sich jemand um mich. Und manchmal macht ihnen das so einen Spaß, dass sie es eben auch hervorrufen, obwohl es jetzt nicht so besonders weh tut oder obwohl eigentlich nichts zu sehen ist. Ne? Aber es ist der Moment, auch die Berührung. Jemand macht sich Gedanken, holt das Pflaster, die Berührung, das Pflaster drauf zu kleben, vielleicht noch ein Puster, vielleicht noch ein Kuss auf die Verletzung und dann ist es auch wieder in Ordnung. Ne? Aber es ist quasi das Bedürfnis, Kontakt herzustellen und in Beziehung zu sein.
1: Danke an Psychologin Henriette Grünert.
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1: Mit Nils, hallo. Es ist Pfingsten und vor allem auf dem Land schmücken viele Leute einen Pfingstochsen. Aber warum? Es war und es ist in einigen Gegenden heute noch so, dass zu Pfingsten das erste Mal das Vieh auf die Weide getrieben wird. Und dafür war und ist der Pfingstochse zuständig. Der Pfingstochse ist ein ganz normaler Ochse, also ein Rindvieh. Das Besondere an ihm ist, dass er das kräftigste Tier seiner Herde ist, also der dickste und größte. Und dieser Pfingstochse wird zu Pfingsten mit Blumen, Stroh und Bändern geschmückt und dann auf die Weide getrieben. Die Herde trottet ihm hinterher. Und weil Ochsen und Kühe ja vor allem auf dem Land wohnen, ist das ein Brauch, der weniger in der Stadt, sondern eigentlich nur in Dörfern vorkommt. Und vielleicht habt ihr schon mal den Spruch gehört, die ist ja geschmückt wie ein Pfingstochse. Das sagen manche Leute zu Frauen, die sich richtig doll aufgemotzt haben, weil der Pfingstochse auch so auffällig geschmückt ist. Und in einigen Gegenden in Bayern und Österreich gibt es noch einen anderen Pfingstochsen. Hier wird auch der Dorfbewohner, der am Pfingstsonntag am längsten schläft, Pfingstochse genannt. Dieser Pfingstochse wird dann in eine Schubkarre gesetzt und durch den Ort gefahren, um allen zu zeigen, wer der Langschläfer ist.
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11: Sternenklarer Himmel über Deutschland, bis zu 16 Grad erreichen wir. Also die Sommerdecke, die darf jetzt auf jeden Fall aufgezogen werden. Der Montag, der schickt uns dann wieder einen richtigen Sommertag vorbei. Ganz viel Sonnenschein und bis zu 30 Grad.
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1: Und jetzt gibt's Tipps von Grundschullehrerin Viola Patricia Herrmann zum Thema Schule und Lernen. Und wenn die Sitzordnung in der Schule festgelegt oder überarbeitet wird, dann ist das für viele unserer Kinder eine emotionale Achterbahnfahrt. Die meisten Lehrer legen nämlich lieber selber fest, wer neben wem sitzt. Auch unsere Radio Teddy Familienexpertin, die Grundschullehrerin und Vierfachmama Viola Patricia Herrmann. Viola, wonach gehst du bei der Platzierung deiner Schüler?
2: Ich gucke zum einen, dass es eine gute Mischung aus Mädchen und Jungen ist. Und dann, sage ich mal, kenne ich natürlich meine Pappenheimer auch ein Stück weit und weiß, wer gut zusammenpasst, wer vielleicht auch mal im Team gut arbeiten könnte, wenn es die Arbeitsphase erfordert. Und ich weiß auch, wer sich so gegenseitig stören würde, dass es sowohl für die Kinder als auch für die Lerngruppe kontraproduktiv ist.
1: Wenn ich jetzt mit dir rede, dann stelle ich mir natürlich irgendwie immer den Frontalunterricht vor, so die Zweierbänke. Aber das ist ja heute gar nicht mehr so. Welche Tischordnung ist denn für dich die beste? Wohl mit welcher Tischordnung lernen Kinder am besten?
2: Also es gibt die Möglichkeit, so habe ich das immer gemacht, dass ich die Tische auch entsprechend umstelle. Das heißt, wenn ich das Simple Past einführe, mache ich es frontal. Wenn ich dann in Arbeitsphasen komme oder auch die unregelmäßigen Verben abfragen möchte, spielerisch, oder die Kinder fragen sich ab, dann können Gruppentische auch wunderbar dafür geeignet sein.
1: Also eine flexible Tischordnung im Klassenraum, je nach Arbeitsphase. Das klingt nach einem guten Vorschlag, finde ich. Könnte man bei der nächsten Elternversammlung mal ansprechen. Danke an Grundschullehrerin Viola Patricia Herrmann zum Thema Sitzordnung im Unterricht.
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3: Mit Romy Ortwald. Hallo zusammen. Und das sind die wichtigsten Meldungen des Tages. In Deutschland gibt es wieder mehr Störche, weil Feuchtgebiete besser geschützt und manche Landschaften wieder naturnäher gemacht werden. Dort finden die Vögel mehr Nahrung und gute Plätze für ihre Nester. Besonders in Sachsen zeigt sich das deutlich. Laut einer Sprecherin des NABUs Dresden wurde bei den Weißstörchen jetzt ein neuer Höchststand gezählt. Im vergangenen Jahr gab es fast 500 Brutpaare. Und in diesem Jahr könnten es sogar noch mehr werden. Brotteig kann jetzt sogar Urlaub machen. In Kiel hat jetzt das erste Sauerteig-Hotel in Deutschland eröffnet. Sauerteig ist ein besonderer Teig zum Brotbacken. Er kann jahrelang genutzt werden, muss aber regelmäßig mit Mehl und Wasser versorgt werden. Genau das übernimmt die Bäckerei jetzt, wenn die Besitzer verreist sind. So wartet der Teig gut betreut im Glas, bis zu Hause wieder gebacken wird. Ein seltener Besuch hat Urlauber an der Ostsee staunen lassen. Auf der Insel Usedom ist ein Elch aus dem Wasser gekommen, über den Strand gelaufen und in den Dünen verschwunden. Gesehen wurde das bei Kölpinsee. Elche sind in Deutschland nur selten unterwegs, tauchen im Nordosten aber immer mal wieder auf. Oft kommen sie aus Polen herüber. Forscher haben im Regenwald von Guyana in Südamerika ein ungewöhnliches Höhlensystem entdeckt. Es liegt versteckt hinter einem Wasserfall in einer schwer zugänglichen Landschaft mit sogenannten Tafelbergen. In der Höhle fanden sie Tiere, die besonders an das Leben in der Dunkelheit angepasst sind. Darunter blinde Garnelen. Das Land ist voller schwer zugänglicher Naturwunder. Die Meere werden langsam höher und das liegt vor allem daran, dass warmes Wasser mehr Platz braucht als kaltes. Das zeigt eine neue Studie. Fachleute sagen, wenn sich die Erde erwärmt, dehnt sich das Meereswasser aus und der Meeresspiegel steigt. Dazu kommt auch schmelzendes Eis von Gletschern und an den Polen macht die Meere voller. Besonders für Menschen, die an den Küsten leben, ist das aber wichtig zu wissen. Denn so können sie die Deiche, Häuser und Straßen besser vor Überschwemmungen schützen. Der FC Bayern hat den DFB-Pokal gewonnen und damit das Double geschafft. Das heißt Meisterschaft und Pokalsieg in einer Saison. Bayern hat 3:0 gegen Stuttgart gewonnen. Harry Kane war der Held des Abends. Er hat alle drei Tore geschossen. Zwischendurch musste das Finale wegen Pyrotechnik und Fanprotesten kurz unterbrochen werden. Soweit die Meldungen und die Radio Teddy Nachrichten zum Nachhören jederzeit in der Radio Teddy App.
4: Sternenklarer Himmel über Deutschland, bis zu 16 Grad erreichen wir. Also die Sommerdecke, die darf jetzt auf jeden Fall aufgezogen werden. Der Montag, der schickt uns dann wieder einen richtigen Sommertag vorbei. Ganz viel Sonnenschein und bis zu 30 Grad.
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1: Heute geht's um das Thema Familienbett mit der Schlafmedizinerin Dr. Samia Little-Elk. Interessanter Fakt zum Thema Co-Sleeping, Kinder im Elternbett. Wenn Mama und Baby nah beieinander schlafen, pendelt sich bei der Mama der sogenannte Ammenschlaf so ein, dass sich der Schlafrhythmus von Mutter und Kind aneinander anpasst. Sammy, das klingt ja so, als wäre es gerade deshalb vom Vorteil, gemeinsam mit dem Baby das Bett zu teilen. Das hilft ja dann irgendwie auch dem eigenen Schlaf, oder?
2: Es hat den Vorteil, man hat kurze Wege, aber manchmal ist es auch sinnvoll, ein Kinderbett zu haben, was direkt am Bett der Eltern steht, sodass das Kind auch lernt, in dem eigenen Bett zu schlafen, wenn es das dann irgendwann tun soll. Wenn es sowieso im Elternbett bleibt, ja, dann kann es auch im Elternbett bleiben. Ne? Bei jeder Entscheidung, die man diesbezüglich trifft, immer auch überlegen, was mache ich denn in einem Jahr? Was mache ich denn in 3 Jahren? Was mache ich denn in 4, 5 Jahren? Unter Umständen bleibt das Kind auch so lange im elterlichen Bett.
1: Also ein bisschen auch an die Zukunft denken. Ich wollte nochmal auf die Gefahr des Erdrückens eingehen. Es wird ja landläufig auch immer so behauptet, es gäbe einen angeborenen Schutzreflex der Eltern, dass es eher unmöglich ist, dass wir uns im Schlaf auf das eigene Kind legen. Was sagst du dazu?
2: Ich glaube, eine hundertprozentige Sicherheit kann man da nicht geben. Deswegen, das muss wirklich jeder für sich selbst entscheiden, ob er sein kleines Baby mit ins Bett nimmt. Es gibt heute gute Möglichkeiten, auch so Kinderbetten als Erweiterung des elterlichen Bettes ans Bett zu schieben, wo man dem Kind auch viel Geborgenheit geben kann und wo ihm nichts passieren kann. Und man darf eben halt auch nicht vergessen, dass auch unser Schlaf beeinflussbar ist. Also zum Beispiel, wenn ich abends ein Gläschen Wein getrunken habe oder ein Bier oder wenn ich bestimmte Medikamente nehme, wird der Schlaf unter Umständen beeinflusst und auch Schutzreflexe, die unsere Kinder vielleicht schützen, nicht mehr so funktionieren. Deswegen immer Vorsicht mit kleinen Babys im Bett.
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1: Mit Nils, hallo. Und wir haben diese neue Frage hier.
2: Ich bin Lana, bin 12 Jahre alt und meine Frage ist, warum heißt der Zahnstein Zahnstein?
1: Geil, Lana, eine berechtigte Frage, denn Zahnstein ist nämlich gar kein echter Stein. Aber erklären wir doch erst einmal für alle, worum es hier geht. Zahnstein entsteht beim Essen und durch Bakterien, durch weiche Ablagerungen auf den Zähnen. Die nennt man Plaque. Wenn man die Zähne nicht gut genug putzt, wird dieser Belag mit der Zeit hart. Dann heißt er Zahnstein. Und der ist nicht gut. Er kann die Zähne und das Zahnfleisch ärgern. Das Problem, wenn er schon hart geworden ist, kann man ihn nicht mehr so einfach mit der Zahnbürste wegputzen. Dann hilft die Zahnärztin oder der Zahnarzt und macht ihn weg. Wir können aber viel tun, damit der Zahnstein erst gar nicht entsteht. Heißt, mindestens zweimal am Tag Zähne putzen, gut an allen Zähnen putzen und am besten immer so lang, wie der Zahnputzset bei Radio Teddy dauert. Wenig süßes Essen hilft auch und regelmäßig zur Zahnärztin oder zum Zahnarzt gehen. Also, Plaque ist weich, Zahnstein hart. Und weil er so hart ist, heißt er auch Zahnstein.
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0: Sternenklarer Himmel über Deutschland. Bis zu 16 Grad erreichen wir. Also die Sommerdecke, die darf jetzt auf jeden Fall aufgezogen werden. Der Montag, der schickt uns dann wieder einen richtigen Sommertag vorbei. Ganz viel Sonnenschein und bis zu 30 Grad.
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1: Kennt ihr das, liebe Eltern, dass euer Kind euch gegeneinander ausspielt? Das war unsere Radio Teddy Familienfrage des Tages heute. Rund 65% von euch haben da auf unseren Radio Teddy Social Media Kanälen auf Ja geklickt. Und da frage ich doch mal Radio Teddy Familienexpertin Henriette Grünert. Wie kommt das zustande, dass so Kinder das schon so drauf haben, dass sie uns Eltern gegeneinander ausspielen können?
2: Sie wissen halt, wissen relativ schnell, wie es funktioniert. Sie spielen nicht bewusst aus, ne? Das finde ich nochmal ganz wichtig, sondern sie gucken halt nach ihrem eigenen Bedürfnis. Und das ist grundsätzlich auch was Gutes. Ja, ich würde weggehen davon, immer zu sagen, das ist irgendwie doof, ne? Sondern das ist grundsätzlich was Gutes, dass sie für sich sorgen können. Und dabei benutzen sie natürlich alle Techniken, die sie so mitkriegen, ne? Und so Dynamiken mitzukriegen ist natürlich was, wo sie sehr feinfühlig sind. Und es kann sogar so weit gehen, dass sie sagen, ja, Mama hat ja gesagt, dabei hat Mama nein gesagt, ne? Auch das gibt es natürlich. Da ist es immer wichtig zu gucken, was sagt Papa, was sagt Mama, was ist vielleicht auch so eine grundlegende Regel, ne? Dass das Kind nicht zu jedem Einzelnen gehen muss, sondern es gibt vielleicht eine Süßigkeit pro Tag. Das wissen alle, ne? Und dann steht die irgendwo bereit, die Kinder können sich das auch nehmen und wissen aber, nach dem einen ist Schluss. Da liegt dann auch nicht mehr drin in der Schüssel, sodass es nicht schwierig wird, ne? Aber das würde ich ganz klar einführen, so ganz klare Strukturen, ganz klare Regeln, wo sich alle dran halten.
1: Herzlichen Dank, Radio Teddy Familienexpertin Henriette Grünert.

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3: Guten Morgen gewünscht. Hallöchen, ich freue mich, dass ihr schon so früh hier mit dabei seid. Und wir lassen uns heute mal so richtig viel Zeit beim Aufwachen. Und wisst ihr, wie das am besten geht? Natürlich hier bei Radio Teddy mit Geschichten und Hörspielen für den gemütlichsten Start in euren Tag. Und da reisen wir jetzt 2 Stunden lang gemeinsam ins Abenteuerland, wo viele große, kleine, tierische, magische und knifflige Abenteuer auf uns warten. Also macht's euch gemütlich mit Decken und Kissen und Kuscheltieren. Es geht jetzt nämlich los. Ganz viel Spaß beim Mitlauschen.

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1: Monika Häuschen.
2: Diese Geschichte beginnt an einem sonnigen Morgen mit guter Laune. Heute Nachmittag bekomme ich Besuch von meiner Großnichte Milli. Ich freue mich so auf sie. Allerdings hat Milli einen ganz besonderen Wunsch, der mir ein wenig Kopfzerbrechen bereitet. Milli liebt nämlich Einhörner. Und nun möchte Milli in meinem Garten nach einem echten Einhorn suchen. Ach, was für ein herrliches Wetter! Und Besuch habe ich auch schon. Es ist zwar kein Einhorn, aber dafür der gelehrte Graugänserich Herr Günther. Neben ihm im Gemüsebeet sitzt die kleine Schnecke Monika Häuschen. Und dort ist ja auch der Regenwurm Schorsch.
3: Schorsch, warum hast du denn einen Knoten in dein Regenwurmschwanzspitzenzipfelchen gemacht?
4: Weil mir langweilig ist, Monika.
3: Wollen wir vielleicht ein Puzzle aus Kieselsteinen legen?
4: Nö, dafür habe ich keine Geduld. Ich weiß was Besseres.
3: Wirklich? Ich bin sehr gespannt.
4: Also, jeder von uns tut so, als wäre er ein Tier, das es gar nicht gibt.
3: Ich tue so, als wäre ich ein Einhorn.
5: Ich bin auch ein Einhorn. Darf ich mitspielen?
3: Huch, wer war das?
5: Na, ich, das wunderbarste Einhorn der Welt.
6: So ein Unsinn! Es gibt keine Einhörner.
5: Dann haben Sie aber keine Ahnung. Ich bin der flauschige Beweis.
6: Aber es gibt keine Einhörner.
4: Wie heißt du denn überhaupt, du komisches Einhorn?
5: Ich bin Lolli.
6: Das ist ein sehr merkwürdiger Name. Ha! Jetzt erkenne ich es.
5: Das hat aber gedauert. Sie sind wohl nicht besonders flotti beim Denken.
3: Flotti? Was bedeutet denn das?
5: Schnell, flink, flotti eben. Ist Einhornsprache.
6: Selbstverständlich bin ich flotti beim Denken. Lolli ist kein Einhorn, sondern ein Einhornkäfer.
3: Ich finde es so schön, dass ausgerechnet in unseren Garten ein echtes Einhorn gekommen ist.
6: Aber das ist doch überhaupt nicht wahr.
4: Stimmt. Vielleicht hat sich Lolli das Horn bloß angeklebt.
5: Aua, aua, lass los.
6: Das Horn von Lolli ist echt. Alle Einhornkäfer besitzen eins.
5: Da hörst du es. Mein Horn ist echt. Also bin ich ein echtes Einhorn.
3: Ich habe mir schon immer ein echtes Einhorn gewünscht.
6: Also ich wünsche mir meistens Salat.
4: Meistens?
6: Du hast recht. Eigentlich immer.
5: Und ich wünsche mir, dass ich mitspielen darf. Wir könnten supi Freunde sein.
4: Nö, das geht nicht.
3: Aber Schorsch, warum denn nicht? Ich wollte schon immer ein Einhorn als Freund haben.
4: Und warum? Du hast einen Regenwurm als Freund. Das ist mehr als genug.
3: Aber ich würde doch so gern mal auf einem fliegenden Einhorn reiten.
4: Monika, wenn du dich auf dieses Einhorn setzt, ist es platt.
6: Ja, auch ich bin sicher, eine Reitstunde würde diesem Käfer nicht gut bekommen.
5: Warum sagen Sie immer, dass ich ein Käfer bin? Ich fühle mich unverstanden. Das ist Pupsi.
4: Da musst du dich beim Herrn Günther dran gewöhnen. Mir sagt er ständig, was ich alles nicht habe. Dabei bin ich heute ein gefährlicher Lindwurm.
5: Und ich bin ein wunderschönes Einhorn. Und ich werde euch das auch beweisen.
4: Aha, und wie willst du das beweisen?
5: Indem ich Monika auf mir reiten lasse.
3: Oh, sowas habe ich mir schon immer gewünscht.
4: Das ist ungerecht. Monika darf reiten. Und was ist mit mir?
6: Du solltest nicht auch noch auf einem Käfer reiten wollen. Sei wenigstens du vernünftig.
4: Vernünftig sein ist aber langweilig.
5: Ich bin nicht langweilig. Ich bin ein wunderbares Einhorn und ein supi Spielkamerad.
3: Ich darf auf einem wunderbaren Einhorn reiten.
4: Und wohin soll die Reise gehen?
5: Für den Anfang fliegen wir eine Runde zu den Wolken.
3: Ich bin ja so aufgeregt. Ich werde bis zu den Wolken fliegen. Könnt ihr euch das vorstellen, Jungs?
6: Nein, das können wir nicht.
4: Bist du sicher, dass du abheben willst, Monika? Wenn wir mit Herrn Günther zum Gänseteich flattern, hast du vor lauter Bammel immer Bauchweh.
3: Das ist was anderes. Herr Günther ist ja kein wunderbares Einhorn. wünscht mir eine gute Reise.
6: Da denke ich nicht im Traum dran.
5: Jawohl, das wird ein Träumchen. Los, Monika, steig auf, und zwar Flotti.
4: Monika ist eine Schnecke, bei der geht gar nichts, Flotti.
6: Du solltest das wirklich nicht tun, Monika.
3: Keine Sorge, Herr Günther, mir passiert nichts.
6: Um dich mache ich mir keine Sorgen, Monika.
3: Ich muss gut zielen, damit ich genau auf dem Einhornrücken lande.
4: Da bin ich aber mal sehr gespannt, wie du das anstellen willst.
6: Es ist geradezu lächerlich. Wie soll eine Schnecke auf einem so winzigen Einhornkäfer reiten?
5: Mit ein bisschen Feenstaub kriegen wir das schon hin.
3: Oh, du hast Feenstaub.
6: So ein Unsinn. Es gibt überhaupt keinen Feenstaub.
4: Geht vielleicht auch ganz normaler Staub? Davon haben wir hier jede Menge.
5: Wir können es ja mal probieren.
0: Und jetzt geht's weiter.
3: Vielleicht ist das ja Zauberstaub.
5: Achtung, hier kommt eine Runde Zauberstaub für alle.
4: So ein Mist aber auch. Du hast mir Dreck an den Kopf geschmissen.
3: Aber Schorsch, so ein bisschen Zauberstaub wird dir schon nicht schaden.
4: Doch, das schadet mir sehr. Der Staub knirscht mir zwischen den Zähnen.
6: Ein Regenwurm hat keine Zähne.
4: Ich bin heute ein Lindwurm. Schon vergessen? Hat ein Lindwurm Zähne?
6: Nun ja, lass mich überlegen.
5: Ruhe jetzt, wir starten gleich. Hoppi, hoppi, Monika, aufsitzen.
3: Ich krieche jetzt auf den Rücken von Einhorn Lolli. Geschafft.
4: Monika, wo ist denn das Einhorn plötzlich hin?
6: Ha! Ich habe es euch gesagt, aber ihr wolltet ja nicht auf mich hören.
3: Lolli hat sich unsichtbar gemacht. Das liegt bestimmt am Zauberstaub.
4: Bist du da ganz sicher, Monika?
3: Aber natürlich. Flieg los, Einhorn Lolli. Ja!
7: Es geht nicht. Ich kann mit dir nicht fliegen.
3: Das geht schon, wenn du dir ein bisschen Mühe gibst.
4: Monika! Heb mal deinen Saugfuß an. Ich will mal drunter gucken.
3: Das kann ich gerade nicht, George. Ich sitze nämlich auf einem unsichtbaren Einhorn.
6: Das ist doch nicht unsichtbar geworden.
3: Aber natürlich, man kann es nicht mehr sehen. Und was man nicht sehen kann, ist unsichtbar.
2: Ich sehe den kleinen Einhornkäfer auch nicht mehr. Ob er sich wirklich unsichtbar machen kann?
6: Monika, du musst dringend deinen Saugfuß anheben.
3: Dafür habe ich leider keine Zeit. Mein Einhorn und ich, wir müssen erst einmal hinauf zu den Wolken fliegen, die leider nicht aus Zuckerwatte sind.
7: Aber ich kriege keine Luft mehr. Du bist viel zu schwer.
3: Huch, wirklich? Ich krieche zur Seite, so schnell ich kann.
5: Du hast mich ganz platti gedrückt. Du bist Klopsi.
4: Die Monika ist zu schwer, um auf einem Einhorn zu reiten.
3: Oh, bin ich wirklich so schwer? Vielleicht hätte ich beim Picknick nicht noch ein Gänseblümchen essen sollen.
5: Ja, da hättest du dran denken müssen. So eine schwere Schnecke hält doch kein zartes Einhorn aus.
3: Das tut mir wirklich sehr leid. Hab ich dir wehgetan?
5: Ich weiß noch nicht.
6: Glücklicherweise ist eine Schnecke wie Monika sehr weich und hat keinerlei Knochen. Dadurch ist dir nichts passiert, Lolli.
5: Nichts passiert? Ich kann mich nicht mehr bewegen.
4: Die Monika hat das Einhorn kaputt gemacht.
3: Auweia, das wollte ich wirklich nicht.
6: Keine Sorge, Lolli kann sich nur nicht bewegen, weil seine zarten Flügel voller Schneckenschleim sind.
5: Schneckenschleim ist Pupsi.
3: Komm her, ich wische dich wieder sauber.
5: Hör auf, du machst es nur noch schlimmer. Du bist nicht bloß Klopsi, du bist auch Klebi.
4: Ja, die Monika ist wirklich ein bisschen klebrig.
3: Du hast recht, George, aber ich weiß, wie ich Lolli helfen kann. Bestimmt hilft ein bisschen Zauberstaub.
5: Nein, jetzt klebt der Staub an dem Schneckenschleim.
4: Du siehst aus wie ein paniertes Einhornschnitzel.
3: Ist das vielleicht gefährlich?
6: Das ist es allerdings. Der Schleim darf auf keinen Fall zusammen mit dem Staub antrocknen. Sonst könnte Lolli nie wieder fliegen.
5: Das wäre Pupsi.
4: Tja, dann hilft wohl alles nichts. Du musst dich waschen.
5: Aber ich will mich nicht waschen.
6: Darauf können wir keine Rücksicht nehmen. Ich hole in meinem Schnabel schnell Wasser aus der Regentonne.
5: Igitt, Sie haben mich angespuckt.
6: Ich habe dich damit gerettet. Du könntest dich bei mir bedanken.
5: Man spuckt kein wunderbares Einhorn an.
6: Du bist ja auch kein wunderbares Einhorn, sondern ein ganz gewöhnlicher Einhornkäfer.
5: Sie sind gemein. Ich bin wunderbar und glitzernd und ich habe ein Horn.
4: Aber die Monika konnte nicht auf dir reiten.
5: Das lag nicht an mir.
3: Och, bitte nicht weinen. Herr Günther, was sagen Sie? Könnte Lolli nicht doch als Einhorn durchgehen?
2: Ja, das frage ich mich auch. Wann ist denn ein Einhorn eigentlich ein Einhorn?
6: Also, das ist wirklich eine sehr schwierige und interessante Frage. Es gibt tatsächlich verschiedene Tiere, die ein einziges Horn besitzen. Auf einer meiner weiten und sehr bildenden Reisen habe ich vom Narwal gehört.
3: Ist der Narwal auch ein Einhorn?
4: Der hat aber einen komischen Namen.
5: Die Einhörner aus meiner Verwandtschaft heißen Glitzerstaub, Zauberwolke und Funkelregen.
6: Der Narwal ist doch kein Einhornkäfer. Es ist ein kleiner Wal, der im arktischen Ozean lebt. Er hat einen bis zu 3 Meter langen gedrehten Stoßzahn.
2: Bis zu 3 Meter lang? Das wäre ja doppelt so lang, wie ich groß bin. Donnerwetter, das ist aber ein langes Horn.
6: Dieser Stoßzahn wächst nicht in der Mitte, sondern es ist der linke Schneidezahn.
4: Dann ist das aber kein richtiges Einhorn.
3: Ein Einhorn muss das Horn genau in der Mitte haben.
6: Das ist zum Beispiel beim Nashorn der Fall. Oder beim Nashornkäfer.
5: Und bei mir. Ich habe mein Horn auch ganz genau in der Mitte.
4: Das ist aber eine komische Mitte.
3: Lolli, ich glaube, dein Horn ist nicht an der richtigen Stelle. Das ist verrutscht.
5: Ach, du liebes Glitzerchen, wo ist es denn hingeraten?
4: Das sitzt auf deinem Buckel.
3: Dabei müsste es doch auf deiner Stirn sein.
5: Nein, ein Horn auf der Stirn ist Pupsi. Das muss genau dort sein, wo mein Horn ist. Die Stelle ist Supi.
2: Ich muss noch einmal mit der Lupe gucken. Tatsache! Es sieht aus, als ob das Horn aus dem Kragen des Käfers wächst. Ist das nicht unbequem?
6: Der Halsschild im Nacken von Lolli ist zu einem Horn verlängert.
4: Gilt das denn überhaupt?
5: Horn ist Horn. Ist doch Schnuppi, wo das sitzt.
3: Das stimmt. Es heißt ja Einhorn und nicht auf der Stirn Einhorn.
4: Wozu brauchst du denn überhaupt dein Horn?
3: Ich weiß es, ich weiß es. Lolli zaubert damit.
5: Naja, das übe ich noch.
3: Kannst du damit Glitzer über die Wiese streuen?
5: Ja, das kann ich. Heute früh habe ich gemacht, dass die ganze Wiese glitzert.
4: Wirklich? Das will ich sehen. Mach's nochmal.
6: So ein Unsinn. Heute Morgen haben die Tautropfen im Sonnenlicht auf der Wiese geglitzert. Das war ganz sicher nicht der Einhornkäfer.
3: Aber wozu ist das Horn denn sonst da?
4: Ist doch klar wie Tümpelbrühe. Damit kämpft Lolli.
5: Also genau genommen...
4: Wollen wir fechten? Ich besorge mir bloß schnell ein Schwert.
5: Aber ich würde viel lieber mit euch spielen.
3: Ich möchte nicht, dass Lolli mit dem Horn kämpft.
4: Aber wozu ist denn so ein Horn sonst gut?
6: Einhornkäfer nutzen ihr Horn, um für ihre Braut ein Geschenk zu holen.
3: Du holst mit deinem Horn ein Geschenk für deine Liebste? Wie romantisch! Du könntest mir auch mal ein Geschenk holen, Schorsch.
4: Geht nicht. Ein Regenwurm hat kein Horn. Und ein Lindwurm auch nicht.
3: Was ist es denn für ein Geschenk? Ein glitzernder Stein? Ein Blümchen? Oder eine funkelnde Perle?
4: Nö, das ist bestimmt was Lustiges. Eine Knallerbse zum Beispiel.
6: Was soll denn eine Einhornkäferbraut mit einer Knallerbse anfangen?
5: Sowas würde ich nicht schenken. Ich gebe meiner Braut natürlich eine besonders große Portion Gift.
3: Gift? Du schenkst ihr Gift?
5: Ja, supi, oder?
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0: Der kleine König lernt schwimmen. Hast du es dir gemütlich gemacht, kleiner König?
1: Oh ja, jetzt kann's losgehen.
0: Gut, welche Geschichte soll ich heute erzählen?
1: Erzähl mal was über Sommer und Baden. Wenn's noch etwas wärmer wird, will ich nämlich ins Wasser.
0: Da habe ich ja wirklich etwas sehr Passendes. Die erste Geschichte heißt Das Seepferdchen. Im kleinen Königreich scheint seit Tagen die Sonne. Deshalb hat der kleine König das Planschbecken aus dem Schuppen geholt. Nun steht es aufgeblasen und mit Wasser gefüllt im Garten.
1: Und wartet ungeduldig, ja, auf seinen königlichen Bademeister. Ich komme.
0: Der kleine König hat schon seine Badehose an und er trägt Taucherflossen und eine Schwimmbrille. So verkleidet stürmt, nein, watschelt er nun auf das bunte Schwimmbecken zu.
1: Oh, die großen Schwimmflossen. Und schwupps, sitze ich schon drin. Ah, das tut gut. Schön erfrischend ist das.
0: Entchen hat er auch mitgebracht. Das setzt er aufs Wasser und stupst es an. Schon schwimmt es im Kreis herum.
1: Ah, ist das schön hier drin.
0: Der kleine König genießt das unbeschwerte Leben im Freien. Er wackelt mit den Zehen, kichert und stimmt ein kleines Badeliedchen an.
1: Plitsche, platsch und plitsche, bluh. Ich spritz dich nass und du schaust zu. Das Entchen schwimmt im Kreis herum und weiß wohl selber nicht, warum. Es ruft dabei quack, quack, quack, quack, quack, quack. Und das heißt, heute ist Badetag, Badetag.
0: Dieses fröhliche Treiben lockt schon bald neugierige Zuschauer an. Zuerst flattert das Vögelchen Pieps herbei.

0: Pieps planscht sehr gerne. Deshalb hat es auch seine eigene Vogelbadewanne. Fröhlich begrüßt Pieps nun den kleinen König.
1: Hallo, Piepsi!
0: Der kleine König sieht seinen geflügelten Freund bedauernd an.
1: Leider kannst du nicht in mein Becken kommen. Ja, du spritzt nämlich immer so wild. Ach, mach dir nichts draus. Du kannst ja zuschauen und mitsingen. Plitsche, platsch und plitsche, plu. Ich spritz dich nass und du schaust zu.
0: Schon kommt der nächste Freund mit großen Sprüngen angehüpft. Huschel, das Eichhörnchen, ist von Natur aus neugierig. Wenn irgendwo etwas Neues passiert, möchte es sofort mitmachen. Auch jetzt hoppelt es interessiert um Pieps und den kleinen König herum und schaut sich alles ganz genau an. Macht es und landet schwupps neben Pieps auf dem Rand des Planschbeckens. Der kleine König macht ein strenges Gesicht.
1: Zappel bitte nicht herum und bleib ganz ruhig sitzen, Buschelchen. Ich möchte erst mal alleine baden, ja? Ja, du bist nämlich so fusselig. Da wird das Wasser ganz dreckig.
0: Schon kommen die nächsten Tiere angelaufen. Die Katze Tiger und der Hund Wuff. Aber auch sie dürfen nicht mitbaden.
1: Genau. Ihr müsst leider draußen bleiben.
0: Tiger ist das ganz recht. Sie würde niemals freiwillig ins Wasser gehen. Aber Wuff schwimmt für sein Leben gern.
1: Ja, ja, das weiß ich doch, Wuffi. Aber zum Schwimmen ist es wirklich viel zu eng hier drin.
0: Wuffi nickt, schaut sehnsüchtig auf das Wasser und seufzt. Zuletzt trabt Grete, das königliche Lieblingspferd, herbei.
2: Ja.
0: Wiehert sie mit leuchtenden Augen.
1: Hallo, Grete. Was guckst du so? Du willst doch nicht etwa auch in mein kleines Planschbecken? Na, das geht ja schon mal gar nicht. Dazu bist du ja viel zu groß. Aber ihr dürft euch alle drei neben Pieps und Buschel auf den Rand setzen.
0: Tiger schüttelt den Kopf. Und nimmt lieber in einiger Entfernung vom Wasser Platz. Grete und Wuff sind einverstanden. Sie werden sich nur um das Wasser herumsetzen. Vom Beckenrand aus können sie dem kleinen König und Entchen beim Planschen zuschauen. Jedoch war das keine so gute Idee. Denn kaum ist die schwere Grete auf das Planschbecken geplumpst, quetscht sich das aufgeblasene Stück unter ihrem Po bis auf den Boden zusammen. Das Becken wird dadurch ganz schief und wie durch eine Schleusentür schießt das ganze Wasser heraus und wirft alle um.
1: Was war denn das?
0: Und ehe einer versteht, was gerade passiert ist, liegen sie alle nass im Gras neben einem leeren Schwimmbecken. Alle, außer der Katze Tiger. Die hatte sich ja vorher schon in Sicherheit gebracht.
1: Na toll,
0: grollt der kleine König und spuckt nochmal eine kleine Fontäne aus. Grete schüttelt die nasse Mähne und bleckt etwas verlegen die Zähne.
2: Nicht absichtlich,
0: entschuldigt sie sich. Der kleine König schüttelt den Kopf und seufzt.
1: Naja, eigentlich war das Mini-Planschbecken sowieso zu klein und schwimmen konnte man auch nicht. Los, kommt mit an den kleinen Badesee hinter dem Schloss. Dort ist Platz genug für uns alle.
0: Die Tierfreunde sind begeistert. Jeder findet diese Idee ganz großartig. Jeder, außer der Katze Tiger. Und schon stürmt die Rasselbande davon.
1: Yippie! Ja!
0: Der kleine König kommt mit seinen Flossen nur langsam voran.
1: Oh, die großen Flossen wieder.
0: Deshalb wird er von allen überholt. Die Tierfreunde erreichen also zuerst das Ufer und möchten nun unverzüglich baden. Alle, außer der Katze Tiger. Es ist ja so schön am Badesee und das Wasser ist herrlich frisch. Grete und Wuff sind ganz aufgeregt. Sie sind beide ausgezeichnete Schwimmer. Johlend stürmen sie ins Wasser und strampeln gleich los. Auch das Eichhörnchen Buschel kann schwimmen, auch wenn es das nicht so oft macht. Es ist deshalb etwas vorsichtiger und übt zuerst im Flachen. Das Vögelchen Pieps ist zwar nicht Schwimmer, aber es liebt das Planschen. Und tobt und tanzt am Wasserrand erst einmal wie verrückt herum. Dann schwimmt es hinaus. Dazu setzt es sich auf ein Holzstöckchen und fährt wie auf einem Boot. Und wenn es genug hat, fliegt es einfach davon. Nun hat der kleine König seinen Auftritt.
1: Hier bin ich!
0: Er sieht wirklich toll aus. In der neuen, grün getupften Badehose und der Taucherausrüstung.
2: Ja, komm rein!
0: Wiehert Grete ihm zu.
2: Nicht tief!
0: Grete kann an ihrem Platz noch stehen. Ihr Kopf schaut aus dem Wasser heraus.
1: Achtung, jetzt kommt der Meisterschwimmer!
0: Der kleine König winkt Grete zu und rennt los. Schon ist er mit den Füßen im Wasser. Jetzt bis zum Bauch. Dann bis zum Hals. Und ehe er die große Grete erreicht hat, schaut nur noch die goldene Krone aus dem Wasser heraus.
2: Wie bitte?
0: Grete hat nicht verstanden, was der kleine König unter Wasser gesagt hat. Die Krone macht nun eine halbe Drehung und bewegt sich zurück ans Ufer. Unter ihr erscheint langsam wieder der kleine König. Der hat dicke Backen, die mit Wasser gefüllt sind. So wandert er wieder zurück an den Strand und spuckt erstmal aus. Er holt tief Luft.
1: Was war denn das? Ich bin ja gar nicht geschwommen.
0: Der kleine König setzt sich nun ans Ufer und zieht Taucherbrille und Flossen aus. Er denkt darüber nach, was gerade passiert ist.
1: Das Wasser war tief. Und weil Grete größer ist als ich, war mein Kopf unter Wasser. Aha. Und dann habe ich mit den Beinen gewedelt und bin trotzdem unten geblieben. Komisch. Irgendwas habe ich da falsch gemacht.
0: Ein bisschen erschrocken hat sich der kleine König aber schon.
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0: Was bisher geschah.
1: Vor langer, langer Zeit, als Wunder noch Wirklichkeit waren, gab es eine Zauberformel, die die Tore in das Märchenland von Simsala öffnete. Jenen magischen Ort, in dem all die berühmten Helden leben und alle Märchen ihr Zuhause haben. Abracadabra, Simsala Grimm. Doc Croc, der weise und ein wenig schüchterne Gelehrte, schaut sich erstaunt um. Der Zauberspruch, der ihn und seinen Gefährten Jojo gerade zum Leben erweckt hat, kitzelt ihn noch ein klein bisschen in der Nase. Jojo dagegen ist schon putzmunter.
2: Na klar sind wir das!
1: Das vorwitzige Kerlchen hält es kaum noch aus vor Tatendrang. Gemeinsam springen die beiden Helden auf das weit aufgeschlagene Märchenbuch der Gebrüder Grimm, das sich sogleich wie ein fliegender Teppich in die Lüfte erhebt. Schnell wie der Wind durchqueren sie Zeit und Raum und fliegen mitten hinein in das Märchenland Simsala. Jojo und sein Gefährte Doc Croc liegen bäuchlings auf dem fliegenden Märchenbuch. Die Sonne scheint ihnen auf den Pelz, während sie die Landschaft, die unter ihnen vorbeizieht, bestaunen. Auf einer Wiese spielen die sieben Geißlein. Lachend springen sie über das Gras. Die Geißenmutter sitzt vor ihrem kleinen Häuschen und sieht dem fröhlichen Treiben ihrer Kinder zu.
3: Jetzt mache ich mich auf den Weg in das Dorf. Wenn ihr fleißig seid, bringe ich euch eine Überraschung mit. Und vergesst nicht, solange ich fort bin, dürft ihr niemandem die Tür öffnen. Egal wer klopft, ihr macht nicht auf, versprecht mir das.
4: Versprochen. Großes Indianer-Ehren.
5: Du warst euch auf uns verlassen.
3: Und nehmt euch vor dem bösen Wolf in Acht. Ihr dürft ihn auf keinen Fall ins Haus lassen.
5: Er ist an seiner tiefen Stimme und den schwarzen Pfoten leicht zu erkennen. Hallo, wer ist da?
6: Lasst mich rein, ich bin's, euer liebes Mütterlein.
5: Hey, du alter Zottelpelz, glaub ja nicht, dass wir so dumm sind und auf dich reinfallen.
1: Wieder zu Hause erzählt der Wolf seiner Frau von dem Misserfolg.
6: Sie haben mich erkannt, obwohl ich meine Stimme verstellt habe.
3: Ich hab's. Kreide.
6: Hä? Kreide? Hast du jetzt den Verstand verloren?
3: Du musst Kreide fressen, dann bekommst du ein hohes und liebliches Stimmchen.
6: Das mag ja sein, aber wir haben keine Kreide.
3: Du musst sie beim Krämer im Dorf stehlen, du Döskopp.
6: Ja, wie gut, dass ich so eine kluge Frau habe.
3: Nimm Wölfchen mit. Er passt durch jedes kleine Fenster.
1: Der Wolf lockt seinen Sohn zum Krämerladen, indem er ihm Kreide zum Zeichnen verspricht. Ohne das geringste Geräusch zu machen, spitzen die beiden Waldbewohner durch das kleine Fenster im hinteren Teil des Ladens.
7: Da, auf dem zweiten Regal von links liegt Kreide. Aber pass auf, dass dich die Geißenmutter und der Verkäufer nicht entdecken.
3: Gott sei Dank habe ich einen tüchtigen Hauslehrer gefunden.
8: Ja, ja, es geht nicht über eine gute Ausbildung. Darf sonst noch was sein?
3: 4 Zuckerstangen, einen Schoko.
1: In dem Augenblick bricht ein ohrenbetäubender Lärm los. Wölfchen ist nämlich an ein loses Regal gestoßen, das jetzt laut krachend in sich zusammenfällt. Vor Schreck rutscht dem Verkäufer ein großes Glas mit Bonbons aus der Hand, das in 1000 Scherben zerspringt. Schachteln, Dosen, alles purzelt durcheinander. Wölfchen nimmt all seinen Mut zusammen und springt mit einem Stück Kreide durch das Fenster.
8: Na warte, du Lümmel, wenn ich dich erwische, zieh ich dir die Löffel lang.
1: Unverdrossen bemüht sich Doc Croc, den Geißlein etwas beizubringen.
9: So, und jetzt wiederholen wir, was wir heute gelernt haben. Wer sind eure gefährlichsten Feinde?
4: Der Bär mit seinen Riesentatzen.
5: Der Luchs mit seinen scharfen Augen.
4: Der Adler mit seinem krummen Schnabel.
5: Der Lehrer mit seiner großen Brille.
1: In der Wolfshöhle geht es weniger lustig zu.
3: Du hast versprochen, dass ich die Kreide zum Zeichnen behalten darf.
6: Lektion Nummer 1, trau nie dem großen, bösen Wolf. Wünsch mir lieber einen guten Appetit. Die Kreide schmeckt nämlich scheußlich.
1: Plötzlich bleibt ein Stück davon im Hals des Wolfs stecken.
3: Hier, ein Glas Wasser.
6: Doremifo, na bitte, wer sagt's denn? Wenn ich ein Vöglein wär und auch zwei Vöglein hätt.
3: Das klingt doch schon besser. Hier, zieh dieses Kleid an und setz die Haube auf. Damit wirst du zwar keinen Schönheitswettbewerb gewinnen, aber für unsere Zwecke reicht es.
10: Puffy, du siehst aus wie eine alte Schreckschraube.
1: Inzwischen hat Jojo den Unterricht übernommen. Was heißt Unterricht? Er bringt den Geißlein nur Unsinn bei.
11: Und dann gibt er noch eine Messerspitze Pfeffer dazu. Und fertig ist das Niespulver.
0: Und jetzt geht's weiter.
6: Lasst mich rein! Ich bin euer liebes Mütterlein!
5: Wie schön, dass du wieder da bist. Ich mach dir auf!
11: Nein, schwarze Pfote, die auf der Fensterbank liegt. Sie gehört dem Wolf.
5: Glaub ja nicht, dass wir auf dich reinfallen, du verlauster Bettvorleger. Unsere Mami hat eine weiße Pfote und nicht so eine schwarze wie du. Verschwinde und lass dich nie wieder blicken.
12: Habt ihr Angst vor bösen Wolf, seinem Sohn und seiner Frau?
5: Nein, das haben wir alle nicht. Wir sind stark und wir sind schlau.
1: Kleinlaut erzählt der Wolf zu Hause von seinem Misserfolg.
13: Ach, wie kann man sich nur so dusselig anstellen? Die Vorratskammer ist leer, wir brauchen Nachschub. Oder willst du Löwenzahnsalat fressen?
10: Oh ja, der schmeckt spitze.
13: Mit den 2 Säckchen Mehl, die wir noch haben, kann ich kein... Ha, Momentchen, Mehl, das ist es. Du bestäubst damit deine Pfote und dann ist sie weiß wie bei einer Geiß.
6: Alle Achtung, Wölfin, du hast wirklich was in der Birne.
1: Jojo und Doc Hock beschließen, etwas zu unternehmen. Ihnen ist klar, dass der Wolf sein Vorhaben nicht aufgeben wird.
9: Mit Verlaub gesagt, es wäre das Beste, wenn wir den Jäger holen würden.
11: Ja, haltet die Tür verschlossen, solange wir weg sind. Und lasst niemanden herein. Nur eure Mutter.
9: Woran erkennt ihr sie?
5: An der hohen Stimme und der weißen Pfote.
1: In der Wolfshöhle laufen die Vorbereitungen auf Hochtouren. Meister Isegrim ist wieder in das Kleid seiner Frau geschlüpft. Eine Haube verdeckt die großen, pelzigen Ohren. Die schwarze Pfote hat er zuerst in den leckeren Kuchenteig gesteckt und dann mit Mehl bestäubt. Zufrieden betrachtet ihn die Wölfin.
13: Diesmal klappt es, aber beherrsch dich und friss nicht gleich alle Geißlein auf. Ich will auch was von dem Sonntagsbraten abhaben. Gebratenes Zicklein ist meine Leibspeise.
1: Mit hungrigem Magen steht der Bösewicht kurz darauf vor dem Geißenhaus.
6: Lasst mich rein! Ich bin's, euer liebes Mütterlein! Öffnet mir die Tür! Ich habe euch auch was Leckeres mitgebracht!
5: Leg deine Pfote auf die Fensterbank! Wir wollen sehen, ob sie weiß ist!
1: Darauf hatte der Wolf nur gewartet. Ohne zu zögern, zeigt er seine mehlbestäubte Pfote.
5: Irgendwie kommt mir die Sache komisch vor. Ich bin dafür, dass wir die Tür zulassen und warten, bis Jojo und Doc Rock wieder da sind.
6: Macht auf, oder soll ich die Zuckerstangen alleine essen? Die schmecken lecker.
5: Aber wenn es nun doch unsere Mutter ist.
14: Wir können sie nicht einfach draußen stehen lassen.
5: Ich will ihr das Bild zeigen, das ich gemalt habe.
1: Mit diesen Worten dreht das jüngste Zicklein den Schlüssel herum und öffnet die Tür. Jojo und Doc Rock haben am Jägerhaus einen Zettel vorgefunden, auf dem steht:
8: Bin in Urlaub, komme in einer Woche wieder.
1: Ratlos treten sie den Rückweg an.
9: Was sollen wir jetzt machen?
11: Lass mal deine Birne heiß laufen, wir brauchen einen Plan.
1: Doch es ist schon zu spät. Mit Entsetzen sehen sie, dass die Tür des Geißenhauses weit offen steht. Als sie eintreten, bietet sich ihnen ein Bild der Verwüstung. Tisch, Stühle und Schränke sind umgeworfen. Der Fußboden ist mit zerbrochenen Tellern und Tassen bedeckt.
9: Der Wolf hat sich Einlass verschafft und alle Geißlein gefressen. Das ist unsere Schuld. Wir hätten sie nicht allein lassen dürfen.
11: Wir müssen den Vielfraß suchen. Vielleicht können wir die Geißlein noch retten.
9: Wenn es unbedingt sein muss.
11: Ja, wir dürfen keine Zeit verlieren. Reiß dich zusammen, Häuptling Schlotterbein.
5: Ortis, nimm mich mit.
11: Das jüngste Geißlein. Wo hast du denn gesteckt?
5: In der Standuhr, dort hat mich der Wolf nicht gefunden.
13: Liebe Kinderlein, eure Mutter ist wieder da.
11: Um Himmels Willen, was ist hier passiert?
5: Meister Isegrim war hier und hat meine Brüder und Schwestern verschlungen.
9: Wir wollten den Jäger holen und haben den Kindern eingeschärft die Tür.
13: Ihr habt meine Lieblinge allein gelassen. Wie konntet ihr das tun?
11: Vielleicht haben wir Glück und die Geißlein leben noch.
13: Du hast recht. So schnell geben wir nicht auf, suchen wir den Bösewicht.
1: Auf ihrem Weg in den Wald treffen unsere traurigen Freunde auf Wölfchen.
5: Dein Vater hat meine Geschwister gefressen. Du musst uns helfen.
10: Aber mit Vergnügen. Verpassen wir ihm einen Denkzettel. Kommt mit, ich weiß, wo er seinen Verdauungsschlaf hält.
1: Währenddessen macht es sich der Wolf in einer Hängematte, die er zwischen 2 Bäume gespannt hat, gemütlich.
6: Das war vielleicht ein leckeres Mahl, puh, aber anstrengend. Jetzt ist ein kleines Nickerchen angesagt. Dann laufe ich zurück und hol das 7. Geißlein als Mitbringsel für meine Frau.
1: Das Schnarchen des Wolfes ist so laut, dass es Jojo, Doc Croc und die anderen schon von Weitem hören. Leise schleichen sie sich zu der kleinen Lichtung und versammeln sich um den Schlafenden. Sein dicker, kugelrunder Wanst hebt und senkt sich bei jedem Atemzug. Das Schnarchen ist so gewaltig, dass sogar die Blätter zittern.
5: Seht ihr, wie es in seinem Bauch rumort? Meine Geschwister leben noch. Er war so gierig, dass er sie mit einem einzigen Raps verschlungen hat.
1: Sie treten ein paar Schritte zurück, um zu beratschlagen.
11: Beginnen wir mit der Rettungsaktion. Als erstes müssen wir den Dickwanst fesseln.
5: Ich laufe zurück und hole ein dickes Seil.
3: Bring auch eine Schere, Nadel und Faden mit. Ich habe eine Idee.
1: So schnell war das Geißlein noch nie in seinem Leben gelaufen. Atemlos kommt es zurück.
5: Hier ist alles, was wir brauchen.
11: Komm, Superhirn, jetzt sind wir dran. Wie du weißt, bin ich ein meisterhafter Knotenmacher. Aber ich brauche einen Assistenten.
10: Aber muss das unbedingt sein? Ich würde lieber...
11: Blubber nicht lang. Jetzt zählen Taten.
1: Gespannt beobachten die Geißenmutter und ihre Jüngste, wie sich Jojo und Doc Croc dem schnarchenden Wolf nähern. Vorsichtig fesseln sie seine Hinter- und Vorderläufe. Meister Isegrim schläft so fest, dass er von all dem, was um ihn herum vorgeht, nicht das Geringste bemerkt.
11: Jetzt kommt Teil B des Plans. Geißenmutter, ihr seid an der Reihe.
1: Wild entschlossen geht sie auf dem Vielfraß zu. Die Schere blitzt hell in ihrer Hand. Die Geißenmutter holt tief Luft und ritschratsch schneidet sie den Bauch des Wolfes auf. Und schon kommt das erste Geißlein zum Vorschein. Als eins nach dem anderen wohlbehalten auftaucht, ist die Freude riesengroß.
3: Meine lieben Kinder, ich bin ja so froh, dass ich euch wieder habe.
5: Schnell, näh den Bauch wieder zu, bevor der Wolf aufwacht.
9: Nicht so voreilig. Wir wollen doch dem Vielfraß eine Lektion erteilen, oder?
5: Ja!
10: Aber wie?
9: Nicht verzagen, den klugen Croc fragen. Damit ihm für immer der Appetit auf Fleisch vergeht, befüllen wir seinen Bauch mit Wackersteinen.
10: Oh ja, die werden ihm schwer im Magen liegen. Vielleicht kapiert er dann endlich, dass es sich als Vegetarier leichter leben lässt.
1: Eilig schleppen die sechs Geißlein sechs Wackersteine an. Jojo und der Croc hieven sie nacheinander in den Bauch. Fachmännisch näht ihn dann die Geißenmutter mit ein paar Stichen zu. Es ist auch höchste Zeit, denn der Wolf scheint langsam aus seinem Schlaf zu erwachen.
11: Das Seil! Zerschneidet es und dann nichts wie ab in die Büsche!
1: Dort warten alle gespannt, was geschehen wird. Sie sind mucksmäuschenstill, als sich der Wolf dehnt und streckt.
6: Was hatte ich doch für einen seltsamen Traum. Es kam mir so vor, als hätte man mir den Bauch aufgeschnitten. Ja, mir ist wohl das Essen nicht bekommen.
1: Mühsam rappelt er sich hoch.
10: Ach du lieber Schreck, ich glaube, ich muss niesen.
11: Drück die Zunge an den Gaumen, Schnupfnase. Das hilft.
6: Was rumpelt und pumpelt da nur in meinem Bauch herum? Das fühlt sich ja an, als wären es keine sechs Geißlein, sondern sechs Wackersteine. Ein Schluck Wasser bringt mir vielleicht Erleichterung.
1: Schwerfällig erhebt sich der Wolf aus der Hängematte und schleppt sich zum Fluss. Langsam beugt er sich nach vorn, um die Uferböschung hinabzuklettern. Doch er rutscht aus und platsch liegt er im Wasser.
6: Verflixt und zugenäht, ich habe doch schon vor 4 Wochen gebadet. Zu viel Wasser schadet der Gesundheit. Ich muss zusehen, dass ich hier wieder rauskomme.
1: Da der Hang extrem steil ist, schafft er es nicht, sich hochzuziehen. Ihm bleibt nichts anderes übrig, als um Hilfe zu rufen.
6: Zu Hilfe! Hört mich denn keiner? Zu Hilfe!
1: Glücklicherweise kommt eben in diesem Moment die Wölfin vorbei. Sie hatte sich auf die Suche nach ihrem Mann gemacht, da er so lange von der Bildfläche verschwunden war. Bei dem jämmerlichen Anblick, der sich hier bietet, muss sie schallend lachen.
3: Du solltest dich mal sehen, Triefnase.
6: Hör auf zu lachen, reich mir lieber deine Pfote und zieh mich raus.
1: Doch der Rettungsversuch misslingt. Und plumps sitzt die Wölfin neben ihrem Mann.
10: Das haben wir jetzt davon. Hättest du Gierschlund nicht so viel gefressen, wärst du nicht so schwer. Soll ich euch helfen?
6: Wölfchen, du bist unsere Rettung.
3: Schieb den kleinen Baumstamm ins Wasser, dann können wir rausklettern. Hm?
10: Aber nur unter einer Bedingung. Ihr müsst mir versprechen, dass ihr kein Fleisch mehr esst.
3: Einverstanden.
13: Wir geben dir unser großes Wolfsehrenwort.
6: Ein Wolf, der Vegetarier ist. Was für eine Schande!
13: Du kannst ja bis zum Sankt-Nimmerleins-Tag hierbleiben, wenn du willst.
6: Was soll's, ich beuge mich der Mehrheit.
1: Auf dem Heimweg versprechen die Geißlein ihrer Mutter, dass sie ab jetzt nie mehr leichtsinnig sein werden. Jojo und Doc Rock singen noch ein letztes Mal mit ihnen.
11: Gott sei Dank, jetzt ist Schluss. Keiner mehr sich fürchten muss vor dem Wolf und seiner Frau, denn eines wissen wir genau.
15: Eines wissen wir genau. Wir sind stark und wir sind schlau.
1: Singend sind sie aus dem Wald getreten. Jetzt heißt es Abschied nehmen. Bevor unsere beiden Abenteurer auf das heranbrausende Märchenbuch springen, steckt ihnen die Geißenmutter noch zwei Zuckerstangen zu.
5: Besucht uns mal wieder.
4: Wiedersehen.
5: Dank für alles.
1: Genüsslich packen Jojo und Doc Rock die Süßigkeiten aus und winken ihren Freunden ein letztes Mal zu, bevor sie in den Himmel fliegen.
11: Simsa, simsala, simsalagrim.
16: Und wenn sie nicht gestorben sind, dann leben sie noch heute.

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1: Hallihallo, Hallöchen, einen wunderschönen guten Morgen gewünscht und... Oh, könnt ihr das schon riechen? Das krosse Toast mit Marmelade und den heißen Kakao. Auf dem Weg zum Frühstückstisch warten jetzt schon die ersten Abenteuer auf euch. Noch eine Stunde lang lauschen wir hier tollen Hörspielen und Geschichten für einen gemütlichen Start in euren Familientag. Los geht's! Ich wünsche euch ganz viel Spaß dabei.

0: Nachtkonzert. Mir reicht's, schreit Petronellas Mama wütend. Mit einem lauten Knall wirft sie die Tür hinter sich zu. Was ist denn mit Mama los? Fragt Petronella besorgt. Ihr Vater zieht die Stirn runzelig, kratzt sich am Bart und murmelt. Sie hat Stress im Laden. Ihre Kollegin ist seit Wochen krank und sie arbeitet für zwei. Dann seufzt er und fragt, wollt ihr mit mir einkaufen fahren? Er legt die Zeitung beiseite, steht auf und wirft einen prüfenden Blick in den Kühlschrank. Mal sehen, was wir alles brauchen.
1: Ich komme mit, sagt Philine.
2: Ich auch,
0: ruft Petronella und klettert schnell von der Eckbank. Mama braucht mal Urlaub, überlegt Petronella. Aber der ist erst im September geplant. Und bis dahin vergehen noch viele Stunden, Tage, Wochen und Monate. Das dauert noch viel zu lange, denkt Petronella. Deshalb muss ich zu Hause für ein bisschen Urlaubsstimmung sorgen. Aber wie? Petronella zählt während der Autofahrt zum Einkaufszentrum ihr letztes Taschengeld. Sie hat noch ganze 2,25 Euro. Mal sehen, was man damit alles anstellen kann. Es ist viel Trubel im großen Einkaufsmarkt. Petronella schlendert Philine und ihrem Vater nach. Bald sind alle Lebensmittel im Wagen. Petronella hat nichts gesehen, was sie für ihre Mama brauchen könnte, und sie will ihr Taschengeld schließlich nicht für irgendetwas ausgeben. Als sie bei einem großen Pflanzenfachmarkt vorbeikommen, stupst Philine ihren Vater an und sagt, »Du könntest Mama mal Blumen mitbringen.« Petronellas Vater ist einverstanden. »Ja, das ist eine gute Idee.« Während Philine und Petronellas Vater nun Blumensträuße und Blumentöpfe besichtigen und hin und her diskutieren, welche am schönsten sind und nicht zu teuer, folgt Petronella dem lauten Gekrächze von Papageien. Denn im Pflanzenmarkt gibt es auch eine Tierfutter- und Zooabteilung. Petronella bestaunt die bunten Papageien, die in einer Voliere sitzen. Sie betrachtet auch die Skorpione, Vogelspinnen und sucht die knallfarbigen Frösche, die sich aber unter Baumrinde in kleinen Höhlen verstecken und deshalb überhaupt nicht zu sehen sind. Plötzlich hört sie lautes Zirpen und entdeckt in kleinen, durchsichtigen Plastikbehältern mit Luftlöchern im Deckel auf engem Raum zusammengepfercht sehr viele Grillen. Als Petronella so ein Mini-Gefängnis in die Hand nimmt, verstecken sich die Grillen darin hektisch unter einem Stück Pappe. Petronella blickt auf das Preisschild und liest erfreut, Futtergrillen lebend 1,99 €. Rasch geht sie mit dem Behälter zur Kasse. Euch kaufe ich. Ihr sollt nicht als Futter enden, verspricht sie den Grillen. Denn sie hat einen sehr guten Einfall, was sie stattdessen mit ihnen machen will. Sie sollen Urlaubsstimmung verbreiten. Genau wie im letzten Urlaub in der Toskana. Da war ihre Mutter immer lustig und fröhlich. Zusammen wohnten sie in einem kleinen Haus. Die Grillen haben gezirpt und ihre Eltern haben sich ganz oft umarmt und waren immer glücklich. Gerade noch rechtzeitig, bevor ihr Vater sie zu sich winkt, hat Petronella ihren Einkauf bezahlt. Petronellas Vater und Philine haben einen hübschen, großen, bunten Blumenstrauß für Petronellas Mama ausgesucht. »Wo warst du denn so lange?«, fragt Petronellas Vater. Petronella versteckt die Schachtelgrillen hinter ihrem Rücken.
1: »Ich habe mir nur kurz die Tiere angesehen«, antwortet sie.
0: »Wir brauchen kein neues Tier mehr im Haus, ist das klar?«, erwidert ihr Vater streng.
1: »Ja, ja, ist schon klar«,
0: antwortet Petronella und folgt ihm vorsichtig, damit ihre Grillen nicht allzu sehr hin und her geschaukelt werden und dann vielleicht auf sich aufmerksam machen. Sie scheinen aber etwas ängstlich zu sein und bleiben ganz still. Kaum stoppt das Auto zu Hause, springt Petronella heraus und huscht durch den Keller ins Haus.
1: »Hey, du kannst auch mal was mit reintragen«,
0: ruft Philine ihr hinterher. Aber zu spät. Petronella ist schon weg. Rasch versteckt sie ihre neuen Freunde im Kleiderschrank in ihrem Zimmer.
1: »Keine Angst, bald seid ihr frei«, verspricht sie.
0: Freudig hüpft sie die Treppe hinunter und hilft den Einkauf, den Philine und ihr Vater hereingetragen haben, in den Küchenschränken und im Kühlschrank zu verstauen. Und dann macht sie den Abwasch. während ihr Papa Staub saugt und Feline das Bad putzt. Bald ist alles aufgeräumt und auf dem Tisch steht dazu noch der hübsche Blumenstrauß. Petronella ist sehr zufrieden. Doch für die perfekte Urlaubsstimmung fehlt noch etwas. Petronella holt ihre Futtergrillen und verteilt sie in die Blumentöpfe und auf den Zimmerpflanzen. Eine auf die Juckerpalme, eine auf die Orchidee, eine auf den Kaktus. Insgesamt verteilt Petronella 27 Grillen im Wohnzimmer. Das müsste reichen. Petronella setzt sich auf einen Sessel und beobachtet ihre neuen südländischen Freunde, die aber leider gar keinen Mucks von sich geben. Komisch, wundert sich Petronella. Vielleicht merken sie, dass wir nicht in Italien sind. Petronella erinnert sich daran, dass die Grillen immer dann besonders laut gezirpt haben, wenn ihre Eltern am Abend auf der Terrasse saßen und ein Glas Wein getrunken haben. Das krieg ich auch noch hin, ist sich Petronella sicher. Sie holt für ihre Eltern zwei Weingläser und versucht mit dem Korkenzieher eine Flasche Wein zu öffnen. Das ist gar nicht so einfach, stöhnt sie. Gerade noch rechtzeitig, bevor sie ihre Mutter kommen hört, ist der Wein geöffnet und in den Gläsern auf dem Tisch. Petronella setzt sich rasch wieder auf ihren Sessel und guckt unschuldig.
1: Was machst du denn da? Fragt ihre Mutter erstaunt.
0: Papa hat dir Blumen gekauft, sagt Petronella. Die stehen in der Küche.
1: Petronellas Vater kommt dazu. Und die Küche ist aufgeräumt, sagt er stolz.
0: Ach ja, sehr schön, dass ihr auch mal was mithelft, entgegnet Petronellas Mutter und verzieht sich in ihr Arbeitszimmer.
1: So richtig gefreut hat sie sich nicht, dass alles sauber ist. Den Wein hat sie nicht mal bemerkt und die Grillen natürlich auch nicht, denn die bleiben stumm.
0: Das war noch nichts, denkt Petronella. Und auch ihr Vater schüttelt genervt den Kopf.
1: Hey, was soll das denn? Verärgert zeigt Petronellas Vater auf den Wein. Du kannst doch nicht einfach unsere Weinflaschen aufmachen. Spinnst du jetzt auch noch, oder was?
0: Ach, ihr kapiert ja sowieso gar nichts,
1: brüllt Petronella zurück und verschwindet meckernd nach oben in ihr Zimmer.
0: Dann streitet euch halt weiter, wenn ihr unbedingt wollt, und macht keinen Urlaub zu Hause, selber schuld.
1: Im Hause Glückschuh redet an diesem Abend niemand mehr miteinander. Petronellas Mutter sitzt stumm an ihrem Arbeitstisch und erledigt Bürokram. Ihr Vater liest in der Zeitung und Feline in einem dicken Buch über ein junges Liebespaar auf einer einsamen Insel. Zum Glück hat Petronella ihre Hündin Kordel, die zu ihr hält. Mit Kordel kann man immer gut reden. Und sie hört auch immer gut zu und quatscht nie dazwischen.
0: Mitten in der Nacht wird Petronella von lautem Türenknallen geweckt.
2: »Ich kann so nicht schlafen!«
1: brüllt Petronellas Mutter laut durch die ganze Wohnung.
2: »Wo zum Teufel kommen plötzlich diese ganzen Grillen her?«
1: Petronella öffnet die Augen und sieht durch das Fenster den Mond hell am Himmel stehen. Verschlafen reibt sie sich ihre Augen. Und dann hört sie es auch. Die Grillen haben endlich angefangen zu zirpen.
2: »Petronella, komm sofort her!«
1: ruft ihre Mutter laut. Sie steht im Morgenmantel im Wohnzimmer.
2: »Was soll das?«
1: begrüßt sie Petronella, als diese müde angeschlichen kommt.
0: »Die habe ich dir mitgebracht«, erklärt Petronella.
2: »Ich kann nicht schlafen bei dem Gezirpe.
0: Aber im Urlaub hast du gesagt, dass du das wunderschön findest.
2: Aber doch nicht in meinem eigenen Wohnzimmer. Und wo bekommt man denn überhaupt so viele Grillen her?«
1: In eine Decke gewickelt, kommt nun auch Petronellas Vater ins Wohnzimmer.
0: »Die habe ich von meinem Taschengeld im Tiergeschäft gekauft«, erklärt Petronella.
2: »Oh nein, du kleines Monster«,
1: stöhnt ihre Mutter und fängt zum Glück gleich darauf an zu lachen. Auch Petronellas Vater grinst.
3: »Also, ich weiß, was wir jetzt alle zusammen machen«, gemeinsam mit ihren Eltern fängt Petronella jede einzelne der 27 Grillen wieder ein. Das ist gar nicht so einfach und ziemlich lustig. Besonders die Grille auf dem Kaktus ist schwer zu kriegen. Und Petronellas Vater flucht auf Italienisch, bis er sie endlich hat.
0: Schließlich ist es geschafft. Petronella muss die Grillen im Garten freilassen und mitten in der Nacht trinken Petronellas Eltern noch gemeinsam einen Schluck Wein. Wie in Italien. Petronella legt sich aufs Sofa, wickelt sich in eine Decke und sieht ihnen zu, bis sie einschläft. Sie ist sehr froh, dass ihr Grillentrick am Ende doch noch funktioniert.

0: Hallihallo und herzlich willkommen zur Frank und seine Freunde Radioshow. Am Mikrofon Frank und
1: Zappel. Hallo, ihr da draußen.
0: Wir lernen das Alphabet. Unser Alphabet hat insgesamt 26 Buchstaben. Und heute lernen wir den Buchstaben. Ja, Zappel, in Buchstaben wie
1: Radau.
0: Oder Randale.
1: Ja, Rabatz.
0: Zappel, zappel, zappel.
1: Du, Frank.
0: Ja?
1: Kennst du Tiere mit R? Ich kenn ganz viele.
0: Du kennst ganz viele Tiere mit R?
1: Ganz 12.000 mindestens.
0: 12.000? Ich kenne auch Tiere. Zum Beispiel ein Rabe. Das ist ein Vogel.
1: Ja, und noch? Kennst du noch einen?
0: Kenn ich noch eine Ratte. Ein Rotkehlchen, auch ein Vogel.
1: Rot, ich kenne ganz viele Tiere, Frank.
0: Und Reptilien, wieso rot, was?
1: Ja, ich kenne zum Beispiel roten Dreibinnen, Anemonenfisch. Ich kenne zum Beispiel den roter Neon, roter Pfeifrosch, roter Piranha, roter Sichler, roter Wari, rotes Riesenkänguru.
0: Rotes Riesenkänguru, ja.
1: Ja, und ein Rotkopfsterling.
0: Ja, ja, und einen roten Brüllaffen.
1: Ja, gibt's alles, ja. Und ein Pavian.
0: Pavian?
1: Ja,
0: fängt doch nicht mit R an.
1: Aber die haben rote Popos. Rotfuchs, Rothalsgans, Rotkopfsterling, Rotschenkel, Rotschnabelente, Rotschnabelmagnaker, Rotschulterente.
0: Okay, Zappel. Hallo, Zappel, Zappel. Wir hören jetzt ein bisschen Musik, ja? Und du kannst die Zeit ja nutzen und dir noch ein paar Tiere ausdenken, die mit R wie Rot beginnen.
1: Ja, ich bin dann jetzt mal ganz ruhig. Hier bei Radio Teddy. Ich bin Zappel, das Zappeltier. Ich heiße so, denn ich zappel gern und viel. Ich mache gern Kniebeugen

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0: und immer schön zappelig bleiben.
1: Ich bin immer noch ruhig. Und hier ist die Radioshow. Frank und seine Freunde Radioshow. Frank?
2: Ja, Zappel, hast du dich wirklich ein bisschen beruhigt?
1: Ja, ich habe mich beruhigt. Ruhiger geht's nicht. Ich bin die Ruhe selber. Frank?
2: Ja, Zappel.
1: Fällt dir noch was ein zu dem Buchstaben R? Wir lernen ja das Alphabet und jetzt ist ja das R dran.
2: Ja, mir fällt ein Ratespiel ein.
1: Raten fängt auch mit R an.
2: Genau, Zappel. Pass mal gut auf, ja? Rate mal, an was ich denke. Es beginnt mit dem Buchstaben R. Und wenn der R runterfällt, benutzen wir einen Schirm. Nochmal.
1: Ja, nochmal. Was?
2: Pass mal auf. Es beginnt mit einem R.
1: Ja.
2: Und wenn das R hinunterfällt, benutzen wir einen Schirm. Was kann das R wo sein? Das R steht für ein Wort.
1: Ach so. Es regnet.
2: Richtig, Zappel.
1: Die Erde wird nass. Mann, das war toll. Frank, ich weiß auch noch was.
2: Du weißt auch was? Ja, bitte.
1: An dem Auto sind da vier Stück dran.
2: Vier Rs?
1: Vier Rs. Ohne den geht's nicht.
2: Vier Rs. Meinst du, Reifen?
1: Ja, Reifen.
2: Ich hab's gewusst, Zappel. Super.
1: Du, Frank.
2: Ja, Zappel.
1: Kennst du Namen mit R?
2: Namen mit R?
1: Ich habe einen schon. Ein Freund von mir.
2: Wie heißt der denn?
1: Rappel.
2: Rappel?
1: Ja, wir waren ein tolles Team früher. Rappel und Zappel. Weißt du Mädchenvornamen mit R?
2: Ja klar, da gibt es ganz viele. Zum Beispiel Renate, Rita, Roswitha, Ronja, Rosalie, Rebecca, Regina. Weißt du denn Vornamen für Jungs?
1: Ja klar, zum Beispiel Rüdiger, Raphael, Rainer, Ralf, René, Richard, Robert, Robin, Robin Hood zum Beispiel, Roland, Rolf, Ronald und Rudolf.
2: Rudolf, das Rentier, ja, Zappel. Es gibt ganz, ganz viele Vornamen, die mit dem Buchstaben R beginnen. Es gibt aber nur wenige Länder, die mit dem Buchstaben R beginnen.
1: Oh, eins davon weiß ich.
2: Welches denn?
1: Russland.
2: Richtig, Zappel. Dann gibt es noch Ruanda.
1: Oh.
2: Und das dritte Land, was ich kenne, Rumänien.
1: Fängt
2: auch mit R an. Wir hören Musik hier bei der Frank und seine Freunde Radioshow. Und gleich geht's weiter. Bis gleich.

0: Kuckuck, da sind wir wieder, die Frank und seine Freunde Radioshow mit Frank und
1: dem Zappeltier.
0: Heute dreht sich alles um den Buchstaben R.
1: Wie Rabauke.
0: Ja, Zappel. Kennst du eigentlich Städte in Deutschland, die mit dem Buchstaben R beginnen?
1: Ja, bitte. Recklinghausen.
0: Richtig, in Nordrhein-Westfalen. Mal gucken, eine Stadt in Bayern. Regensburg.
1: Dann sag ich jetzt einfach mal Rostock.
0: Rostock, gut, Zappel. Riedberg, ich kenne auch noch eine Riedberg.
1: Ha, da sag ich Rinteln.
0: Rinteln, auch richtig. Dann gibt es noch Ratzeburg.
1: Ich sag Roland.
0: Roland?
1: Ja, ist ein Brandenburg. Brandenburg. So viel Erst hat's auch nicht.
0: Du kennst dich gut aus, Zappel. Ich glaube, so allmählich kennst du schon ganz Deutschland. Weißt du, woran das liegt?
1: Ja, weil wir so viel auf Tour sind, wir beiden.
0: Ja, Zappel, richtig.
1: Und ich fahr auch gerne Fahrrad.
0: Ja.
1: Kommen auch viele Erst drin vor.
0: Kennst du denn auch internationale Städte? Also das heißt Städte, die nicht in Deutschland liegen, aber die mit dem Buchstaben R beginnen?
1: Na klar.
0: Da bin ich aber jetzt gespannt.
1: Ja, ich kenne Rom.
0: Rom, Italien, super.
1: Ja.
0: Kennst du denn eine Stadt in Brasilien, die mit R beginnt?
1: Brasilien?
0: Ja, hast du bestimmt schon mal gehört. Eine ganz, ganz große Stadt in Brasilien.
1: Rio de Janeiro.
0: Rio de Janeiro. Toll, Zappel. Jetzt fällt mir noch eine Stadt in den Niederlanden ein.
1: Oh.
0: Ja, in Holland. Eine Stadt mit R.
1: Ja, dann sag's.
0: Ich dachte, du weißt die.
1: Naja, die ist dir doch eingefallen. Mir ist eine ganz andere eingefallen.
0: Okay, die Stadt in Holland heißt Rotterdam.
1: Ich kenne noch eine in Marokko.
0: In Marokko?
1: Ja, da fahr ich gerne hin. Da gibt's alles billiger.
0: Da bin ich jetzt überfragt.
1: Ja, die heißt Rabatt.
0: Aber die heißt Rabatt, das stimmt. Da hast du recht, aber da gibt's nicht alles billiger.
1: Oh, und in Regensburg hier in Deutschland regnet's auch nicht immer auf der
0: Burg? Nein, nein, nein. Und in Rhodos?
1: Da gibt's immer Gyros. Nein, gibt's nicht. Aber Krautsalat, oder Frank?
0: Ja, Zappel, das gibt's da schon, aber nicht nur.
1: Ja, ist auch lecker.
0: Ja, lecker. Auch mit R. Aber am Ende.
1: Ja. Frank?
0: Ja, Zappel?
1: Du, fällt dir noch was ein zu dem Buchstaben R? Zum Beispiel ein Beruf?
0: Ein Beruf? Ja, Rechtsanwalt.
1: Oh, das ist ein guter Beruf, glaube ich.
0: Ja?
1: Ja, da, was macht man denn da? Da hilft man den Leuten, oder?
0: Da hilft man den Leuten,
1: ja. Ja, dann werde ich Rasenmäher.
0: Wieso wirst du dann Rasenmäher?
1: Ist doch super. Ich bin Rasenmäher.
0: Ach so.
1: Ja, das ist auch ein Beruf,
0: das,
1: oder?
0: Das macht dir Spaß.
1: Ja, nicht Zappel. Der Rasenmäher.
0: Ja, ich hab's verstanden.
1: Ich bin der Rasenmäher-Zappel dann.
0: Ja, und ich würde dann lieber gern in einem Reisebüro arbeiten. Dann könnte ich mir immer die besten Reisen aussuchen und ganz weit wegfliegen.
1: Zum Beispiel nach Rhodos.
0: Richtig.
1: Ich möchte auch mit, aber nur, wenn man da auch Radio Teddy hören kann. Radio fängt auch mit R an, Frank.
0: Ja, da hast du recht. 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
1: Oh.
0: Im Internet.
1: Oh.
0: Unter www.radioteddy.de.
1: Ja, und

0: Ihr hört die Frank und seine Freunde Radioshow mit dem Zappeltier und Frank am Mikrofon. Doch leider, liebes Zappeltier, schau mal auf die Uhr.
1: Oh.
0: Wie die Zeit vergeht, ja.
1: Oh nein, Frank, mir ist aber noch was eingefallen.
0: Was ist dir eingefallen?
1: Ja, die Zeit geht schnell vorbei, da ist mir ein Lied eingefallen. Sag mal, kennst du Gurgeln?
0: Gurgeln? Willst du jetzt ein Lied gurgeln hier?
1: Gurgel dir ein Lied, pass auf, ein Schluck Wasser für mich.
0: Da bin ich aber gespannt. Zappel, beeil dich, wir haben nicht mehr so viel Zeit. Das machst du gut. Wie die Zeit vergeht, ruckizucki war das.
1: Ja, Frank, das macht total viel Spaß.
0: Kannst du denn auch unser Abschiedslied gurgeln?
1: Ja, die Zeit rennt.
0: Ja. Okay, dann wünschen wir euch eine tolle Woche. Das Zappeltier fängt schon an, genau, dubidubidam. Bis zur nächsten Folge.
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0: Was bisher geschah.
1: Hey Leute, findet ihr auch? Verreisen ist einfach das Größte. Und Verreisen mit dem Crush das Allergrößte, oder? Der Crush, von dem ich rede, ist natürlich Rafa.
2: Ich musste unterwegs noch die Details mit Luis klären. Also, es gibt eine spontane Planänderung. Wir bleiben nicht in Madrid, sondern fahren nach... Tada! Barcelona! Fantastico, verdad?
3: Barcelona? Aber wieso?
2: Weil Luis sturmfrei und uns eingeladen hat.
3: Und Luis ist...
2: Ein guter Amigo.
1: Luis selbst ist mir auf Anhieb sympathisch. Styling interessiert ihn offenbar weniger als seine Musik.
4: Ich mache am liebsten Ambient Music.
1: Warte, ist das nicht so eine Art Entspannungsmusik?
4: Ambient Music gestaltet Soundlandschaften. Oder wie ich es nenne, Soundscapes.
1: Muss ich hören.
4: Gerne doch.
2: Hier, schaut mal. Barcelona Events hat gerade eine Promo-Aktion in einem Rooftop-Café ausgespuckt. Nur 3 Straßen von hier.
4: Was denn für eine Promo-Aktion?
2: Die haben heute ganz neu aufgemacht. Wer vor 14 Uhr da ist, bekommt einen Kaffee und einen Snack aufs Haus. Das dürfen wir nicht verpassen. Also vamos! El tiempo corre!
1: Ey, Rafa, jetzt warte doch mal!
5: Worauf?
1: Während du am Handy gehangen hast, habe ich das Café entdeckt. Mit meinen eigenen Augen. Die Churros,
2: die
1: da...
2: Die laufen doch nicht weg.
1: Lässt du mich vielleicht mal...
2: Inferio Kira, da wo wir hingehen, bekommst du ein Café und Aussicht.
1: Ganz ehrlich, Rafas Handybesessenheit fängt langsam richtig an zu nerven.
4: Also Leute, mir reicht's.
1: Wie?
4: Hä? Ich dachte, wir verbringen einen gechillten Tag zusammen. Euer Drama muss ich mir echt nicht geben.
2: Sorry, amigo. Wir meinen es ja nicht so.
4: Ja, erzählt das euren Handys. Wir sehen uns später bei mir, wenn ihr euch ausgezopft habt.
1: Damit greift Luis seine Jeansjacke vom Tisch und stapft ohne ein weiteres Wort zum Lift.
2: Wo ist denn mein Handy?
3: Lag eben noch auf dem Tisch, oder? Hey, warte mal. Meins ist auch weg. Aber wie?
2: Oh, no. Hm? Wir haben die Regel Numero Uno fürs Unterwegssein in Barcelona vergessen.
3: Und die ist?
2: Lass keine Sekunde dein Handy aus den Augen. Barcelona ist nicht umsonst die europäische Hauptstadt des Handydiebstahls.
1: Mit guter Laune und gefülltem Magen finden wir den Weg ins Body Gothic beim zweiten Anlauf fast ohne Schwierigkeiten und treffen Luis zum Glück in seiner Wohnung. Auf unsere Handy-Story reagiert er nur mit einem Kopfschütteln. Dann wechselt er das Thema und will uns unbedingt etwas auf seinem Laptop zeigen.
4: Schaut mal hier, das glaubt ihr nicht.
2: Der Social-Media-Account von Sound of Cities. Aber was steht da?
3: 20 Uhr, El Ancla Azur, Barcelona. Leute, das liest sich ja wie...
2: Wie eine Ankündigung.
4: Oder? Ist das nicht krass? Oh,
3: da gehen wir hin.
4: Aber sowas von.
3: Und was ist dieser Ancla Azur? Der blaue Anker. Klingt irgendwie nach Hafen.
4: Genau. El Ancla Azur ist eine Hafenbar. Ziemlich angesagt. Ich war schon ein paar Mal mit... Oh, diese Message ist nicht für mich. Da scheint dich jemand zu vermissen, Kira.
3: Hm?
4: Von deiner Freundin Nele. Gerade auf meinem Social-Account eingetroffen.
3: Ah, darf ich?
4: Ja, klar.
6: Hola, Kira. Du, ich hoffe, es ist okay, dass ich dir über Luis eine Nachricht schicke, ja? Hab von Laura gehört, was mit euren Handys passiert ist. Was für ein Horror. Was macht ihr denn jetzt die ganze Zeit? Du... Vorhin, als du plötzlich weg warst, dachte ich mir, na, vielleicht gehe ich ja mal raus und hol mir ein Eis. Oh, und was soll ich dir sagen? Da fragt mich so ein Typ im Eishimmel, ob er mir ein Eis spendieren darf. Ja, genau wie bei Janis damals. Nur diesmal in echt. Er musste jetzt erstmal zum Training, aber nachher wollen wir uns bei der alten Fabrik treffen. Meld dich doch mal kurz, wenn du wieder online bist, ja? Falls ich nicht antworte, weißt du ja, wo ich bin. Im echten Leben.
1: Rafa und ich dagegen haben noch jede Menge Zeit bis zur Performance von Sound of Cities. Was wir mit der Zeit machen? Erstmal lassen wir uns von Luis ganz genau den Weg zum Ancla Azul beschreiben. Dann chillen wir eine Weile, bevor wir draußen einen Happen essen gehen. Und schwupps, auf einmal ist es schon nach 7. Höchste Zeit, zum Hafen aufzubrechen.
0: Und jetzt geht's weiter.
1: Also, per Rolltreppe hinunter ins Metro-Labyrinth. Chaotische U-Bahn-Stationen bin ich zwar gewohnt, aber dieses Gewimmel aus Rolltreppen, Gängen und Fahrsteigen, eine echte Challenge. Erst recht, wenn Slalom laufen um Menschen, die mitten im Gewimmel auf ihre Handys starren oder abrupt stehen bleiben, dazu kommt. Und dann plötzlich, kurz bevor wir in den Zug einsteigen wollen...
3: Rafa! Warte! Rafa!
5: Nur ein Buch, por favor.
7: Aber mein Freund ist da drin. Ich meine, mein Novio ist da.
8: Kira? Kira, wo bleibst du denn?
7: Ich komm nicht. Verdammt!
1: Da stehe ich fassungslos am Bahnsteig, während mir die Metro vor der Nase wegfährt. Das darf doch nicht wahr sein. Hastig versuche ich, Rafa im rappelvollen Waggon auszumachen. Da taucht er an einem angekippten Fenster auf.
8: Kira?
7: Rafa! Rafa, wo treffen wir uns?
8: Bei der Bahn!
7: Aber...
1: Zack! Schon hat der U-Bahn-Tunnel die Metro verschluckt. Mitsamt Rafa. Och, schöner Mist. Und jetzt? Immerhin weiß ich, wo ich Rafa wiederfinde. Beim blauen Anker. Wie komme ich da nochmal hin? Ich versuche mir Louis' Wegbeschreibung ins Gedächtnis zu rufen und merke, dass ich mich wohl schon ein wenig auf Rafas Barcelona-Kenntnisse verlassen habe. Ich massiere mir die Schläfen, um meine Gedanken anzukurbeln. Komm schon, Kira. Meinte Louis nicht, dass wir einmal umsteigen müssen? Oder zweimal? Und wo sollten wir aussteigen? Och, so wird das nichts. Ich brauche Hilfe. Ich bitte also die erstbeste Passantin um ihr Handy, tippe El Ancla Azul in die Suchmaschine und... Treffer! Diesmal speichere ich die Route genau ab und mache mich auf den Weg. Eine knappe halbe Stunde später. Endlich am Hafen. Der völlig anders aussieht als in meiner romantischen Vorstellung. Große, graue Lagerhäuser. Im Hintergrund Container, Kräne, Frachtschiffe. Außer ein paar vereinzelten Hafenarbeitern sehe ich keine Menschenseele.
3: Hier soll eine angesagte Hafenbar sein? Die Gegend sieht eher nach abgesagt aus. Oder vielleicht ist diese Bar so eine Art Geheimtipp. Ich sehe hier nicht mal einen Kiosk. Ah, da kommt jemand. Hola!
1: Der Mann, der auf mich zukommt, Marke Seebär, nickt auf Anhieb, als ich nach dem Ancla Azul frage und zeigt mir mit knappen Handbewegungen den Weg. Mit schnellen Schritten folge ich der Wegbeschreibung bis zu einem alten Lagerhaus. Hier soll sich laut dem Seebären der Eingang zum blauen Anker befinden. Suchend streune ich um das Lagerhaus herum. Mein Unbehagen steigt mit jedem Schritt. Was für ein trostloser, halb verfallener Bau. Dunkle, verrostete Türen, vernagelte Fensterläden. Und war das gerade eine Ratte? Uah. Alle paar Meter halte ich an und lausche.
7: Hallo? Ist hier wer? Hay alguien aquí?
3: Wenn hier gleich ein Event stattfindet, müsste es doch vor Leuten nur so wimmeln. Ist hier irgendwo ein Keller? Uff, vielleicht drehe ich doch besser um. So langsam wird mir das echt unheimlich.
7: Ah! Hallo?
3: Beruhige dich, Kira. Bestimmt hat nur der Wind eine Tür zugeschlagen.
7: Oh shit, da kommt jemand.
1: Instinktiv gehe ich hinter einer alten Transportkiste in Deckung. Wo bin ich hier nur gelandet? Null Orientierung. Niemand, der mir im Notfall helfen kann. Und kein Handy, mit dem ich um Hilfe rufen könnte. Während ich angestrengt lausche, setzt sich mein Kopfkino in Gang. Was, wenn mir jemand gefolgt ist? Was, wenn... Stopp, Kira. Jetzt bloß keine Panik. Was leichter gesagt als getan ist.
3: Die Schritte kommen näher. Gleich könnte ich ihn sehen, wenn ich...
7: Oh, hast du mich erschreckt?
3: Nichts für dich.
1: Meine Nerven bis zum Zerreißen gespannt. Doch meine Neugier ist stärker. Ganz vorsichtig spähe ich hinter der Kiste hervor und sehe...
7: Rafa?
8: Wow, Kira. Madre mia. Musst du mir so auflauern?
3: Ich dachte, du wärst jemand anders.
8: Wer denn?
3: Keine Ahnung. Kopfkino.
8: Ach, sieh. Der Ort ist wie gemacht dafür.
3: Allerdings... Ich bin jedenfalls echt froh, dich zu sehen.
8: Ich auch. Hatte zwar gehofft, dass wir uns hier treffen, aber so wirklich geglaubt.
3: Moment mal. Du meintest doch, wir sollen uns bei der Bar treffen.
8: Sie, aber nicht hier.
3: Also, jetzt komme ich nicht mehr mit. Der Ancla Azul ist doch hier, oder?
8: Der Ancla Azul schon, aber Sound of Cities treten im Ancla Azur auf. Und der ist am Port Olympique.
3: Ah, Azur, nicht Azul.
2: Blau und himmelblau. Kann man leicht verwechseln.
3: Oh Mann.
2: Als ich dich im Ancla Azur nicht gefunden habe, dachte ich, vielleicht gibt es ja eine Bar, die so ähnlich heißt. Ist mir schon 100 Mal passiert. Und siehe da, Senior Suchmaschine vom Barkeeper hat den Ancla Azul ausgespuckt. Muss eine Taberna hier irgendwo um die Ecke sein.
3: Wow, echt clever.
2: Hast du von mir etwas anderes erwartet? Ist fast ein bisschen magico, no?
3: Was?
2: Dass wir sogar ohne Handys immer wieder zusammenfinden.
3: Ja, das war's dran. Nur wäre ich jetzt lieber woanders mit dir zusammen. Echt schade, dass wir Sound of Cities verpassen.
2: Vielleicht, vielleicht auch nicht. Im Ancla Azur meinten sie, dass es noch eine Weile dauern kann, bis die Chicas auftreten.
3: Ja? Also, wenn das so ist.
5: Vamos!
1: Na, was denkt ihr? Erwischen wir Sound of Cities noch? Als wir 20 Minuten später im Ancla Azur ankommen, ist es dort so voll, dass wir die drei Frauen am Strand kaum sehen können. Hören aber schon.

0: drauf. Das ist einfach genial, oder?
1: Luis!
2: Du hier? Ich dachte, du musst...
0: Musste ich dann doch nicht. Mein Kumpel hat das Treffen gecancelt. Sommergrippe.
3: Blöd für ihn, aber gut für dich.
0: Stimmt schon. Das hier hätte ich echt ungern verpasst.
2: Du, schade, dass wir das nicht mit dem Handy aufnehmen konnten.
0: Ich schicke euch gern mein Video. Und was eure Handys angeht...
3: Aber... Hä? Woher hast du denn...
2: Warte, Luis. Du hast unsere Handys geklaut?
0: Eher spontan entführt, sozusagen.
3: Warum?
0: Naja, ihr habt euch wegen der blöden Handys so dermaßen gezofft. Ja, und bei meinem Abgang vom Rooftop dachte ich dann spontan...
2: Wie wäre es, Rafa und Kira einen Tag handyfrei zu geben?
0: Genau. Jacke über die Handys, das Gesamtpaket mitgenommen, ging quasi wie auf Autopilot.
3: Alter, wie bist du denn drauf?
0: Ich weiß. Aber als ihr in die Wohnung kamt und endlich mal relaxed wart...
2: Da dachtest du, lass ich das ruhig noch ein bisschen weiterlaufen?
0: Mhm. Puh. Seid ihr sauer auf mich?
2: Man kann nicht sagen, dass dein spontaner Plan nicht funktioniert hat.
3: Ja, wir waren bestimmt auch ziemlich nervig.
0: Geschenkt. Wusste mir ja zu helfen.
3: Wie hast du überhaupt dafür gesorgt, dass wir unsere Handys nicht orten konnten?
0: Flugzeugmodus. Kann man bei den meisten Handys auch ohne Entsperrcode einschalten.
2: Ha, genial einfach.
0: Kann man so sagen. Jetzt habe ich aber mal eine Frage an euch. Eine ganz analoge.
2: Mhm.
0: Was haltet ihr von diesen Sandwiches da drüben an der Bar?
3: Eine ganze Menge. Realmente delicioso. Dem Aussehen nach.
2: Stimmt. Aber erst hole ich mir mein Interview mit Sound of Cities. Ein drittes Mal entkommen sie mir nicht.
4: Was ich natürlich etwas anders formuliere, als ich den drei Mädels kurz darauf gegenüberstehe und nett und höflich nach einem Interview frage. Ihre Antwort? Dass Sound of Cities seit ihrer Gründung noch nie ein Interview gegeben haben. Andererseits hatten sie bis heute auch noch nie eine Performance angekündigt. Und so habe ich am Ende nicht nur einen Reiseartikel, sondern auch das weltweit erste Interview mit Sound of Cities im Gepäck. Was mich schon ein wenig stolz macht. Wie der Rest des Urlaubs wird? Drei Stichworte. Bunt, relaxed und ziemlich romantisch. Ab und zu ertappe ich mich bei der Frage, wie der Urlaub wohl verlaufen wäre, wenn Luis unsere Handys nicht spontan entführt hätte. Ein Tag im Offline-Modus kann manchmal echte Wunder bewirken. In diesem Sinne, wann gönnt ihr euch den nächsten Urlaub vom Handy? Dazu muss man nicht extra nach Barcelona fliegen. Also dann, bis bald und hasta la vista, eure Kira.

0: Mädels.
1: Und Kinder, was macht ihr in der Pause?
2: Wir laufen.
0: Okay.
2: Wir rennen.
3: Und der?
2: Der pennt. Power, Pause.
0: Und ihr?
2: Wir laufen.
3: Okay.
2: Wir rennen.
1: Und der?
2: Der

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3: Mit Romy Ortwald. Hallo zusammen. Brotteig kann jetzt sogar Urlaub machen. In Kiel hat jetzt das erste Sauerteig-Hotel in Deutschland eröffnet. Sauerteig ist ein besonderer Teig zum Brotbacken. Er kann jahrelang genutzt werden, muss aber regelmäßig mit Mehl und Wasser versorgt werden. Genau das übernimmt die Bäckerei jetzt, wenn die Besitzer verreist sind. So wartet der Teig gut betreut im Glas, bis zu Hause wieder gebacken wird. China schickt heute 3 Astronauten zur Raumstation ins All. Einer von ihnen soll sogar ein ganzes Jahr bleiben. Bei der Mission will China unter anderem testen, wie Raumfahrzeuge im All genau andocken. Außerdem wird erforscht, was so ein langer Aufenthalt mit dem Körper und der Psyche eines Menschen macht. Das ist ein wichtiger Schritt für Chinas Plan, bis 2030 Menschen auf den Mond zu bringen. Forscher haben im Regenwald von Guyana in Südamerika ein ungewöhnliches Höhlensystem entdeckt. Es liegt versteckt hinter einem Wasserfall in einer schwer zugänglichen Landschaft mit sogenannten Tafelbergen. In der Höhle fanden sie Tiere, die besonders an das Leben in der Dunkelheit angepasst sind. Darunter blinde Garnelen. Das Land ist voller schwer zugänglicher Naturwunder. Vor allem die abgelegenen Wasserfallregionen bieten Forscher immer wieder Hinweise auf bislang Unbekanntes. Mit Schwung übers Eis. Deutschlands Eishockey-Team hat bei der WM in unserem Nachbarland der Schweiz gegen Österreich gewonnen. Mit 6:2. Nach einem Rückstand drehte die Mannschaft das Spiel und traf am Ende gleich 6-mal. Besonders stark war Lukas Reichel mit 3 Toren. Trotzdem ist das Viertelfinale noch nicht sicher. Deutschland muss jetzt abwarten, wie die anderen Teams spielen. Soweit die Meldungen und die Radio Teddy Nachrichten zum Nachhören jederzeit in der Radio Teddy App.
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3: Heute am Pfingstmontag machen sich viele Familien wieder auf den Weg nach Hause. Der Besuch bei Oma und Opa ist vorbei. Es könnte also etwas voller werden. Außerdem ist an diesem Wochenende die A67 Mannheim Richtung Darmstadt zwischen Viernheimer Dreieck und Losch gesperrt.
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5: Perfektes Feiertagswetter bekommen wir heute am Pfingstmontag hier bei uns in NRW. Am Himmel zeigt sich die Sonne, dazu gibt's Temperaturen bis zu 28 Grad.
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5: Für einen Regenbogen braucht es außer Sonne natürlich auch Regen oder Wasser. Wer heute also einen sehen will, der hilft am besten mit dem Rasensprenger nach.
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5: Guten Morgen am Montag. Hier ist Ole und auch wenn heute Feiertag ist, könnt ihr jetzt was Schönes gewinnen. 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Christina oder Tim? Tim oder Christina? 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Bis dahin putzen wir uns jetzt gemeinsam die Zähne mit dem Radio Teddy Zahnputz-Hit.
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5: Und mit dabei ist heute auch Iva, 7 Jahre. Iva, mit welchem Tier würdest denn du mal gern gemeinsam die Zähne putzen?
7: Eine Katze, weil die halt richtig schmuselig sind. Dann kann nämlich die Katze sich auch im Spiegel sehen.
5: Ja, das wäre schön. Okay, wir putzen jetzt zu Moonlight von Radio Teddy Superstar Leonie. Und geputzt wird so lange, liebe Kids, bis der Radio Teddy Zahnputzit vorbei ist.

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0: Radio Teddy läuft für euch am Pfingstmontag. Einen schönen freien Tag wünsche ich euch. Es ist 7.16 Uhr und jetzt wird gequizt. Gleich geht's hier weiter mit Musik aus den Charts. 5 AM von Michael Schulte.
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0: 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Und zu mir ins Studio geschafft hat es jetzt Elise Elf aus Berlin-Köpenick. Hallo Elise.
2: Hallöchen.
0: Elise, was hast du denn an diesem langen Wochenende alles so unternommen? Erzähl mal.
2: Also gestern waren wir paddeln auf dem See. Also wir haben uns alle zusammen so ein Kanu geschnappt. Ja. Sind dann einmal auf dem See rumgefahren. Das war voll schön. Wir haben auch ganz viele Entenbabys gesehen, weil es gerade Saison ist. Und das war richtig süß.
0: Das ist ja wirklich zuckersüß. Das ist ja richtig cool. Okay, Pass auf, Elise. Wollen wir jetzt eine Runde quizzen gemeinsam?
2: Ja.
0: Wer hat als Sternzeichen Elefant? Christina oder Tim? Tim oder Christina? Was glaubst du?
2: Ich glaube, es ist Tim.
0: Okay.
3: Christina.
4: Tim.
3: Christina.
4: Tim.
3: Christina.
4: Tim.
3: Christina.
4: Tim.
3: Christina.
4: Tim.
0: Und das ist richtig. Herzlichen Glückwunsch. Elise, du gewinnst ein Familienticket für den Zoo Rostock inklusive Eintritt zum Familienkonzert. Ich wünsche dir ganz, ganz viel Spaß dabei.
2: Vielen Dank.
0: Gerne. Und jetzt...
2: richtig.
0: Das ist schön. Wir hören noch kurz in die Auflösung rein von Tim. Achtung.
5: Ja, ganz witzige Geschichte. Und zwar war das in der Kita damals. Während des Mittagsschlafes ist einer aus meiner Gruppe rumgelaufen und hat gefragt, welches Sternzeichen wir sind. Und da ich in der Kita noch nicht wusste, was ein Sternzeichen ist, dachte ich, das ist einfach nur ein anderes Wort für Lieblingstier. Und deswegen habe ich Elefant gesagt. Ohne aber zu wissen, was ein Sternzeichen ist.
0: Die nächste Chance auf Tickets für den Zoo und das Konzert habt ihr gleich im tierischen Quiz Spezial um 8.20 Uhr.
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2: Mit Nils, hallo. Es ist Erdbeerzeit, überall gibt es sie jetzt wieder zu kaufen und sie schmecken auch schon richtig gut. Xenia möchte wissen, warum auf der Erdbeere immer so kleine gelbe Punkte sind. Ja, da muss ich erstmal mit einer richtigen Überraschung anfangen. Erdbeeren sind nämlich überhaupt keine Beeren, sondern Nüsse. Die genaue Bezeichnung der Experten ist Nussfrucht. Der rote, leckere, fruchtige Teil der Erdbeere ist das Ende der Erdbeerblüte. Das finden wir so lecker, aber das ist genau genommen gar nicht die Frucht. Die eigentlichen Früchte sind diese kleinen gelben Pünktchen auf der roten Blüte. Und diese kleinen gelben Pünktchen sind ganz kleine Nüsschen. Und die sind übrigens auch die Samen. Und das, was wir als rote Beere kennen und mögen, ist das Fruchtfleisch, das die Samen mit Nährstoffen versorgen soll. Das gleiche Prinzip kennen wir von vielen Früchten, zum Beispiel von Kirschen und von Äpfeln. Auch da essen wir ja das Fruchtfleisch. Bei den Erdbeeren essen wir halt die Samen außen mit, die kleinen Nüsschen.
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3: Die Bedeutung deutscher Städtenamen. Oldenburg. Oldenburg geht auf den Namen Aldenburg zurück.

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1: Heute am Pfingstmontag machen sich viele Familien wieder auf den Weg nach Hause. Der Besuch bei Oma und Opa ist vorbei. Es könnte also etwas voller werden. Außerdem ist an diesem Wochenende die A67 Mannheim Richtung Darmstadt zwischen Viernheimer Dreieck und Losch gesperrt. 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
2: Perfektes Feiertagswetter bekommen wir heute am Pfingstmontag hier bei uns in NRW. Am Himmel zeigt sich die Sonne, dazu gibt's Temperaturen bis zu 28 Grad.
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2: Für einen Regenbogen braucht es außer Sonne natürlich auch Regen oder Wasser. Wer heute also einen sehen will, der hilft am besten mit dem Rasensprenger nach.
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2: Guten Morgen am Feiertag. 7.30 Uhr ist es am Pfingstmontag. Und liebe Kids, wir treffen uns jetzt erstmal gemeinsam im Badezimmer.
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2: Zahnbürste in der einen Hand, Zahnpasta in der anderen Hand und dann putzen wir jetzt gemeinsam zum Radio Teddy Zahnputzit. Heute mit dabei, Iva, 7 Jahre. Wo würdest du denn mal gern deine Zähne putzen?
5: Am Strand, weil da ist es schon warm.
2: Das stimmt. Heute ist es aber überall richtig warm und wir putzen jetzt gemeinsam zum Radio Teddy Zahnputzit. New Religion von Bibi Rexha und geputzt wird so lange, liebe Kids, bis der Radio Teddy Zahnputzit vorbei ist.

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0: Radio Teddy läuft am Pfingstmontag, 7.37 Uhr. Der Frühling kommt so langsam richtig ins Rollen, fast schon der Sommer. Und ihr, liebe Kids, seid auch wieder draußen unterwegs. Ob mit Freunden, der Familie oder mit dem Fahrrad, wir sind wieder an der frischen Luft. Für alle, die noch auf der Suche sind nach einem neuen Hobby, haben Tim und Christina aus der Radio Teddy Morgenshow etwas ganz Besonderes vorbereitet. Sie brauchen nur 3 Fragen und finden euer neues kreatives Hobby mit dem Radio Teddy Hobby Mart.
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2: Neues Jahr, neues Hobby.
3: Gibt ja wirklich viele Hobbys auf der Welt.
2: Oh, ja.
3: Auch teilweise sehr verrückte Hobbys, aber die habt ihr noch nie gehört.
2: Wir sind zurück mit dem verrückten Radio Teddy Hobby Martin. Wir finden mit nur 3 Fragen euer nächstes lustiges und verrücktes Hobby. Heute ist Emilia 10 Jahre dabei. Guten Morgen nach Brandenburg.
3: Guten Morgen.
4: Guten Morgen.
2: Emilia, was sind denn bis jetzt so deine Hobbys?
4: Also ich habe bisher Reiten und mache Hip-Hop.
2: Wow.
3: Ist sehr sportlich bei dir im Hobbybereich, ne?
4: Danke.
3: Mal gucken, was der verrückte Hobby Mart sagt, ob es da auch in die sportliche Richtung geht oder vielleicht was ganz anderes.
1: Deine Lieblingsfarbe?
4: Lila.
1: Dein Lieblingstier?
4: Lama.
2: Cool.
1: Der Name deiner Mama?
4: Henriette.
1: Hier ist dein Hobbyvorschlag.
3: Emilia, dein Hobbyvorschlag sind Kochshows mit Lamas.
2: Was soll das denn bedeuten?
3: Kochshows mit Lamas. Das heißt, entweder du verkleidest dich als Lama, also richtig kuschelig mit so ganz viel Fell, oder ihr habt Lamas so mit in der Kochshow, die so ein bisschen dazugucken und vielleicht auch das ein oder andere probieren können. Und das Besondere bei dieser Lama-Kochshow, die du veranstaltest in deinem Hobby, ist, dass alle Gerichte lila sein müssen. Du könntest zum Beispiel lila Cupcakes machen oder Soßen zu den Gerichten, die lila sind.
2: Da braucht man ja nur Lebensmittelfarbe.
3: Ja.
2: Rot und Blau gemischt und schon hast du lila.
4: Ja, das ist aber cool.
3: Ja. Und auch gar nicht sportlich, ne? Es geht in eine komplett andere Richtung. Es geht in die Kochrichtung.
2: Genießer-Richtung.
4: Ja.
2: Oh, cool. Ja, vielleicht machst du so eine Kochshow bei dir zu Hause dann für deine Geschwister oder deine Eltern, für die Familie.
4: Ja.
2: Dann wünschen wir dir viel Spaß.
4: Dankeschön.
3: Bitte sehr.

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0: Radio Teddy läuft am Pfingstmontag. Hier ist Ole. Schön, dass ihr mit dabei seid und guten Appetit an den Frühstückstisch. 7.49 Uhr haben wir es.
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0: 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Mitgemacht hat auch Axel vom Lichtenrader BC. Hallo Axel.
3: Hallo.
0: Warum hat denn deine Mannschaft vom Lichtenrader BC den neuen Trikotsatz verdient oder warum hättet ihr den gerne?
3: Also wir haben keine Sponsoren und die Kinder sind schon groß geworden. Also wir brauchen unbedingt neuen Trikots für Saison. Also wir freuen uns, wenn das klappt.
0: Ja, wie alt sind denn die Kids aus der Mannschaft?
3: 11 und 12, so ungefähr.
0: Okay. Dann sage ich einmal, herzlichen Glückwunsch. Für euch gibt es einmal neue Fußballtrikots. Oh,
3: danke sehr. Dankeschön.
0: Ganz, ganz viel Spaß damit.
3: Danke sehr. Danke.
0: Meldet auch ihr euch noch schnell mit eurem Fußballteam an. Der nächste Satz Trikots geht raus morgen um 7.50 Uhr.
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0: K-Pop, das ist immer noch einer der größten Trends überhaupt. Musik aus Südkorea. Dazu wird wild getanzt, dazu wird mitgesungen und vieles mehr auf Social Media, aber auch vom Radio. Und jetzt sind sie wieder da. Eine der größten K-Pop-Bands überhaupt feiern ihr Comeback. Hier ist für euch BTS mit ihrer Single Swim.

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1: Das war euer Radio Teddy K-Pop-Hit der Stunde, Swim von BTS. Hier geht's gleich weiter mit Musik aus den Charts, Kamrat mit Hug Yourself. Wir spielen jeden Tag mit euch das tierische Quiz. Ist das tierisch ernst oder tierischer Quatsch? Und weil es so einen Riesenspaß macht, quizzen wir auch jetzt eine Runde. Ist der Gorilla wirklich der schwächste Affe der Erde? Ratet mit! 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
5: Mit Angie, Hallöchen. Weiches Gras, kitzlige Kiesel oder matschigen Waldboden. All das können eure Füße auf Barfußbaden ganz ohne Schuhe erleben. Das macht super viel Spaß und ist auch noch super gesund. Also Schuhe aus und Füße an die frische Luft. Hier bei uns in NRW geht das zum Beispiel besonders gut im sauerländischen Bad Wünnenberg, am niederrheinischen Emmerich-Elten oder im westfälischen Hamm. Dort entdeckt ihr an verschiedenen Stationen mit euren Füßen Untergründe aus der Natur und könnt ausprobieren, wie sich die Böden mal ohne Schuhe anfühlen. Noch mehr Tipps für Kids für euch zum Nachhören bei Radio Teddy Plus.
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16: Die Bedeutung deutscher Städtenamen. Chemnitz. Die Stadt ist nach dem gleichnamigen Fluss benannt. Dessen Name kommt wiederum vom sorbischen Kamenica, was Steinbach bedeutet.

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1: Mit Romy Ortwald. Hallo zusammen. Brotteig kann jetzt sogar Urlaub machen. In Kiel hat jetzt das erste Sauerteig-Hotel in Deutschland eröffnet. Sauerteig ist ein besonderer Teig zum Brotbacken. Er kann jahrelang genutzt werden, muss aber regelmäßig mit Mehl und Wasser versorgt werden. Genau das übernimmt die Bäckerei jetzt, wenn die Besitzer verreist sind. So wartet der Teig gut betreut im Glas, bis zu Hause wieder gebacken wird. China schickt heute 3 Astronauten zur Raumstation ins All. Einer von ihnen soll sogar ein ganzes Jahr bleiben. Bei der Mission will China unter anderem testen, wie Raumfahrzeuge im All genau andocken. Außerdem wird erforscht, was so ein langer Aufenthalt mit dem Körper und der Psyche eines Menschen macht. Das ist ein wichtiger Schritt für Chinas Plan, bis 2030 Menschen auf den Mond zu bringen. Forscher haben im Regenwald von Guyana in Südamerika ein ungewöhnliches Höhlensystem entdeckt. Es liegt versteckt hinter einem Wasserfall in einer schwer zugänglichen Landschaft mit sogenannten Tafelbergen. In der Höhle fanden sie Tiere, die besonders an das Leben in der Dunkelheit angepasst sind. Darunter blinde Garnelen. Das Land ist voller schwer zugänglicher Naturwunder. Vor allem die abgelegenen Wasserfallregionen bieten Forscher immer wieder Hinweise auf bislang Unbekanntes. Mit Schwung übers Eis. Deutschlands Eishockey-Team hat bei der WM in unserem Nachbarland der Schweiz gegen Österreich gewonnen. Mit 6:2. Nach einem Rückstand drehte die Mannschaft das Spiel und traf am Ende gleich 6-mal. Besonders stark war Lukas Reichel mit 3 Toren. Trotzdem ist das Viertelfinale noch nicht sicher. Deutschland muss jetzt abwarten, wie die anderen Teams spielen. Soweit die Meldungen und die Radio-Teddy-Nachrichten zum Nachhören jederzeit in der Radio-Teddy-App.
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1: Heute am Pfingstmontag machen sich viele Familien wieder auf den Weg nach Hause. Der Besuch bei Oma und Opa ist vorbei. Es könnte also etwas voller werden. Außerdem ist an diesem Wochenende die A67 Mannheim Richtung Darmstadt zwischen Viernheimer Dreieck und Losch gesperrt. 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
2: 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Perfektes Feiertagswetter bekommen wir heute am Pfingstmontag hier bei uns in NRW. Am Himmel zeigt sich die Sonne, dazu gibt's Temperaturen bis zu 28 Grad.
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2: Für einen Regenbogen braucht es außer Sonne natürlich auch Regen oder Wasser. Wer heute also einen sehen will, der hilft am besten mit dem Rasensprenger nach.
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2: Guten Morgen am Pfingstmontag. Hier ist Ole, ihr hört Radio Teddy, das Familienradio für den ganzen Tag. Gleich in einer Viertelstunde quizzen wir gemeinsam eine Runde. Bis dahin gibt's richtig coole Musik aus den Charts. Gleich Save Me Tonight und davor Radio Teddy Superstar Kamrad mit Hug Yourself.

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0: Radio Teddy läuft am Pfingstmontag. Hier ist Ole um 8.15 Uhr und gleich geht's hier weiter mit Musik aus den Charts. Ed Sheeran mit Azizem.
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0: Jeden Nachmittag bekommt ihr eine Tiergeschichte von uns und erratet, ist das tierisch ernst oder tierischer Quatsch? Und weil es euch so viel Spaß macht, spielen wir auch jetzt eine Runde. Zu gewinnen gibt es ein Ticket für die ganze Familie für den Zoo Rostock zum Open-Air-Familienkonzert am 6. Juni. Zwischen Pinguin und Löwen spielt die Norddeutsche Philharmonie Rostock das Stück Baba, der kleine Elefant. Und mit ein bisschen Glück seid ihr mit dabei. Und zu mir ins Studio geschafft haben es jetzt Lian Sieben und Papa Adrian aus Berlin-Marzahn-Hellersdorf. Hallo ihr beiden.
2: Hallo.
0: Erzählt mal, wie habt ihr denn euer langes Wochenende bisher so verbracht?
3: Wir gehen heute noch in den Garten, den Pudel aufbauen.
0: Oh, na, das ist heute bei den Temperaturen ja wirklich richtig cool. Meint ihr, ihr springt heute schon rein?
3: Ja oder nein. Also vielleicht.
0: Okay, dann würde ich jetzt sagen, wir rätseln gemeinsam eine Runde.
4: Der Gorilla ist der schwächste Affe der Erde. Er kann nicht mal einen 5 cm dicken Ast alleine durchbrechen. Dafür muss er immer noch 5 starke Affenkumpels zu sich einladen. Tierisch ernst oder tierischer Quatsch?
0: So, was sagt ihr? Tierisch ernst oder tierischer Quatsch?
3: Tierischer Quatsch.
0: Wir hören mal rein.
4: Das ist tierischer Quatsch. Der Gorilla ist nicht der schwächste, sondern der stärkste Affe der Erde. Er beißt einen 5 cm dicken Ast ganz einfach mit den Zähnen durch.
0: Herzlichen Glückwunsch! Ihr gewinnt ein Familienticket für den Zoo Rostock inklusive Eintritt zum Familienkonzert. Sehr schön. Ich wünsche euch ganz, ganz viel Spaß im Zoo, ihr Lieben.
2: Dankeschön.
0: Die nächste Chance auf Tickets für den Zoo und das Konzert habt ihr schon morgen früh um 7.10 Uhr.

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0: Radio Teddy läuft am Pfingstmontag. Der Familienfrühstückstisch, der wird gerade gedeckt. Gleich gibt's dazu Anton mit Riesenhunger und auch Radio Teddy Superstar Leonie ist mit dabei. Und jetzt klären wir eine spannende Frage im Radio Teddy nachgefragt mit Nils. 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
2: Hallo, ich bin Nils und ihr hört Radio Teddy. Habt ihr es gehört? Zur Begrüßung habe ich Hallo gesagt. Komisches Wort, Hallo. Warum sagen wir denn zur Begrüßung eigentlich Hallo? Das hat in der Hauptsache etwas mit dem Telefon zu tun. Aber fangen wir mal mit dem Wort selber an. Das kommt wohl vom Wort Holla. Das war früher der Ruf, um den Fährmann mit seiner Fähre zu sich ans Ufer zu rufen. Im Englischen wurde der Fährmann so ähnlich gerufen, nämlich Hello. Und das hat sich so auch zu einer Begrüßung entwickelt. Und als dann das Telefon erfunden wurde, da wurde im Englischen festgelegt, dass die offizielle Begrüßung das Wort Hello sein muss. Und deshalb melden sich in den meisten Sprachen der Welt die Menschen am Telefon auch mit Hello, Hallo oder Hallo. Und als vor ungefähr 100 Jahren immer mehr Menschen Telefone bekamen, hat das angefangen, dass man sich halt auch auf der Straße oder in der Schule oder auf der Arbeit mit dem Wort Hallo begrüßt hat.
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8: Die Bedeutung deutscher Städtenamen. Jena. Die Herkunft des Namens ist unsicher. Möglicherweise kommt es vom Namen Janus oder Jani. Möglicherweise aber auch von Jan, was ein alter Begriff für Flurbereiche oder auch Wege aus dem Weinbau ist.

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1: Heute am Pfingstmontag machen sich viele Familien wieder auf den Weg nach Hause. Der Besuch bei Oma und Opa ist vorbei. Es könnte also etwas voller werden. Außerdem ist an diesem Wochenende die A67 Mannheim Richtung Darmstadt zwischen Viernheimer Dreieck und Losch gesperrt. 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
2: 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Perfektes Feiertagswetter bekommen wir heute am Pfingstmontag hier bei uns in NRW. Am Himmel zeigt sich die Sonne, dazu gibt's Temperaturen bis zu 28 Grad.
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2: Für einen Regenbogen braucht es außer Sonne natürlich auch Regen oder Wasser. Wer heute also einen sehen will, der hilft am besten mit dem Rasensprenger nach.
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2: Am Pfingstmontag, hier ist Ole. Guten Morgen an alle Familien, die heute schon mit dem Familienhund eine Runde Gassi unterwegs waren. Gleich in 10 Minuten finden Tim und Christina aus der Radio Teddy Morgenshow für euch ein neues ganz spezielles Hobby. Bis dahin gibt's Musik aus den Charts. Gleich Anton, der Familienpopstar mit Riesenhunger, und davor Radio Teddy Superstar Leonie habe ich jetzt für euch.

0: Radio Teddy läuft bei euch am Pfingstmontag. Liebe Grüße an alle Familien, die heute bei diesem fantastischen Wetter einen Ausflug an den See machen. Aber ganz wichtig, die Sonnencreme nicht vergessen. Hier geht's gleich weiter mit Radio Teddy Superstar Taylor Swift. Davor suchen wir aber ein neues Hobby für euch mit nur 3 Fragen.
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2: Ihr habt danach gefragt. Und wir haben ihn wieder abgestaubt. Für euch der verrückte Radio Teddy Hobby Mart. Mit nur 3 Fragen und 3 Antworten finden wir euer lustiges und verrücktes Hobby.
3: Einer, der auch bei uns angerufen hat und gesagt hat, ich brauche einen verrückten Hobbyvorschlag, war Konrad. 10 Jahre. Schönen guten Morgen und liebe
2: Morgen.
3: Grüße nach Berlin.
4: Guten Morgen.
2: Konrad, was machst du so gerne in deiner Freizeit?
4: Ich male gerne und ich renne gerne.
1: Der Name deiner Mama.
4: Goscha.
1: Dein Lieblingstier.
4: Pinguin.
2: Pinguin.
1: Deine Lieblingsfarbe.
4: Türkis.
1: Hier ist dein Hobbyvorschlag.
3: Konrad, du wirst sehr handwerklich begabt sein in diesem neuen Hobby, denn du wirst Rutschbahnbauer.
2: Wie bitte?
3: Ja, du wirst mobiler Rutschbahnbauer für Pinguine. Das heißt, du ziehst von Zoo zu Zoo und baust Rutschbahnen für Pinguine, dass die dann quasi ins Becken schlittern können oder in ihre Schlafunterkünfte oder so baust du da die verrückten Rutschen. Du suchst dir da verschiedene Designs aus, du kannst die bemalen in sämtlichen Farben. Und das Wichtigste an der ganzen Sache ist, deine Jacke, die du dabei trägst, ist immer türkis, sodass die Pinguine dich immer wieder erkennen, wenn du dann den Zoo besuchst.
4: Ja, glaub, das würde zu mir passen.
3: Ja, stelle ich mir auch super witzig vor. Also Konrad, wenn du dann noch einen Kollegen brauchst, ich wäre mit dabei.
4: Ja.
2: Tim wäre dann dein Assistent sozusagen.
3: Genau.
4: Ja.
3: Das kriegen wir auf jeden Fall schon hin, lieber Konrad. Das nächste verrückte Hobby, morgen früh für euch hier um 6:40 Uhr.

0: 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Radio Teddy läuft am Pfingstmontag. Hier ist Ole. Gleich geht's weiter mit einem Superhit der Stunde für euch.
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0: Und das ist in dieser Stunde Lush Life von Sarah Larsson. Der Song ist zwar schon einige Jahre alt, ist jetzt aber durch Social Media wieder in den Charts voll am Start. Und außerdem passt er auch richtig gut jetzt zum Sommer, der direkt vor der Tür steht, zu diesen tollen Temperaturen. Deswegen, wir drehen das Radio auf und machen eine kleine Tanzparty vorm Radio. Hier ist Lush Life von Sarah Larsson für euch. Viel Spaß.

0: Das war euer Radio Teddy Superhit der Stunde Lush Life. Hier geht's gleich weiter mit Musik aus den Charts, harten Tricks aus dem Film K-Pop Demon Hunters mit Golden.
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4: Mit Angie, Hallöchen. Sie sind quietschbunt, kalt und super lecker. Slushies. Das halbgefrorene Eis zum Trinken könnt ihr zu Hause ganz einfach selber mixen. Alles, was ihr dafür braucht, ist Obst, zum Beispiel Melonen, Erdbeeren oder Mangos. Püriert gemeinsam mit euren Eltern euer Lieblingsobst mit einem Spritzer Zitronen- oder Limettensaft in einem Mixer oder mit einem Pürierstab. Schnappt euch dann jede Menge Eiswürfel aus dem Tiefkühlfach, packt sie in einen Gefrierbeutel und zerkleinert die Würfel mit einem Kartoffelstampfer oder der Unterseite eines Kochtopfs. Jetzt vermischt ihr das Crushed Eis mit dem Obstpüree zu einem Slushie. Nur noch in Gläser füllen, Trinkhalm dazu und los geht's mit dem Sommer-Sonne-Trinkspaß. Noch mehr Tipps für Kids für euch zum Nachhören bei Radio Teddy Plus.
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11: Mit Frank Philipp, hallo zusammen. Eine Riesenparty für alte Riesen, die gibt es heute an über 650 Standorten in ganz Deutschland. Heute dreht sich alles um Wind und Wasser, es ist nämlich der Deutsche Mühlentag. Traditionell am Pfingstmontag öffnen in ganz Deutschland historische Wind- und Wassermühlen ihre großen Türen für Besucher. Früher waren Mühlen die allerersten großen Maschinen, die den Menschen die Arbeit leicht gemacht haben. Sie nutzten die reine Kraft der Natur, um zum Beispiel Getreide zu Mehl für unser Brot zu mahlen. Heute kümmern sich oft Mühlenliebhaber darum, dass die alten Gebäude nicht kaputt gehen. Und wer heute einen Ausflug zu einer Mühle macht, der kann nicht nur sehen, wie sich die riesigen Holzräder und Flügel drehen. Bei vielen Mühlenfesten darfst du sogar selber mit einer kleinen Handmühle Körner zerquetschen oder frisch gebackenes Mühlenbrot knuspern. In Berlin geht heute der Karneval der Kulturen zu Ende. Den Abschluss bildet ein Straßenfest in Kreuzberg. Am Pfingstsonntag haben rund 800.000 Menschen bei bestem Wetter den großen Straßenumzug gefeiert. Rund 70 bunte Gruppen haben sich bei der Parade in Friedrichshain-Kreuzberg präsentiert. Wir schauen in die Wissenschaft, wo Forscher etwas ganz Erstaunliches gelungen ist. Manche Kinder kommen auf die Welt und können überhaupt nichts hören, weil in ihren Ohren ein winziges Teilchen, ein Gen, nicht richtig funktioniert. Ärzte haben nun eine ganz neue Gentherapie ausprobiert. Dabei wird das kaputte Teilchen im Ohr quasi repariert. Das Wunderbare daran, erste Studien zeigen, dass die behandelten Kinder plötzlich hören können. Und die Bewunderung in der Formel 1 ist groß für Kimi Antonelli. Er hat den großen Preis von Kanada am Sonntag gewonnen. Für den 19-jährigen Italiener ist es bereits der 4. Grand Prix-Sieg hintereinander. Die Formel 1 hat in Montreal das 5. Rennen der Saison gefahren. Zweiter wurde Lewis Hamilton und Dritter Max Verstappen. 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
2: Heute am Pfingstmontag machen sich viele Familien wieder auf den Weg nach Hause. Der Besuch bei Oma und Opa ist vorbei. Es könnte also etwas voller werden. Außerdem ist an diesem Wochenende die A67 Mannheim Richtung Darmstadt zwischen Viernheimer Dreieck und Losch gesperrt. 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
0: 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Perfektes Feiertagswetter bekommen wir heute am Pfingstmontag hier bei uns in NRW. Am Himmel zeigt sich die Sonne, dazu gibt's Temperaturen bis zu 28 Grad.
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0: Für einen Regenbogen braucht es außer Sonne natürlich auch Regen oder Wasser. Wer heute also einen sehen will, der hilft am besten mit dem Rasensprenger nach.
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0: Am Pfingstmontag einen schönen freien Tag wünsche ich euch, liebe Familien, und liebe Grüße an alle Familien, die heute bei diesem tollen Wetter noch einen Ausflug gemeinsam zur nächsten Eisdiele machen. Hier geht's gleich weiter. In 10 Minuten finden wir ein richtig abgedrehtes, cooles Hobby für euch mit nur 3 Fragen. Und bis dahin gibt's coole Musik für coole Hits für Eltern und Kids. Erst Dicker mit Boom Shakalaka und auch mit dabei Handtricks aus dem Film K-Pop Demon Hunters.
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0: Radio Teddy läuft am Pfingstmontag. Liebe Grüße an alle Familien, wo heute am Feiertag ein bisschen später gefrühstückt wird. Hier geht's gleich weiter mit Musik aus den Charts, mit Harry Styles. Und vorher finden Tim und Christina aus der Radio Teddy Morgenshow ein neues verrücktes Hobby mit nur 3 Fragen.
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2: Unsere Kids probieren ja ganz gerne immer wieder neue Hobbys aus, bis sie das perfekte Hobby gefunden haben.
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2: Heute dabei ist Lea, 11 Jahre aus Berlin-Kreuzberg. Guten Morgen.
3: Morgen.
4: Guten Morgen.
1: Dein Lieblingstier.
4: Mein Lieblingstier ist der schwarze Panther.
1: Deine Lieblingsfarbe.
4: Meine Lieblingsfarbe ist schwarz.
1: Der Name deiner Mama.
4: Stephanie.
1: Hier ist dein Hobby.
3: Lea, dein Hobby ist Panther-Schattentheater bauen. Das heißt, du verkleidest dich zum einen als Panther und bastelst ganz viele Figuren, die nur wie Panthers aussehen und machst dann wie so eine Art Schattentheater in einem dunklen Raum, passt dann auch wieder zur Farbe schwarz und deine Mama Stefanie könnte dabei zugucken und vielleicht noch Freundinnen und Freunde von dir. Und das Wichtigste dabei, das ist das Verrückte an dieser ganzen Sache, alles darf eben nur mit Panthern zu tun haben, also es dürfen nur Pantherfiguren sein, die spielen und die ganzen Gebäude müssen auch so ein bisschen Panther angepasst sein.
4: Okay, ich liebe Sachen, die verrückt sind.
2: Das nächste Hobby aus dem verrückten Hobby-Marten gibt's dann morgen früh.
3: Schaltet ein, 7:40 Uhr.

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0: Radio Teddy läuft am Pfingstmontag. Wir haben richtig schönes Wetter und bei vielen Familien wird heute vielleicht auch noch gegrillt und da steht wahrscheinlich auch die Ketchupflasche auf dem Tisch. Aber wie viele Tomaten passen eigentlich in die Ketchupflasche? Die Antwort gibt uns jetzt Nils im Radio Teddy nachgefragt. 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
3: Mit Nils, hallo. Xenia fragt, wie viele Tomaten stecken denn eigentlich in einer Flasche Ketchup? Wie viele Tomaten in einer Ketchupflasche stecken, kann man nur so ungefähr sagen. Da gibt es natürlich
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2: Dort Soßen, die Ketziap hießen. Meistens waren das aber Fischsoßen oder Sojasoßen. Seefahrer haben Ketziap mit nach England gebracht. Dort stand das Wort schon vor gut 300 Jahren in einem Wörterbuch. Die würzige Soße mit Tomaten vermischt und so den Tomatenketchup erfunden, hat aber ein Mann in den USA, nämlich Henry John Heinz. Das war im Jahr 1876. Und heute kennt jeder auf der ganzen Welt Tomatenketchup.
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13: Die Bedeutung deutscher Städtenamen. Krefeld. Der Name der Stadt Krefeld geht vermutlich auf Krienfelde zurück, was Krähenfeld bedeutet.

0: Der Besuch bei Oma und Opa ist vorbei. Es könnte also etwas voller werden. Außerdem ist an diesem Wochenende die A67 Mannheim Richtung Darmstadt zwischen Viernheimer Dreieck und Losch gesperrt.
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3: Perfektes Feiertagswetter bekommen wir heute am Pfingstmontag hier bei uns in NRW. Am Himmel zeigt sich die Sonne, dazu gibt's Temperaturen bis zu 28 Grad.
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3: Zu einem Regenbogen gehören Sonne und Wasser. Wer heute also einen sehen will, der hilft am besten mit dem Rasensprenger nach.
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3: Hier ist Ole am Montag. Es ist aber Feiertag, deswegen können wir alle ganz entspannt ausschlafen und jetzt gemeinsam frühstücken. Dazu haben wir in 10 Minuten unser rappendes Lieblings-Nashorn Dicker mit am Start. Der fasst die vergangene Woche nochmal für uns zusammen. Und bis dahin Musik aus den Charts, Radio Teddy Superstar Taylor Swift und davor 5 AM von Michael Schulte.
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0: Radio Teddy läuft am langen Pfingstwochenende. Hier ist Ole. Gleich geht's weiter mit Musik aus den Charts. Stay von Leonie. Vorher habe ich aber für euch euer rappendes Lieblingsnashorn Dicker mit dem Radio Teddy Wochenrückblicksticker. Viel Spaß damit.
1: Hier ist Dicker, ich hab euch was mitgebracht. Passt mal auf, diese Woche ging es richtig ab. WM-Überraschung wie nie zuvor. Manuel ist kein Neuer, doch er steht im Tor. Der Satellit Smile wurde ins Weltall geschickt. Ob Lena vielleicht auch ein Lied über ihn singt? Pippi Langstrumpf holt die Partysachen raus. Sie wird 85, so alt sieht sie gar nicht aus. Sie ist eine echte Heldin für ganz viele und für mich. Manchmal ist sie sogar noch frecher als ich. Am Mittwoch war Weltbienentag, er erinnert an den Schutz dieser Insekten, wir helfen

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0: Radio Teddy läuft am Feiertag Pfingstmontag ist es. Hier geht's gleich weiter mit Musik aus den Charts. Bebe Rexha und Alex Warren sind auch dabei. Jetzt aber erstmal ein Superhit für euch.
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0: Aktuell läuft der Film über sein Leben in den Kinos. Es geht um Michael Jackson. Und Michael Jackson war ganz, ganz lange der absolute Lieblingskünstler meiner Mama. Deswegen extra für dich, Mama, habe ich jetzt Beat It von Michael Jackson für euch alle da draußen. Und liebe Kids, wenn ihr nicht wisst, wie man dazu tanzen kann, fragt mal eure Mama oder euren Papa. Viel Spaß!

0: Das war euer Radio Teddy Superhit der Stunde, Beat It von Michael Jackson. Gleich in einer Viertelstunde suchen wir ein neues Hobby für euch mit nur 3 Fragen mit dem Radio Teddy Hobby Mart. Bis dahin gibt's gleich Musik aus den Charts. Bibi Rexha.
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4: Mit Angie, Hallöchen, Gartenschlauch an und Blumen gießen. Das ist zwar sehr praktisch, geht aber noch umweltfreundlicher. Gießwasser zu sparen ist nämlich wichtig, um unsere Natur zu schonen. Wie ihr das mit einem ganz einfachen Trick schaffen könnt, weiß Indira Enterlein vom NABU.
5: Also wenn man einen Garten hat, dann ist es total gut, das Wasser aufzufangen, wenn es regnet. Das heißt Regentonnen oder all das, was es gibt, um Regen zu speichern, wäre super, wenn man das Wasser nutzt, um nachher den Garten zu gießen.
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13: Die Bedeutung deutscher Städtenamen. Frankfurt am Main. Hier gab es eine von den Franken genutzte Furt.

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1: Mit Frank Philipp, hallo zusammen. Eine Riesenparty für alte Riesen, die gibt es heute an über 650 Standorten in ganz Deutschland. Es ist nämlich der Deutsche Mühlentag. Traditionell am Pfingstmontag öffnen historische Wind- und Wassermühlen ihre großen Türen für die Besucher. Früher waren Mühlen die allerersten großen Maschinen, die den Menschen die Arbeit leicht gemacht haben. Sie nutzten die reine Kraft der Natur, um zum Beispiel Getreide zu Mehl für unser Brot zu mahlen. Heute kümmern sich oft Mühlenliebhaber darum, dass die alten Gebäude nicht kaputt gehen. Wer heute einen Ausflug zu einer Mühle macht, der kann nicht nur sehen, wie sich die riesigen Holzräder und Flügel drehen. Bei vielen Mühlenfesten darfst du sogar selbst mit einer kleinen Handmühle Körner zerquetschen oder frisch gebackenes Mühlenbrot knuspern. In Berlin geht heute der Karneval der Kulturen zu Ende. Den Abschluss bildet dazu ein Straßenfest auf dem Kreuzberger Blücherplatz. Am Pfingstsonntag haben rund 800.000 Menschen bei bestem Wetter den großen Straßenumzug gefeiert. Rund 70 bunte Gruppen haben sich bei der Parade in Friedrichshain-Kreuzberg präsentiert. Wir schauen in die Wissenschaft, wo Forschern etwas ganz Erstaunliches gelungen ist. Manche Kinder kommen auf die Welt und können überhaupt nichts hören, weil in ihren Ohren ein winziges Teilchen, ein Gen, nicht richtig funktioniert. Ärzte haben nun eine ganz neue Gentherapie ausprobiert. Dabei wird das kaputte Teilchen im Ohr quasi repariert. Das Wunderbare daran, erste Studien zeigen, dass die behandelten Kinder plötzlich hören können. Die Bewunderung in der Formel 1 ist groß für Kimi Antonelli. Er hat den großen Preis von Kanada gewonnen. Für den 19-jährigen Italiener ist es bereits der 4. Grand Prix-Sieg hintereinander. Die Formel 1 hat in Montreal erst das 5. Rennen der Saison gefahren. Zweiter wurde Lewis Hamilton und Dritter Max Verstappen. Und soweit die Meldungen und die Radio Teddy Nachrichten zum Nachhören gibt es auch in der Radio Teddy App und überall, wo es Podcasts gibt.
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2: Heute am Pfingstmontag machen sich viele Familien wieder auf den Weg nach Hause. Der Besuch bei Oma und Opa ist vorbei. Es könnte also etwas voller werden. Außerdem ist an diesem Wochenende die A67 Mannheim Richtung Darmstadt zwischen Viernheimer Dreieck und Losch gesperrt. 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
3: 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Perfektes Feiertagswetter bekommen wir heute am Pfingstmontag hier bei uns in NRW. Am Himmel zeigt sich die Sonne, dazu gibt's Temperaturen bis zu 28 Grad.
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3: Zu einem Regenbogen gehören Sonne und Wasser. Wer heute also einen sehen will, der hilft am besten mit dem Rasensprenger nach.
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3: Am langen Wochenende. Hier ist Ole. Liebe Grüße an alle Kids, die sich heute am Feiertag nochmal verabredet haben mit Kumpels oder Kumpelin. Ich wünsche euch ganz viel Spaß. Wenn ihr viel Zeit draußen verbringt, nehmt aber eine Sonnencreme mit. In 10 Minuten finden wir ein neues verrücktes Hobby mit dem Radio Teddy Hobby Mart. Da brauchen wir nur 3 Fragen für. Und bis dahin gibt's Musik aus den Charts. Gleich Alex Warren und davor Bebe Rexha mit New Religion.

0: Es ist Feiertag und in vielen Familien wird heute bei dem tollen Wetter noch gegrillt. Ganz viel Spaß beim Vorbereiten, Tischdecken und Schnippeln wünsche ich euch. Wir suchen jetzt gemeinsam mit Tim und Christina aus der Radio Teddy Morgenshow ein neues verrücktes Hobby für euch mit dem Radio Teddy Hobby Mart. Drei Fragen, mehr braucht es nicht.
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2: Neues Jahr, neues Hobby.
3: Gibt ja wirklich viele Hobbys auf der Welt.
2: Oh, ja.
3: Auch teilweise sehr verrückte Hobbys, aber die habt ihr noch nie gehört.
2: Wir sind zurück mit dem verrückten Radio Teddy Hobby Martin. Wir finden mit nur drei Fragen euer nächstes lustiges und verrücktes Hobby. Heute ist Emilia 10 Jahre dabei. Guten Morgen nach Brandenburg.
3: Guten Morgen.
4: Guten Morgen.
2: Emilia, was sind denn bis jetzt so deine Hobbys?
4: Also ich habe bisher Reiten und mache Hip-Hop.
2: Wow.
4: Und
3: ist sehr sportlich bei dir im Hobbybereich, ne?
4: Danke.
3: Mal gucken, was der verrückte Hobby-Mart sagt, ob es da auch in die sportliche Richtung geht oder vielleicht was ganz anderes.
1: Deine Lieblingsfarbe?
4: Lila.
1: Dein Lieblingstier?
4: Lama.
2: Cool.
1: Der Name deiner Mama?
4: Henriette.
1: Hier ist dein Hobbyvorschlag.
3: Emilia, dein Hobbyvorschlag sind Kochshows mit Lamas.
2: Was soll das denn bedeuten?
3: Kochshows mit Lamas. Das heißt, entweder du verkleidest dich als Lama, also richtig kuschelig mit so ganz viel Fell, oder ihr habt Lamas so mit in der Kochshow, die so ein bisschen dazu gucken und vielleicht auch das ein oder andere probieren können. Und das Besondere bei dieser Lama-Kochshow, die du veranstaltest in deinem Hobby, ist, dass alle Gerichte lila sein müssen. Du könntest zum Beispiel lila Cupcakes machen oder Soßen zu den Gerichten, die lila sind.
2: Da braucht man ja nur Lebensmittelfarbe.
3: Ja.
2: Rot und blau gemischt und schon hast du lila.
4: Ja, das ist aber cool.
3: Ja. Und auch gar nicht sportlich, ne? Es geht in eine komplett andere Richtung. Es geht in die Kochrichtung.
2: Genießer-Richtung.
4: Ja.
2: Oh, cool. Ja, vielleicht machst du so eine Kochshow bei dir zu Hause dann für deine Geschwister oder deine Eltern, die Familie.
4: Ja.
2: Dann wünschen wir dir viel Spaß.
4: Dankeschön.
3: Bitte sehr.
2: Das nächste verrückte Hobby hört ihr morgen früh. Schaltet ein.
1: Mach.

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3: Mit Nils, hallo. Es ist Pfingsten. Und dazu haben wir eine Frage von Oskar.
4: Meine Frage ist, was ist eigentlich Pfingsten?
3: Pfingstsonntag und Pfingstmontag sind christliche Feiertage. Und weil Deutschland ein überwiegend christliches Land ist, egal ob evangelisch oder katholisch, haben wir eben alle frei. Das Wort Pfingsten kommt aus dem Altgriechischen von Pentekoste. Das bedeutet das 50. Denn Pfingsten fällt auf den 50. Tag nach Ostern. Gut, das allein ist natürlich noch kein Grund zu feiern, aber 50 Tage nach Ostern ist etwas passiert. So glauben zumindest die Christen. Nachdem Jesus Christus an Ostern wieder auferstanden war, kam 50 Tage später der Heilige Geist auf die Erde. Die Jünger von Jesus, das waren seine Anhänger, sahen also zu Pfingsten den Heiligen Geist. Und plötzlich konnten die Jünger alle Sprachen der Welt sprechen. Das war das Pfingstwunder, das die Jünger eben dem Heiligen Geist verdankten. Und weil sie auf einmal alle Menschen auf der ganzen Welt verstehen konnten und mit ihnen sprechen, konnten die Jünger auch allen Menschen die Worte von Gott und Jesus weitererzählen. Darum sagt man auch, dass Pfingsten die Geburtsstunde der christlichen Kirche ist, weil die Kirche ja die Botschaft Gottes verbreitet. Wir feiern an Pfingsten also den Geburtstag der Kirche. Na dann, Happy Birthday!
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18: Die Bedeutung deutscher Städtenamen. Solingen. Sol steht für ein morastiges Gebiet.
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0: viele Familien wieder auf den Weg nach Hause. Der Besuch bei Oma und Opa ist vorbei. Es könnte also etwas voller werden. Außerdem ist an diesem Wochenende die A67 Mannheim Richtung Darmstadt zwischen Viernheimer Dreieck und Losch gesperrt.
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3: Perfektes Feiertagswetter bekommen wir heute am Pfingstmontag hier bei uns in NRW. Am Himmel zeigt sich die Sonne, dazu gibt's Temperaturen bis zu 28 Grad.
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3: Zu einem Regenbogen gehören Sonne und Wasser. Wer heute also einen sehen will, der hilft am besten mit dem Rasensprenger nach.
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3: Am langen Wochenende, am Pfingstmontag. Schön, dass ihr mit dabei seid. Wir haben es 10.31 Uhr. Liebe Grüße an alle Familien, die heute bei dem tollen Wetter noch eine gemeinsame Fahrradtour zur nächsten Eisdiele unternehmen. Cremt euch gut ein mit der Sonnencreme. Gleich in 10 Minuten finden wir mit Tim und Christina aus der Radio Teddy Morgenshow ein neues verrücktes Hobby für euch. Bis dahin, coole Hits für Eltern und Kids. Gleich irgendwas geht immer und davor Musik aus den Charts. Hier ist Where is My Husband?

0: Radio Teddy läuft für euch am Feiertag mit diesem traumhaften Wetter. Hier geht's gleich weiter mit Musik aus den Charts. Hug Yourself von Kamrad. Vorher finden wir ein neues verrücktes Hobby mit dem Radio Teddy Hobby Marten für euch. Dafür braucht es nur drei kleine Fragen.
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3: Einer, der auch bei uns angerufen hat und gesagt hat, ich brauche einen verrückten Hobbyvorschlag, war Konrad. 10 Jahre. Schönen guten Morgen und liebe Morgen. Grüße nach Berlin.
4: Guten Morgen.
2: Konrad, was machst du so gerne in deiner Freizeit?
4: Ich male gerne und ich renne gerne.
1: Der Name deiner Mama.
4: Goscha.
1: Dein Lieblingstier.
4: Pinguin.
2: Pinguin.
1: Deine Lieblingsfarbe.
4: Türkis.
1: Hier ist dein Hobbyvorschlag.
3: Konrad, du wirst sehr handwerklich begabt sein in diesem neuen Hobby, denn du wirst Rutschbahnbauer.
2: Wie bitte?
3: Ja, du wirst mobiler Rutschbahnbauer für Pinguine. Das heißt, du ziehst von Zoo zu Zoo und baust Rutschbahnen für Pinguine, dass die dann quasi ins Becken schlittern können oder in ihre Schlafunterkünfte oder so baust du da die verrückten Rutschen. Du suchst dir da verschiedene Designs aus. Du kannst die bemalen in sämtlichen Farben. Und das Wichtigste an der ganzen Sache ist, deine Jacke, die du dabei trägst, ist immer türkis, sodass die Pinguine dich immer wieder erkennen, wenn du dann den Zoo besuchst.
4: Ja, glaub, das würde zu mir passen.
3: Ja, stelle ich mir auch super witzig vor. Also Konrad, wenn du dann noch einen Kollegen brauchst, ich wäre mit dabei.
4: Ja.
2: Tim wäre dann dein Assistent sozusagen.
3: Genau.
4: Ja.
3: Das kriegen wir auf jeden Fall schon hin, lieber Konrad. Das nächste verrückte Hobby, morgen früh für euch hier um 6:40 Uhr.
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0: Radio Teddy läuft am Pfingstmontag. Liebe Grüße an alle Familien, die sich heute bei diesem schönen Wetter noch mit ihren Nachbarn treffen, um später am Nachmittag eine Runde zu grillen.
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0: Und das ist in dieser Stunde euer Radio Teddy Superstar Ed Sheeran gemeinsam mit Martin Garrix und ihrer Single Repeated. Das Besondere an diesem Song, der ist eigentlich schon 12 Jahre alt. Also älter als manche von euch vom Radio, aber veröffentlicht wurde er jetzt erst vor kurzem. So lange hat es also gedauert, bis die beiden uns endlich diesen Song geschenkt haben. 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

0: Das war euer Radio Teddy Superstar der Stunde, Ed Sheeran, gemeinsam mit Martin Garrix und ihrer Single Repeated. Hier geht's gleich weiter. Wir finden ein neues Hobby mit dem Radio Teddy Hobby Mart für euch. Drei Fragen, mehr braucht es nicht. Und natürlich ist auch dabei Musik aus den Charts. Zum Beispiel Radio Teddy Superstar Leonie.
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4: Mit Angie, Hallöchen. Weiches Gras, kitzlige Kiesel oder matschigen Waldboden. All das können eure Füße auf Barfußbaden ganz ohne Schuhe erleben. Das macht super viel Spaß und ist auch noch super gesund. Also Schuhe aus und Füße an die frische Luft. Hier bei uns in NRW geht das zum Beispiel besonders gut im sauerländischen Bad Bünnenberg, am niederrheinischen Emmerich-Elten oder im westfälischen Hamm. Dort entdeckt ihr an verschiedenen Stationen mit euren Füßen Untergründe aus der Natur und könnt ausprobieren, wie sich die Böden mal ohne Schuhe anfühlen. Noch mehr Tipps für Kids für euch zum Nachhören bei Radio Teddy Plus.
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8: Die Bedeutung deutscher Städtenamen. Darmstadt hat nichts mit dem Körperteil zu tun. Die genaue Herkunft des Namens ist allerdings ungeklärt. Möglicherweise kommt es von Darmont, vom Eichenberg, oder wurde nach einem Darimund benannt. Daneben gibt es noch zahlreiche weitere Erklärungsversuche, von denen keiner wirklich überzeugt.
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9: Mit Frank Philipp, hallo zusammen. Eine Riesenparty für alte Riesen, die gibt es heute an über 650 Standorten in ganz Deutschland. Es ist nämlich der Deutsche Mühlentag. Traditionell am Pfingstmontag öffnen historische Wind- und Wassermühlen ihre großen Türen für die Besucher. Früher waren Mühlen die allerersten großen Maschinen, die den Menschen die Arbeit leicht gemacht haben. Sie nutzten die reine Kraft der Natur, um zum Beispiel Getreide zu Mehl für unser Brot zu mahlen. Heute kümmern sich oft Mühlenliebhaber darum, dass die alten Gebäude nicht kaputt gehen. Wer heute einen Ausflug zu einer Mühle macht, der kann nicht nur sehen, wie sich die riesigen Holzräder und Flügel drehen. Bei vielen Mühlenfesten darfst du sogar selbst mit einer kleinen Handmühle Körner zerquetschen oder frisch gebackenes Mühlenbrot knuspern. In Berlin geht heute der Karneval der Kulturen zu Ende. Den Abschluss bildet dazu ein Straßenfest auf dem Kreuzberger Blücherplatz. Am Pfingstsonntag haben rund 800.000 Menschen bei bestem Wetter den großen Straßenumzug gefeiert. Rund 70 bunte Gruppen haben sich bei der Parade in Friedrichshain-Kreuzberg präsentiert. Wir schauen in die Wissenschaft, wo Forschern etwas ganz Erstaunliches gelungen ist. Manche Kinder kommen auf die Welt und können überhaupt nichts hören, weil in ihren Ohren ein winziges Teilchen, ein Gen, nicht richtig funktioniert. Ärzte haben nun eine ganz neue Gentherapie ausprobiert. Dabei wird das kaputte Teilchen im Ohr quasi repariert. Das Wunderbare daran, erste Studien zeigen, dass die behandelten Kinder plötzlich hören können. Die Bewunderung in der Formel 1 ist groß für Kimi Antonelli. Er hat den großen Preis von Kanada gewonnen. Für den 19-jährigen Italiener ist es bereits der vierte Grand Prix-Sieg hintereinander. Die Formel 1 hat in Montreal erst das fünfte Rennen der Saison gefahren. Zweiter wurde Lewis Hamilton und dritter Max Verstappen. Und soweit die Meldungen und die Radio Teddy Nachrichten zum Nachhören gibt es auch in der Radio Teddy App und überall, wo es Podcasts gibt.
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10: Heute am Pfingstmontag machen sich viele Familien wieder auf den Weg nach Hause. Der Besuch bei Oma und Opa ist vorbei. Es könnte also etwas voller werden. Außerdem ist an diesem Wochenende die A67 Mannheim Richtung Darmstadt zwischen Viernheimer Dreieck und Losch gesperrt. 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
0: Perfektes Feiertagswetter bekommen wir heute am Pfingstmontag hier bei uns in NRW. Am Himmel zeigt sich die Sonne, dazu gibt's Temperaturen bis zu 28 Grad.
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0: Ein schönes, langes Pfingstwochenende wünsche ich euch. 11.03 Uhr haben wir es am Montag. Drei Fragen, mehr braucht es nicht, und Tim und Christina aus der Radio Teddy Morgenshow finden für euch ein neues verrücktes Hobby, gleich wieder in 10 Minuten. Bis dahin, coole Hits für Eltern und Kids, gleich Achterbahn von Nielsen und davor Radio Teddy Superstar Leonie.

0: Montag, aber keine Schule und keine Arbeit, dafür Feiertag und Bombenwetter. Was gibt es denn Schöneres? Bei euch läuft Radio Teddy. Liebe Grüße an alle Familien, die sich gerade gemeinsam für die Fahrradtour ausstatten. Wichtig, die Sonnencreme nicht vergessen. Wir suchen jetzt ein neues verrücktes Hobby für euch mit dem Radio Teddy Hobby Mart. 3 Fragen, mehr braucht es nicht. Und danach geht's hier weiter mit Radio Teddy Superstar Taylor Swift.
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2: Unsere Kids probieren ja ganz gerne immer wieder neue Hobbys aus, bis sie das perfekte Hobby gefunden haben.
3: Deswegen gibt es bei uns den verrückten Hobby Marten, der mit nur 3 Fragen das neue verrückte Hobby findet.
2: Heute dabei ist Lea, 11 Jahre aus Berlin-Kreuzberg. Guten Morgen.
3: Morgen.
4: Guten Morgen.
1: Dein Lieblingstier.
4: Mein Lieblingstier ist der schwarze Panther.
1: Deine Lieblingsfarbe.
4: Meine Lieblingsfarbe ist schwarz.
1: Der Name deiner Mama.
4: Stephanie.
1: Hier ist dein Hobby.
3: Lea, dein Hobby ist Panther-Schattentheater bauen. Das heißt, du verkleidest dich zum einen als Panther und bastelst ganz viele Figuren, die nur wie Panthers aussehen und machst dann wie so eine Art Schattentheater in einem dunklen Raum. Passt dann auch wieder zur Farbe schwarz. Und deine Mama Stefanie könnte dabei zugucken und vielleicht noch Freundinnen und Freunde von dir. Und das Wichtigste dabei, das ist das Verrückte an dieser ganzen Sache, alles darf eben nur mit Panthern zu tun haben. Also es dürfen nur Pantherfiguren sein, die spielen. Und die ganzen Gebäude müssen auch so ein bisschen Panther angepasst sein.
4: Okay, ich liebe Sachen, die verrückt sind.
2: Das nächste Hobby aus dem verrückten Hobby-Marten gibt's dann morgen früh.
3: Schaltet ein, 6.40 Uhr.
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0: Radio Teddy läuft, gleich geht's hier weiter mit eurem rappenden Lieblingsnashorn Dicker und Musik aus den Charts ist auch dabei, Nico Santos. Vorher klären wir jetzt gleich eine Frage, passend zum langen Pfingstwochenende. 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Der Sommer steht vor der Tür und alle Familien da draußen vom Radio, die Bock haben auf Urlaub, jetzt mal ganz genau hingehört.
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2: Mit Nils, hallo. Es ist Pfingsten und vor allem auf dem Land schmücken viele Leute einen Pfingstochsen. Aber warum? Es war und es ist in einigen Gegenden heute noch so, dass zu Pfingsten das erste Mal das Vieh auf die Weide getrieben wird. Und dafür war und ist der Pfingstochse zuständig. Der Pfingstochse ist ein ganz normaler Ochse, also ein Rindvieh. Das Besondere an ihm ist, dass er das kräftigste Tier seiner Herde ist, also der dickste und größte. Und dieser Pfingstochse wird zu Pfingsten mit Blumen, Stroh und Bändern geschmückt und dann auf die Weide getrieben. Die Herde trottet ihm hinterher. Und weil Ochsen und Kühe ja vor allem auf dem Land wohnen, ist das ein Brauch, der weniger in der Stadt, sondern eigentlich nur in Dörfern vorkommt. Und vielleicht habt ihr schon mal den Spruch gehört, die ist ja geschmückt wie ein Pfingstochse. Das sagen manche Leute zu Frauen, die sich richtig doll aufgemotzt haben, weil der Pfingstochse auch so auffällig geschmückt ist. Und in einigen Gegenden in Bayern und Österreich gibt es noch einen anderen Pfingstochsen. Hier wird auch der Dorfbewohner, der am Pfingstsonntag am längsten schläft, Pfingstochse genannt. Dieser Pfingstochse wird dann in eine Schubkarre gesetzt und durch den Ort gefahren, um allen zu zeigen, wer der Langschläfer ist.
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10: Schon gewusst, wie man nach einem anstrengenden Tag die Konzentration wiederfindet? Ab in den Wald, so lautet der Rat einer aktuellen Studie. Sie kommt zu dem Schluss, dass das Aufladen unserer kognitiven Batterie in der Natur viel erfolgreicher gelingt als in der Stadt. Wissenschaftler unterscheiden zwischen der unwillkürlichen Aufmerksamkeit, wie sie etwa durch plötzliches Hupen eines Autos beansprucht wird, und der willkürlichen Aufmerksamkeit, die wir bewusst auf etwas richten können. Städtische Umgebungen, das konnte die Studie zeigen, strapazieren unsere unwillkürliche Aufmerksamkeit durch Straßenverkehr, Leuchtreklamen und andere Menschen sehr stark, sodass wir uns nicht wirklich entspannen können. Anders ist es, wenn wir in Wald und Wiesen unterwegs sind. Dort wird die unwillkürliche Aufmerksamkeit weniger beansprucht. Ein Spaziergang durch den Wald hilft unserer Konzentrationsfähigkeit also eher wieder auf die Sprünge als der Weg durch die Stadt.

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1: Heute am Pfingstmontag machen sich viele Familien wieder auf den Weg nach Hause. Der Besuch bei Oma und Opa ist vorbei. Es könnte also etwas voller werden. Außerdem ist an diesem Wochenende die A67 Mannheim Richtung Darmstadt zwischen Viernheimer Dreieck und Losch gesperrt.

0: perfektes Feiertagswetter bekommen wir heute am Pfingstmontag hier bei uns in NRW. Am Himmel zeigt sich die Sonne, dazu gibt's Temperaturen bis zu 28 Grad.
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0: Am langen Pfingstwochenende und dazu gibt's auch noch so wunderschönes Wetter. Wie könnte es denn nur besser sein? Vielleicht mit dem Radio Teddy Wochenrückblicksticker von eurem rappenden Lieblingsnashorn Dicker. Der kommt hier gleich vorbei in 10 Minuten. Bis dahin gibt's Musik aus den Charts. Gleich Save Me Tonight von Jennifer Lopez und David Guetta und davor Radio Teddy Hitmaschine Nico Santos.

0: Radio Teddy ist bei euch mit dabei am langen Pfingstwochenende. Hier geht's gleich weiter mit Radio Teddy Superstar Leonie. Jetzt im Radio für euch euer rappendes Lieblingsnashorn Dicker mit dem Radio Teddy Wochenrückblicksticker.
1: 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Passt mal auf, diese Woche ging es richtig ab. WM-Überraschung wie nie zuvor. Manuel ist kein

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0: Den ganzen Tag Hits, die gute Laune machen. I only want you when you... Und dazu die angesagtesten Tracks von heute. Hier der nächste.

0: Radio Teddy läuft bei euch. Ich schaue gerade aus den Radio Teddy Studiofenstern und ich sehe nichts außer blauen Himmel und Sonne. So soll es doch sein am langen Wochenende. Liebe Grüße an alle Familien, die heute noch grillen. Ich wünsche euch guten Hunger.
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0: Und das ist in dieser Stunde Boy You Turn Me von Felix Jehn und Cascada. Felix Jehn, der deutsche Star-DJ, hat verraten, weshalb er selber eigentlich nur produziert und nicht singt. Und zwar sagt er, seine eigene Stimme ist nicht für den professionellen Gesang geeignet, sondern eher fürs Singen unter der Dusche. Hier ist jetzt für euch Felix Jehn und Cascada mit Boy You Turn Me.

0: Das war euer Radio Teddy Superhit der Stunde. Boy, You Turn Me von Felix Jehn. Hier geht's gleich weiter mit Musik aus den Charts. Michael Schulte mit 5 AM. Ihr, liebe Familie, macht euch gerade bereit für den Fahrradausflug. Liebe Kids, schickt vorher eure Eltern einmal vor, dass die auch kontrollieren, ob die Reifen richtig aufgepustet sind.
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4: Mit Angie. Hallöchen. Sie sind quietschbunt, kalt und super lecker. Slushies. Das halbgefrorene Eis zum Trinken könnt ihr zu Hause ganz einfach selber mixen. Alles, was ihr dafür braucht, ist Obst, zum Beispiel Melonen, Erdbeeren oder Mangos. Püriert gemeinsam mit euren Eltern euer Lieblingsobst mit einem Spritzer Zitronen oder Limettensaft in einem Mixer oder mit einem Pürierstab. Schnappt euch dann jede Menge Eiswürfel aus dem Tiefkühlfach, packt sie in einen Gefrierbeutel und zerkleinert die Würfel mit einem Kartoffelstampfer oder der Unterseite eines Kochtopfs. Jetzt vermischt ihr das Crushed Eis mit dem Obstpüree zu einem Slushie. Nur noch in Gläser füllen, Trinkhalm dazu und los geht's mit dem Sommer-Sonne-Trinkspaß. 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
14: Die Bedeutung deutscher Städtenamen. Erfurt. Auch der Name Erfurt hat mit einem Fluss zu tun. Die den Ort durchfließende Gera hieß früher zumindest in diesem Abschnitt anders. Es handelt sich um eine Furt an der Erpesa, die dunkelbraune.
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15: Mit Frank Philipp, hallo zusammen. Eine Riesenparty für alte Riesen, die gibt es heute an über 650 Standorten in ganz Deutschland. Es ist nämlich der Deutsche Mühlentag. Traditionell am Pfingstmontag öffnen historische Wind- und Wassermühlen ihre großen Türen für die Besucher. Früher waren Mühlen die allerersten großen Maschinen, die den Menschen die Arbeit leicht gemacht haben. Sie nutzten die reine Kraft der Natur, um zum Beispiel Getreide zu Mehl für unser Brot zu mahlen. Heute kümmern sich oft Mühlenliebhaber darum, dass die alten Gebäude nicht kaputt gehen. Wer heute einen Ausflug zu einer Mühle macht, der kann nicht nur sehen, wie sich die riesigen Holzräder und Flügel drehen. Bei vielen Mühlenfesten darfst du sogar selbst mit einer kleinen Handmühle Körner zerquetschen oder frisch gebackenes Mühlenbrot knuspern. In Berlin geht heute der Karneval der Kulturen zu Ende. Den Abschluss bildet dazu ein Straßenfest auf dem Kreuzberger Blücherplatz. Am Pfingstsonntag haben rund 800.000 Menschen bei bestem Wetter den großen Straßenumzug gefeiert. Rund 70 bunte Gruppen haben sich bei der Parade in Friedrichshain-Kreuzberg präsentiert. Wir schauen in die Wissenschaft, wo Forschern etwas ganz Erstaunliches gelungen ist. Manche Kinder kommen auf die Welt und können überhaupt nichts hören, weil in ihren Ohren ein winziges Teilchen, ein Gen, nicht richtig funktioniert. Ärzte haben nun eine ganz neue Gentherapie ausprobiert. Dabei wird das kaputte Teilchen im Ohr quasi repariert. Das Wunderbare daran, erste Studien zeigen, dass die behandelten Kinder plötzlich hören können. Die Bewunderung in der Formel 1 ist groß für Kimi Antonelli. Er hat den großen Preis von Kanada gewonnen. Für den 19-jährigen Italiener ist es bereits der vierte Grand Prix-Sieg hintereinander. Die Formel 1 hat in Montreal erst das fünfte Rennen der Saison gefahren. Zweiter wurde Lewis Hamilton und dritter Max Verstappen. 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
2: Heute am Pfingstmontag machen sich viele Familien wieder auf den Weg nach Hause. Der Besuch bei Oma und Opa ist vorbei. Es könnte also etwas voller werden. Außerdem ist an diesem Wochenende die A67 Mannheim Richtung Darmstadt zwischen Viernheimer Dreieck und Losch gesperrt. 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
0: 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Sonne, Sonne und noch mehr Sonne gibt's für uns heute am Pfingstmontag im ganzen Land. Kaum Wolken sind am Himmel zu sehen und dafür gibt's Temperaturen bis zu 28 Grad. Morgen am Dienstag geht's dann fast genauso weiter.
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16: Happy Wochenende!
2: Ja, wir stehen zu dritt hier. Hier sind nämlich
17: Christina,
18: Tim
2: und ich bin Sandra. Hallöchen!
17: Ihr stellt die Fragen, die euch beschäftigen und auf die ihr einfach so keine Antwort findet. Und Nils beantwortet sie für euch. Die nächste Frage von euch klären wir im Radio Teddy nachgefragt um kurz vor halb. 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
18: Und dazu gibt's jetzt Lieblingsmusik für euer perfektes Familienwochenende. Viel Spaß!

0: 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Habt ihr es gewusst?
1: Ein Buchstabe, 5 Kategorien und ich freue mich riesig. Mit uns spielen jetzt Helena 10 und die Mama Esther aus Bad Honnef in NRW. Hallo.
2: Hallo.
3: Hallo.
2: Ja.
1: Und euer Buchstabe ist K wie Kino.
2: Ja.
1: Und los geht's. Eine Stadt mit K.
2: Karlsruhe?
1: Ja. Ja, etwas in der Schule mit K.
2: Kunstunterricht?
1: Zum Beispiel. Gut. Ein Tier mit K.
2: Känguru?
4: Ja.
1: Und ein Hobby mit K.
2: Klettern.
1: Jawohl, herzlichen Glückwunsch.
3: Wow.
2: Danke.
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0: Dankeschön.
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0: Wenn Sie nun mit dem Schwanz wedeln, dann freuen Sie sich oder sind neugierig. Zieht der Hund den Schwanz ein, dann hat er Angst. Kühe verscheuchen mit ihrem Schwanz lästige Fliegen und Bremsen, also Stechfliegen. Genauso machen das Pferde mit ihrem Schweif. Auch Katzen können mit dem Schwanz reden. Bauscht er sich auf? Achtung, lieber nicht hingehen. Katzen benutzen ihren Schwanz aber auch als Gegengewicht beim Springen, können so also den Sprung steuern. So machen das einige Affen und Kängurus auch. Genauso Eichhörnchen und Füchse. Die decken sich mit ihrem buschigen Schwanz beim Schlafen auch zu. Manche Affen halten sich mit dem Schwanz auch am Ast fest. Und Biber benutzen ihren platten Schwanz als Ruder beim Schwimmen.
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9: Die Bedeutung deutscher Städtenamen. Offenbach am Main. Der Name Offenbach kommt wahrscheinlich von Afenbach, also einem Bach an einer Aue.

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2: Heute am Pfingstmontag machen sich viele Familien wieder auf den Weg nach Hause. Der Besuch bei Oma und Opa ist vorbei. Es könnte also etwas voller werden. Außerdem ist an diesem Wochenende die A67 Mannheim Richtung Darmstadt zwischen Viernheimer Dreieck und Losch gesperrt.
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3: Sonne, Sonne und noch mehr Sonne gibt's für uns heute am Pfingstmontag im ganzen Land. Kaum Wolken sind am Himmel zu sehen und dafür gibt's Temperaturen bis zu 28 Grad. Morgen am Dienstag geht's dann fast genauso weiter.
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4: Hallihallo und wunderschönes Wochenende, liebe Familien. Ich stelle uns mal kurz vor.
5: Mach mal.
4: Alina.
6: Hallo.
4: Der Basti.
5: Hallöchen.
4: Und ich bin Sandra. Hi.
5: Schafft sie's oder schafft sie's nicht? 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Die Challenge, die ist wirklich Nervenkitzel pur. Also macht euch bereit. Die nächste Runde hier in 10 Minuten schon.
4: Jetzt beschäftigt uns erstmal eure Lieblingsmusik. Haben wir am Start zum Mittanzen.

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1: Unsere Kids probieren ja ganz gerne immer wieder neue Hobbys aus, bis sie das perfekte Hobby gefunden haben.
2: Deswegen gibt es bei uns den verrückten Hobby-Marten, der mit nur 3 Fragen das neue verrückte Hobby findet.
1: Heute dabei ist Lea, 11 Jahre aus Berlin-Kreuzberg. Guten Morgen.
2: Morgen.
3: Guten Morgen.
0: Dein Lieblingstier.
3: Mein Lieblingstier ist der schwarze Panther.
0: Deine Lieblingsfarbe.
3: Meine Lieblingsfarbe ist schwarz.
0: Der Name deiner Mama.
3: Stephanie.
0: Hier ist dein Hobby.
2: Lea, dein Hobby ist Panther-Schattentheater bauen. Das heißt, du verkleidest dich zum einen als Panther und bastelst ganz viele Figuren, die nur wie Panthers aussehen und machst dann wie so eine Art Schattentheater in einem dunklen Raum. Passt dann auch wieder zur Farbe schwarz. Und deine Mama Stephanie könnte dabei zugucken und vielleicht noch Freundinnen und Freunde von dir. Und das Wichtigste dabei, das ist das Verrückte an dieser ganzen Sache, alles darf eben nur mit Panthern zu tun haben. Also es dürfen nur Pantherfiguren sein, die spielen. Und die ganzen Gebäude müssen auch so ein bisschen Panther angepasst sein.
3: Okay, ich liebe Sachen, die verrückt sind.
1: Das nächste Hobby aus dem verrückten Hobby-Marten gibt's dann morgen früh.
2: Schaltet ein, 6.40 Uhr.
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1: Und das ist in dieser Stunde Drive Safe von Miles Smith und Neil Horan. Ihr wisst es zu Hause, liebe Kids, mit guten Freunden hat man eine Menge Spaß, kann man richtig cool spielen, lachen, aber anscheinend auch gemeinsam Musik machen. So ist es nämlich bei den beiden, denn die sind richtig gut miteinander befreundet und das hört man auch in diesem Song. Hier sind für euch Miles Smith und Neil Horan mit Drive Safe.

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3: Mit Angie, Hallöchen. Gartenschlauch an und Blumen gießen. Das ist zwar sehr praktisch, geht aber noch umweltfreundlicher. Gießwasser zu sparen ist nämlich wichtig, um unsere Natur zu schonen. Wie ihr das mit einem ganz einfachen Trick schaffen könnt, weiß Indira Enterlein vom NABU.
4: Also wenn man einen Garten hat, dann ist es total gut, das Wasser aufzufangen, wenn es regnet. Das heißt Regentonnen oder all das, was es gibt, um Regen zu speichern, wäre super, wenn man das Wasser nutzt, um nachher den Garten zu gießen.
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2: Mit Frank Philipp, hallo zusammen. Eine Riesenparty für alte Riesen, die gibt es heute an über 650 Standorten in ganz Deutschland. Es ist nämlich der Deutsche Mühlentag. Traditionell am Pfingstmontag öffnen historische Wind- und Wassermühlen ihre großen Türen für die Besucher. Früher waren Mühlen die allerersten großen Maschinen, die den Menschen die Arbeit leicht gemacht haben. Sie nutzten die reine Kraft der Natur, um zum Beispiel Getreide zu Mehl für unser Brot zu mahlen. Heute kümmern sich oft Mühlenliebhaber darum, dass die alten Gebäude nicht kaputt gehen. Wer heute einen Ausflug zu einer Mühle macht, der kann nicht nur sehen, wie sich die riesigen Holzräder und Flügel drehen. Bei vielen Mühlenfesten darfst du sogar selbst mit einer kleinen Handmühle Körner zerquetschen oder frisch gebackenes Mühlenbrot knuspern. In Berlin geht heute der Karneval der Kulturen zu Ende. Den Abschluss bildet dazu ein Straßenfest auf dem Kreuzberger Blücherplatz. Am Pfingstsonntag haben rund 800.000 Menschen bei bestem Wetter den großen Straßenumzug gefeiert. Rund 70 bunte Gruppen haben sich bei der Parade in Friedrichshain-Kreuzberg präsentiert. Wir schauen in die Wissenschaft, wo Forschern etwas ganz Erstaunliches gelungen ist. Manche Kinder kommen auf die Welt und können überhaupt nichts hören, weil in ihren Ohren ein winziges Teilchen, ein Gen, nicht richtig funktioniert. Ärzte haben nun eine ganz neue Gentherapie ausprobiert. Dabei wird das kaputte Teilchen im Ohr quasi repariert. Das Wunderbare daran, erste Studien zeigen, dass die behandelten Kinder plötzlich hören können. Die Bewunderung in der Formel 1 ist groß für Kimi Antonelli. Er hat den großen Preis von Kanada gewonnen. Für den 19-jährigen Italiener ist es bereits der 4. Grand Prix-Sieg hintereinander. Die Formel 1 hat in Montreal erst das 5. Rennen der Saison gefahren. 2. wurde Lewis Hamilton und 3. Max Verstappen. 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
7: Heute am Pfingstmontag machen sich viele Familien wieder auf den Weg nach Hause. Der Besuch bei Oma und Opa ist vorbei. Es könnte also etwas voller werden. Außerdem ist an diesem Wochenende die A67 Mannheim Richtung Darmstadt zwischen Viernheimer Dreieck und Losch gesperrt.
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9: Sonne, Sonne und noch mehr Sonne gibt's für uns heute am Pfingstmontag im ganzen Land. Kaum Wolken sind am Himmel zu sehen und dafür gibt's Temperaturen bis zu 28 Grad. Morgen am Dienstag geht's dann fast genauso weiter.
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1: Schönes Wochenende, liebe Familien. Hier sind
2: Tim,
1: Sandra und Christina. Und das Beste am Wochenende, ich bin mir sicher, da sind wir uns alle einig. Keine Schule und
5: Trotzdem wird es bei uns Angeberwissen.
1: Ihr stellt uns eure Fragen und wir beantworten sie jeden Tag im Radio Teddy nachgefragt. Und gleich die nächste spannende Frage und die Antwort dazu. Kurz vor halb.
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5: Viel Spaß!

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1: Das beliebteste Haustier der Welt ist los. Die Katze. Ihr bekommt eine Katzengeschichte und ratet, ist das tierisch ernst oder tierischer Quatsch? Hallo Anna, 10 Jahre alt aus München.
2: Hallo.
3: Hallo.
0: Katzen finden immer den kürzesten Weg nach Hause. Egal wie weit sie von ihrem Zuhause weg sind. Tierisch ernst oder tierischer Quatsch?
3: Tierisch ernst. Katzen sind klug.
0: Das ist tierisch ernst. Ja. Katzen finden fast immer den schnellsten Weg nach Hause. Wissenschaftler forschen allerdings noch immer nach einem Grund dafür.
1: Herzlichen Glückwunsch!
3: Danke!
0: 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Ja,

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1: Mit Nils, hallo. Was ist eigentlich der Unterschied zwischen Heu und Stroh? Das möchte Julina wissen. Also als Stroh bezeichnet man Halme und Stängel, die vom Feld geholt, gedroschen und dann getrocknet werden. Zum Beispiel Hafer oder Getreide. Dreschen heißt, dass die geernteten Pflanzen so bearbeitet werden, dass sich die Getreidekörner und die Halme voneinander trennen. Aus den Körnern macht man das Mehl und Brot. Früher hat man mit einem Dreschpflegel drauf gedroschen, also gehauen. Heute machen das Maschinen. Daher kommt übrigens auch das Wort verdreschen. Und die übrig gebliebenen Halme und Stängel nennt man eben Stroh. Heu besteht aus getrockneten Futterpflanzen, die wir Menschen kaum essen würden. Also meist Gräser oder auch Klee. Und das essen Kühe, Pferde oder Esel ganz gerne. Stroh kann man nicht nur verfüttern, es eignet sich auch zum Stallboden auslegen. Man kann es auch als Brennmaterial nehmen. Häuser kann man damit vor Kälte oder Hitze schützen. Oder man kann damit sogar Dächer decken. Also, ganz kurz zum Merken, Stroh stammt vom Getreide und Heu ist getrocknetes Gras.
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1: Heute am Pfingstmontag machen sich viele Familien wieder auf den Weg nach Hause. Der Besuch bei Oma und Opa ist vorbei. Es könnte also etwas voller werden. Außerdem ist an diesem Wochenende die A67 Mannheim Richtung Darmstadt zwischen Viernheimer Dreieck und Losch gesperrt. 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
2: 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Sonne, Sonne und noch mehr Sonne gibt's für uns heute am Pfingstmontag im ganzen Land. Kaum Wolken sind am Himmel zu sehen und dafür gibt's Temperaturen bis zu 28 Grad. Morgen am Dienstag geht's dann fast genauso weiter.
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3: Ja, das klingt doch an einem perfekten Wochenende. Jo. Ihr da vorm Radio, liebe Familien, und wir hier im Radio. Sandra am Start. Mhm,
4: hallo.
3: Alina.
4: Uhu.
3: Und ich bin Basti. Hi.
4: Und für mehr Spaß in eurer Freizeit haben wir für euch die Tipps für Kids von unserer Kollegin Angie. Erfahrt ihr zum Beispiel, wie ihr Clown-Muffins selber backt oder selber Knete herstellt.
5: Oh ja.
4: Und vieles mehr.
5: Jetzt bringen wir erstmal wieder Schwung in die Kiste. Hier ist eure Lieblingsmusik.

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1: Turnen, Reiten, Geigenunterricht. Unsere Kids probieren ja ganz gerne mal neue Hobbys aus, bis sie das perfekte Hobby gefunden haben.
2: Wir haben dafür hier bei Radio Teddy den verrückten Hobby-Marten, der mit nur 3 Fragen das neue verrückte Hobby für euch, liebe Kids, findet.
1: Und mit dabei ist heute Raphael, 6 Jahre aus Bayern.
3: Guten Morgen.
0: Dein Lieblingstier.
4: Lama.
1: Ein Lama, oh wie cool.
0: Deine Lieblingsfarbe.
4: Rot.
1: Und?
0: Der Name deiner Mama.
4: Dorothea.
0: Hier ist dein Hobby.
2: Raphael, der verrückte Hobbymart sagt, du könntest Lama-Modedesigner werden. Das heißt, du gründest dein eigenes Lama-Modelabel. Und das Besondere daran ist, die sind alle kuschelig weich, die Kleidungsstücke wie Lama-Fell. Und vor allem sind sie rot. Du machst nur rote Klamotten, die so kuschelig weich sind. Und pass auf, das Lustigste finde ich ja, du nennst dieses Lama-Modelabel Dorothea nach deiner Mama. Und weil auch bei Dorothea das Wort rot drin steckt.
1: Ah. Und Raphael, ist das Hobby was für dich?
4: Ja, wahrscheinlich schon.
2: Und du könntest sogar auch noch lustige Accessoires machen, wie Lama-Hüte oder Lama-Sonnenbrillen.
1: Okay, jetzt artet es aus. Da muss die Mama auch im Hintergrund lachen, oder?
5: Ja, wir sitzen alle im Auto und es ist echt lustig, bei Ihnen anzurufen.
1: Das freut uns zu hören.
2: Und der Radio Teddy Hobbymart hat natürlich noch mehr verrückte Hobbys. Schaltet ein heute Nachmittag um 14:40 Uhr bei Kollegin Alina und Basti.

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1: Es ist das große Ereignis diesen Sommer, die Fußball-Weltmeisterschaft in den USA, Mexiko und Kanada. Und wer ist besser dafür geeignet, einen richtig coolen WM-Song rauszuhauen als, na klar, Shakira. 2010 hat sie schon mal gemacht und jetzt ist sie wieder da. Dieses Mal heißt der Song Die Die und der läuft jetzt hier für euch, euer Radio Teddy Superhit der Stunde.

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3: Mit Angie, Hallöchen. Weiches Gras, kitzlige Kiesel oder matschigen Waldboden. All das können eure Füße auf Barfußbaden ganz ohne Schuhe erleben. Das macht super viel Spaß und ist auch noch super gesund. Also Schuhe aus und Füße an die frische Luft. Hier bei uns in NRW geht das zum Beispiel besonders gut im sauerländischen Bad Bünnenberg, am niederrheinischen Emmerich-Elten oder im westfälischen Hamm. Dort entdeckt ihr an verschiedenen Stationen mit euren Füßen Untergründe aus der Natur und könnt ausprobieren, wie sich die Böden mal ohne Schuhe anfühlen. Noch mehr Tipps für Kids für euch zum Nachhören bei Radio Teddy Plus.
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1: Und jetzt ein Tipp für die Familiengesundheit. Antimikrobielle Mundspüllösungen lindern Entzündungen im Mundbereich, können die Wundheilung fördern und gegen Mundgeruch helfen. Sie enthalten unter anderem synthetische Wirkstoffe oder Pflanzenauszüge aus Salbei oder Myrrhe. Gurgellösungen mit Chlorhexidin oder Jod können Zähne, Zahnspangen oder auch Zahnprothesen verfärben. Um diese Einfärbung zu verhindern, sollte man sich vor der Anwendung von Mundspüllösungen die Zähne putzen.

0: und jetzt, damit ihr Bescheid wisst und mitreden könnt. 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
1: Mit Frank Philipp, hallo zusammen. Eine Riesenparty für alte Riesen, die gibt es heute an über 650 Standorten in ganz Deutschland. Es ist nämlich der Deutsche Mühlentag. Traditionell am Pfingstmontag öffnen historische Wind- und Wassermühlen ihre großen Türen für die Besucher. Früher waren Mühlen die allerersten großen Maschinen, die den Menschen die Arbeit leicht gemacht haben. Sie nutzten die reine Kraft der Natur, um zum Beispiel Getreide zu Mehl für unser Brot zu mahlen. Heute kümmern sich oft Mühlenliebhaber darum, dass die alten Gebäude nicht kaputt gehen. Wer heute einen Ausflug zu einer Mühle macht, der kann nicht nur sehen, wie sich die riesigen Holzräder und Flügel drehen. Bei vielen Mühlenfesten darfst du sogar selbst mit einer kleinen Handmühle Körner zerquetschen oder frisch gebackenes Mühlenbrot knuspern. In Berlin geht heute der Karneval der Kulturen zu Ende. Den Abschluss bildet dazu ein Straßenfest auf dem Kreuzberger Blücherplatz. Am Pfingstsonntag haben rund 800.000 Menschen bei bestem Wetter den großen Straßenumzug gefeiert. Rund 70 bunte Gruppen haben sich bei der Parade in Friedrichshain-Kreuzberg präsentiert. Wir schauen in die Wissenschaft, wo Forschern etwas ganz Erstaunliches gelungen ist. Manche Kinder kommen auf die Welt und können überhaupt nichts hören, weil in ihren Ohren ein winziges Teilchen, ein Gen, nicht richtig funktioniert. Ärzte haben nun eine ganz neue Gentherapie ausprobiert. Dabei wird das kaputte Teilchen im Ohr quasi repariert. Das Wunderbare daran, erste Studien zeigen, dass die behandelten Kinder plötzlich hören können. Die Bewunderung in der Formel 1 ist groß für Kimi Antonelli. Er hat den großen Preis von Kanada gewonnen. Für den 19-jährigen Italiener ist es bereits der vierte Grand Prix-Sieg hintereinander. Die Formel 1 hat in Montreal erst das fünfte Rennen der Saison gefahren. Zweiter wurde Lewis Hamilton und dritter Max Verstappen. Und soweit die Meldungen und die Radio-Teddy-Nachrichten zum Nachhören gibt es auch in der Radio-Teddy-App und überall, wo es Podcasts gibt.
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2: Heute am Pfingstmontag machen sich viele Familien wieder auf den Weg nach Hause. Der Besuch bei Oma und Opa ist vorbei. Es könnte also etwas voller werden. Außerdem ist an diesem Wochenende die A67 Mannheim Richtung Darmstadt zwischen Viernheimer Dreieck und Losch gesperrt.
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4: Sonne, Sonne und noch mehr Sonne gibt's für uns heute am Pfingstmontag im ganzen Land. Kaum Wolken sind am Himmel zu sehen und dafür gibt's Temperaturen bis zu 28 Grad. Morgen am Dienstag geht's dann fast genauso weiter.
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5: Schönes Wochenende. Wir stellen uns mal kurz vor. Hier sind
6: Christina,
7: Tim
5: und ich bin Sandra. Hallöchen.
7: Hi.
5: Und eure Neugier, die kennt ja wirklich keine Grenzen und unser Angeberwissen für euch keine Pausen. Ihr stellt eure Fragen und wir liefern die Antworten im Radio Teddy nachgefragt.
8: Eine neue Frage und die Antwort gibt's dann von Nils gleich wieder um kurz vor halb. 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
6: Und jetzt gibt's eine Ladung Lieblingsmusik für die ganze Familie. Viel Spaß.
5: Viel Spaß.
0: Hier bei uns in NRW.

0: 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Stadt, Land, Fluss. Habt ihr es gewusst?
1: Ein Buchstabe, fünf Kategorien und mit uns spielen jetzt Ben, Mama Kati, die Nina und der Papa Tommy aus Berlin-Alt-Glienicke.
2: Hallo!
1: Es so wie Spaß.
2: Mega!
1: Na dann brauche ich jetzt ein Land mit S.
3: Mais.
1: Ja, ein Gemüse mit S.
2: Salat.
1: Ja, eine Sportart mit S.
3: Einseil.
1: Ja.
4: Einseil.
1: Sehr gut. Und etwas im Schulfundbüro mit S.
2: Den Schulranzen.
1: Oh Gott, was macht der denn da?
2: Den haben wir tatsächlich in der Schule in der Fundgrube schon entdeckt.
1: Oh Gott. Na dann stimmt das wohl auch. Dann herzlichen Glückwunsch.
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0: Jeden Tag muss er dafür richtig viel essen. Ungefähr die Hälfte seines Körpergewichts nimmt er täglich an Nahrung zu sich.
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12: Die Bedeutung deutscher Städtenamen. Salzgitter. Am Namen erkennt man, dass es hier schon früh Salzabbau gab.

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1: Heute am Pfingstmontag machen sich viele Familien wieder auf den Weg nach Hause. Der Besuch bei Oma und Opa ist vorbei. Es könnte also etwas voller werden. Außerdem ist an diesem Wochenende die A67 Mannheim Richtung Darmstadt zwischen Viernheimer Dreieck und Losch gesperrt.
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3: Sonne, Sonne und noch mehr Sonne gibt's für uns heute am Pfingstmontag im ganzen Land. Kaum Wolken sind am Himmel zu sehen und dafür gibt's Temperaturen bis zu 28 Grad. Morgen am Dienstag geht's dann fast genauso weiter.
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4: Happy Wochenende. Ich stelle mal unsere Kombo für heute vor. Hier sind Alina.
5: Hallo, hier ist Basti.
4: Und ich bin Sandra. Hallöchen.
5: Und gleich wird sie wieder richtig spannend bei Radio Teddy. Jede Woche betteln sich Christina und Tim aus der Radio Teddy Morgenshow in verschiedenen Challenges. Ob Pferdesnack erraten oder die eigene Höhenangst überwinden. Also die beiden schrecken wirklich vor überhaupt keine Herausforderungen zurück. Und gleich gibt's die nächste. Der nächste Nervenkitzel hier in 10 Minuten.
4: Bis dahin haben wir all eure Lieblingssongs in eine Playlist reingepackt. Und damit schönes Wochenende und viel Spaß.

0: Happy Pfingstmontag. Ihr hört Radio Teddy, hier ist Alina drin. Und passend zu diesen ganzen Sonnenstrahlen hier am langen Wochenende habe ich für euch gleich den Sommerhit, den amtierenden, neuen gibt's nämlich noch nicht, den amtierenden Sommerhit des Jahres. Na, und da schreien die Kids auf der Rückbank schon gleich Handshakes mit Golden. Vorher bringen wir euer Gehirn zum Glühen.
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0: Kleiner Tipp mit großer Wirkung. Das ist hier das Motto, wir aktivieren euer Gehirn, indem ihr Buchstaben in die Luft malt und eine andere Person muss erkennen. Das unterstützt eure Augensteuerung und Gehirnkoordination und aktiviert so euer Gehirn. Nächsten Lernhack, den gibt's schon morgen hier wieder um 14.40 Uhr.
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0: So, und jetzt glüht das Gehirn, dann glüht's jetzt hier auch in der Playlist. Das ist der amtierende Sommerhit des Jahres aus K-Pop Demon Hunters. Das sind Handtricks mit Golden bei Radio Teddy. Hier laufen nämlich coole Hits für Eltern.

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5: Und das ist in dieser Stunde Radio Teddy Superstar Michael Schulte mit seiner Single Lovesick. Die ist von seinem aktuellen Album. Und sein aktuelles Album hat er vor allem seiner Familie gewidmet. Auf dem Cover ist zum Beispiel ein Foto aus einem der Familienurlaube. Hier ist jetzt für euch Michael Schulte mit Lovesick.

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1: Ein schönes, langes Pfingstwochenende wünschen wir euch. Denkt bei der Sonne bitte auch unbedingt an die Sonnencreme.
2: Ach, also, ich habe noch 2 Flaschen aus dem letzten Jahr zu Hause.
1: Ja, jein. Ob wir die alte Sonnencreme noch nutzen können oder ob die doch im Müll landet, schaltet ein nach dem langen Wochenende kurz vor 7:30.
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3: Mit Angie. Hallöchen. Sie sind quietschbunt, kalt und super lecker. Slushies. Das halbgefrorene Eis zum Trinken könnt ihr zu Hause ganz einfach selber mixen. Alles, was ihr dafür braucht, ist Obst, zum Beispiel Melonen, Erdbeeren oder Mangos. Püriert gemeinsam mit euren Eltern euer Lieblingsobst mit einem Spritzer Zitronen- oder Limettensaft in einem Mixer oder mit einem Pürierstab. Schnappt euch dann jede Menge Eiswürfel aus dem Tiefkühlfach, packt sie in einen Gefrierbeutel und zerkleinert die Würfel mit einem Kartoffelstampfer oder der Unterseite eines Kochtopfs. Jetzt vermischt ihr das Crushed Eis mit dem Obstpüree zu einem Slushy. Nur noch in Gläser füllen. Trinkhalm dazu und los geht's mit dem Sommer-Sonne-Trinkspaß. Noch mehr Tipps für Kids für euch zum Nachhören bei Radio Teddy Plus.
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7: Die Bedeutung deutscher Städtenamen. Düsseldorf. Der Name leitet sich vom Fluss Düssel her, was die Rauschende bedeutet.
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8: Mit Frank Philipp. Hallo zusammen. Für viele Schulkinder in Deutschland ist das Pfingstwochenende noch ein Stückchen länger, denn der Dienstag nach dem Pfingstfest ist schulfrei. So in Berlin und Brandenburg, genauso wie in Bremen, Niedersachsen und Nordrhein-Westfalen. Außerdem haben einige Bundesländer noch Pfingstferien, so Baden-Württemberg, Bayern, Mecklenburg-Vorpommern und Sachsen-Anhalt. In den verbleibenden 6 Bundesländern ist der Dienstag nach Pfingsten aber ein regulärer Unterrichtstag. Berlin hat am langen Pfingstwochenende seinen traditionellen Karneval der Kulturen gefeiert. Höhepunkt war ein bunter Umzug am Sonntag. Mehr als 70 Gruppen zogen in verschiedenen Trachten mit Tänzern und Musik aus aller Herren Länder durch die Stadt. Rund 800.000 Zuschauer waren insgesamt dabei. Der Karneval der Kulturen wurde zum 30. Mal durchgeführt, aber auch hier gibt es Geldsorgen. Deshalb wurden zum ersten Mal auch Spenden bei den Besuchern gesammelt. Traditionell am Pfingstmontag haben historische Wind- und Wassermühlen ihre großen Türen für die Besucher geöffnet, am sogenannten Deutschen Mühlentag. Früher waren Mühlen die allerersten großen Maschinen, die den Menschen die Arbeit leicht gemacht haben. Sie nutzten die reine Kraft der Natur, um zum Beispiel Getreide zu Mehl für unser Brot zu mahlen. Heute kümmern sich oft Mühlenliebhaber darum, dass die alten Gebäude nicht kaputt gehen. Der Deutsche Mühlentag erinnert an die Kultur der Mühlen und an das Müllerhandwerk. China hat 3 Taikonauten ins All geschickt. Sie sind an der chinesischen Raumstation Tiangong angekommen. Einer der 3 soll bis zu 1 Jahr im All bleiben. Die Mission ist eine Vorbereitung auf eine Mondlandung, die China bis 2030 geplant hat. 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
1: Heute am Pfingstmontag machen sich viele Familien wieder auf den Weg nach Hause. Der Besuch bei Oma und Opa ist vorbei. Es könnte also etwas voller werden. Außerdem ist an diesem Wochenende die A67 Mannheim Richtung Darmstadt zwischen Viernheimer Dreieck und Losch gesperrt.
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10: Sonne, Sonne und noch mehr Sonne gibt's für uns heute am Pfingstmontag im ganzen Land. Kaum Wolken sind am Himmel zu sehen und dafür gibt's Temperaturen bis zu 28 Grad. Morgen am Dienstag geht's dann fast genauso weiter.
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1: Hi, wir sind Sandra,
2: Tim
1: und Christina und wir wünschen euch ein schönes Wochenende. Kleine Frage.
2: Große Frage.
1: Einfache Frage.
2: Schwere Frage.
1: Ganz egal. Nils beantwortet eure Frage und die nächste klären wir gleich wieder um kurz vor halb im Radio Teddy nachgefragt. 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
2: Und bis dahin, der Soundtrack für euer Wochenende.
1: Viel Spaß.
0: Hierbei

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1: Ab auf die Wiese. Ihr bekommt ein Tier und eine Geschichte über das Tier auf der Wiese. Und dann ratet, ist es tierisch ernst oder tierischer Quatsch? Und mit uns spielt jetzt, ich freue mich riesig, Mathilda, 12 Jahre alt, aus Michendorf in Brandenburg. Hallo Mathilda.
2: Hallo.
0: Rehe sind Vegetarier. Sie ernähren sich von Gräsern, Obst und Eicheln. Um das alles zu verdauen, haben Rehe 4 Mägen. Tierischer Ernst oder tierischer Quatsch?
2: Ich würde sagen, tierischer Ernst.
0: Tierischer Ernst.
1: Ja.
0: Rehe sind, genau wie Kühe, Wiederkäuer. Da sie Pflanzenfresser sind, haben sie ein angepasstes Verdauungssystem und benötigen neben ihrem normalen Magen noch mehrere Vormägen.
1: Herzlichen Glückwunsch, Mathilda!
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3: Mit Nils, hallo. Warum klebt Honig? Diese Frage stellen uns immer wieder viele Kinder. Unter anderem auch Lydia. Sie ist 6 Jahre alt. Ja, woraus besteht Honig eigentlich? Na klar, aus Zucker. Jedenfalls zu 80%. Und genau dieser Zucker ist schuld daran, dass Honig klebt. Aber wie geht das? Wenn wir ein bisschen Zucker auf die Hand rieseln lassen, klebt er ja nicht. Aber schließt nun mal die Hand und wartet ein paar Minuten. Der normale Schweiß auf der Haut wird den Zucker zum Kleben bringen. Also hat das Kleben irgendetwas mit Feuchtigkeit zu tun. Das Geheimnis liegt in der chemischen Eigenschaft von Wasserstoff, der im Zucker enthalten ist. Außerdem Wasserstoff ist da noch Kohlenstoff und Sauerstoff drin. Und die drei zusammen bilden ein stabiles Gerüst, auch Kristall genannt, das vor allem durch die Anziehungskraft von Wasserstoff und Sauerstoff zusammengehalten wird. Jetzt kommt die Feuchtigkeit dazu. Durch eine chemische Reaktion wird der Zusammenhalt zwischen dem Wasserstoff und dem Sauerstoff zerstört. Der Kristall löst sich Stück für Stück auf, aber der Wasserstoff möchte sich sofort wieder neu verbinden. Entweder mit der Feuchtigkeit oder auch mit allem anderen. Der Wasserstoff hält alles fest, was er finden kann. Und dadurch fängt die Zuckermasse oder der Honig an zu kleben.
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7: Die Bedeutung deutscher Städtenamen. Ingolstadt. Der Name zeigt, dass hier einmal Franken gesiedelt haben müssen. Der Name geht auf den fränkischen Namen Ingold zurück.

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2: Heute am Pfingstmontag machen sich viele Familien wieder auf den Weg nach Hause. Der Besuch bei Oma und Opa ist vorbei. Es könnte also etwas voller werden. Außerdem ist an diesem Wochenende die A67 Mannheim Richtung Darmstadt zwischen Viernheimer Dreieck und Losch gesperrt.
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3: Sonne, Sonne und noch mehr Sonne gibt's für uns heute am Pfingstmontag im ganzen Land. Kaum Wolken sind am Himmel zu sehen und dafür gibt's Temperaturen bis zu 28 Grad. Morgen am Dienstag geht's dann fast genauso weiter.
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4: Halli, hallo, hallöle, wunderschönes Wochenende gewünscht.
5: Hallo.
4: Das Studio ist voll. Wir haben hier Alina und den
5: Basti.
6: Und ich bin Sandra. Hallöchen.
4: Und wir haben noch mehr Spaß für euch im Gepäck. Jede Stunde bekommt ihr hier die Tipps für Kids von unserer Kollegin Angie. Die verrät euch zum Beispiel, wie ihr Gemüsepommes selber macht oder eine Papprassel bastelt.
5: Ja, super. Mama und Papa freuen sich über den Krach.
4: Stimmt. Papa la Papprassel. Ja, und noch viel, vieles mehr.
5: Ja, und bis dahin hören wir Lieblingsmusik. Ganz ohne Papprassel, sondern von euren Stars.

0: Mädels.
1: Und Kinder, was macht ihr in der Pause?
2: Wir laufen.
0: Okay.
2: Wir rennen.
0: Und der?
2: Der pennt. Power. Pause.
0: Und ihr?
2: Wir laufen.
0: Okay.
2: Wir rennen.
1: Und der?
2: Der

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1: Guten Morgen.
3: Hi.
1: Nora, bist auch du bereit für diesen verrückten Hobby Marten?
3: Ja.
1: Okay.
0: Dein Lieblingstier?
3: Ein Adler.
1: Ein Adler.
0: Deine Lieblingsfarbe?
3: Hellgrün, also pastellgrün.
0: Der Name deiner Mama?
3: Theresa.
0: Hier ist dein Hobby.
2: Nora, dein Hobby ist Drohnenfliegen mit Adlerverkleidung. Ja. Drohnen fliegen, also quasi eine Drohne, die ist verkleidet als Adler und damit kannst du dann andere Tiere in der Luft oder eben auch Tiere auf dem Boden beobachten. Und weil du so gerne hellgrün oder pastellgrün magst, trägst du das dabei, weil dann bist du richtig gut getarnt und es kommen noch mehr Tiere zum Vorschein.
3: Cool.
2: Oh, also das Hobby würde ich auch mitmachen.
1: Also meine Mädels hätten da bestimmt auch Lust drauf.
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4: Und das ist in dieser Stunde ein richtiges Power-Duo. Auf der einen Seite Radio-Teddy-Superstar Sabrina Carpenter und auf der anderen Seite die Lieblingskünstlerin von zum Beispiel meiner Mama, Madonna. Die beiden haben sich zusammengetan für eine neue Single und die hören wir jetzt hier gemeinsam. Bring Your Love von Madonna und Sabrina Carpenter. 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
3: Mit Angie, Hallöchen, Gartenschlauch an und Blumen gießen. Das ist zwar sehr praktisch, geht aber noch umweltfreundlicher. Gießwasser zu sparen ist nämlich wichtig, um unsere Natur zu schonen. Wie ihr das mit einem ganz einfachen Trick schaffen könnt, weiß Indira Enterlein vom NABU.
4: Also wenn man einen Garten hat, dann ist es total gut, das Wasser aufzufangen, wenn es regnet. Das heißt, Regentonnen oder all das, was es gibt, um Regen zu speichern, wäre super, wenn man das Wasser nutzt, um nachher den Garten zu gießen.
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17: Die Bedeutung deutscher Städtenamen. Bremerhaven. Die Herkunft des Namens der 1827 gegründeten Stadt ist ganz einfach. Es handelt sich um den Hafen von Bremen.

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1: Mit Frank Philipp, hallo zusammen. Für viele Schulkinder in Deutschland ist das Pfingstwochenende noch ein Stückchen länger. Denn der Dienstag nach dem Pfingstfest ist schulfrei. So in Berlin und Brandenburg, genauso wie in Bremen, Niedersachsen und Nordrhein-Westfalen. Außerdem haben einige Bundesländer noch Pfingstferien, so Baden-Württemberg, Bayern, Mecklenburg-Vorpommern und Sachsen-Anhalt. In den verbleibenden 6 Bundesländern ist der Dienstag nach Pfingsten aber ein regulärer Unterrichtstag. Berlin hat am

0: einem Jahr im All bleiben. Die Mission ist eine Vorbereitung auf eine Mondlandung, die China bis 2030 geplant hat. 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
2: Heute am Pfingstmontag machen sich viele Familien wieder auf den Weg nach Hause. Der Besuch bei Oma und Opa ist vorbei. Es könnte also etwas voller werden. Außerdem ist an diesem Wochenende die A67 Mannheim Richtung Darmstadt zwischen Viernheimer Dreieck und Losch gesperrt. 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
3: 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Sonne, Sonne und noch mehr Sonne gibt's für uns heute am Pfingstmontag im ganzen Land. Kaum Wolken sind am Himmel zu sehen und dafür gibt's Temperaturen bis zu 28 Grad. Morgen am Dienstag geht's dann fast genauso weiter.
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4: Huhu, hi, wir sind
5: Tim. Okay, Sandra, willst du zuerst?
4: Sandra, hallöchen. Und Christina, und wir wünschen euch ein schönes Wochenende. Ihr seid noch mit Freunden verabredet? Dann holt euch noch vorher eine Ladung Angeberwissen bei uns.
6: Gleich um kurz vor halb haben wir wieder das Radio Teddy nachgefragt für euch.
5: Und dann könnt ihr gleich vor euren Freunden oder Eltern ein kleines bisschen angeben.
4: Und bis dahin gute Laune Musik. Viel Spaß.

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1: Ein Buchstabe, 5 Kategorien und schwupps wird ja eure Familie mal eben zur Gewinnerfamilie. Ich freue mich riesig. Mit uns spielen jetzt Jonathan 8 und die Mama Susanne aus Berlin-Neukölln. Hallo.
2: Hallo.
3: Hallo.
1: Euer Buchstabe ist D wie Drink. Und los geht's. Eine Stadt mit D.
3: Dresden.
1: Ja, ein Schulfach mit D.
3: Deutsch.
2: Ja.
1: Eine Hunderasse mit D.
3: Dalmatiner.
1: Ja. Und ein Körperteil mit D.
3: Darm.
1: Ja, herzlichen Glückwunsch. Na klar.
4: Oh, mega cool.
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1: Mit Nils, hallo. Wir sind im Mai und dieser Monat ist auch für Leute, die Blumen mögen, ein ganz toller Monat. Denn jetzt fangen die Maiglöckchen an zu blühen. Aber wie sehen die aus? Maiglöckchen sind besonders hübsche Blumen. Mit grünen Blättern und kleinen weißen Blüten, die aussehen wie kleine Glöckchen. Und vielleicht habt ihr es auch schon gemerkt, diese Maiglöckchen duften unglaublich gut und stark. Deshalb stellen sie sich viele Leute gerne in die Wohnung. Von Maiglöckchen sagt man auch, dass sie Glück bringen. Deshalb werden sie auch ganz oft für Brautsträuße verwendet. Und in der Blumensprache drücken Maiglöckchen innige Liebe aus. Das Grün der Blätter steht für Hoffnung und das Weiß der Blüten steht für Reinheit. Aber so schön Maiglöckchen auch sind, so gefährlich können sie sein. Maiglöckchen sind giftig. Also sollten wir zum Beispiel nie die Finger in den Mund stecken, wenn wir die Blätter angefasst haben. Wenn wir also Maiglöckchen gepflückt haben, müssen wir sofort danach gut die Hände waschen. Und aufpassen müssen wir auch, wenn wir Haustiere haben, dass kein Tier an einem Maiglöckchen knabbert.
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2: Die Bedeutung deutscher Städtenamen. Remscheid. Eine Scheid ist immer eine Trennung, also zum Beispiel eine Wasserscheide oder ein Höhenrücken.
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4: Sonne, Sonne und noch mehr Sonne gibt's für uns heute am Pfingstmontag im ganzen Land. Kaum Wolken sind am Himmel zu sehen und dafür gibt's Temperaturen bis zu 28 Grad. Morgen am Dienstag geht's dann fast genauso weiter.
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5: Hallöchen und ein schönes Wochenende. Hallo. Ich hoffe, ihr habt genug Platz im Familienauto. Jetzt wird's ordentlich voll. Hier sind Sandra.
6: Hallo.
5: Alina.
6: Hallo.
5: Und Basti. Hallo.
6: Ja, und ihr kennt sie, die großen Duelle. David gegen Goliath, Ronaldo gegen Messi, Pizza gegen Burger.
5: Ja.
6: Mindestens auf einer Stufe. Christina gegen Tim.
5: Ja.
6: Aus der Radio Teddy Morgenshow. In Challenges duellieren sich die beiden jeden Morgen und da fiebert ihr mit. Die nächste Challenge schon in 10 Minuten.
7: Und vorher gibt's Musik. Bei egal, was ihr jetzt tut, gerade am Wochenende. Die Musik bringt euch richtig gute Laune. Viel Spaß!

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2: Wir machen euren Verein weltberühmt. Wir stellen ihn ins Rampenlicht hier beim Radio Teddy Verein der Woche. Noah spielt Fußball beim FC Borussia Brandenburg. Und das ist der beste Fußballverein der Welt.
3: Ja, weil es mir sehr viel Spaß macht. Die sind auch sehr nett und so alles. Aus meinem Kindergarten haben sehr viele bei Borussia gespielt. Und ich wollte auch immer schon mal zum Verein. Ich habe mir gedacht, wenn gefühlt meine ganze Kindergartengruppe hingeht, dann will ich auch dahin.
2: Und das Besondere bei euch ist, da spielt nicht jeder auf einer Position, sondern...
3: Kann ich eigentlich überall spielen. Wir wollen ja immer zusammen spielen.
2: Dann lernt jeder quasi alles und ist immer mit dabei. Mega. Wie ist es so mit Turnieren? Wie oft habt ihr die? Wie läuft's?
3: Fast jedes Wochenende. Und eine Mannschaft von uns hat alles gewonnen.
2: Wow. Wie schafft denn das, dass ihr so ein Gewinnerverein seid?
3: Wir haben so ein Sommerferiencamp. In irgendeinem Freizeitpark waren wir einmal.
2: Und wie motiviert ihr euch vor so einem Spiel?
3: Einer sagt immer Brandenburg und die anderen sagen die Stadt Borussia, mein Verein, die Kicker von der Masseburg werden Sieger sein.
2: Ja, und das sind sie. Der FC Borussia Brandenburg ist nämlich der Radio Teddy Verein der Woche. Und der nächste ist eurer. 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
4: Und das ist in dieser Stunde für euch Radio Teddy Superstar Olivia Rodrigo mit ihrer neuen Single Drop Dead. Was soll ich sagen? Wenn das ihr Vorbild ist, dann kann ja wenig schief gehen.

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3: Mit Angie, Hallöchen. Weiches Gras, kitzlige Kiesel oder matschigen Waldboden. All das können eure Füße auf Barfußbaden ganz ohne Schuhe erleben. Das macht super viel Spaß und ist auch noch super gesund. Also Schuhe aus und Füße an die frische Luft. Hier bei uns in NRW geht das zum Beispiel besonders gut im sauerländischen Bad Wünnenberg, am niederrheinischen Emmerich-Elten oder im westfälischen Hamm. Dort entdeckt ihr an verschiedenen Stationen mit euren Füßen Untergründe aus der Natur und könnt ausprobieren, wie sich die Böden mal ohne Schuhe anfühlen. Noch mehr Tipps für Kids für euch zum Nachhören bei Radio Teddy Plus.
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10: Mit Frank Philipp, hallo zusammen. Für viele Schulkinder in Deutschland ist das Pfingstwochenende noch ein Stückchen länger, denn der Dienstag nach dem Pfingstfest ist schulfrei. So in Berlin und Brandenburg, genauso wie in Bremen, Niedersachsen und Nordrhein-Westfalen. Außerdem haben einige Bundesländer noch Pfingstferien, so Baden-Württemberg, Bayern, Mecklenburg-Vorpommern und Sachsen-Anhalt. In den verbleibenden 6 Bundesländern ist der Dienstag nach Pfingsten aber ein regulärer Unterrichtstag. Berlin hat am langen Pfingstwochenende seinen traditionellen Karneval der Kulturen gefeiert. Höhepunkt war ein bunter Umzug am Sonntag. Mehr als 70 Gruppen zogen in verschiedenen Trachten mit Tänzern und Musik aus aller Herren Länder durch die Stadt. Rund 800.000 Zuschauer waren insgesamt dabei. Der Karneval der Kulturen wurde zum 30. Mal durchgeführt, aber auch hier gibt es Geldsorgen. Deshalb wurden zum ersten Mal auch Spenden bei den Besuchern gesammelt. Traditionell am Pfingstmontag haben historische Wind- und Wassermühlen ihre großen Türen für die Besucher geöffnet, am sogenannten Deutschen Mühlentag. Früher waren Mühlen die allerersten großen Maschinen, die den Menschen die Arbeit leicht gemacht haben. Sie nutzten die reine Kraft der Natur, um zum Beispiel Getreide zu Mehl für unser Brot zu mahlen. Heute kümmern sich oft Mühlenliebhaber darum, dass die alten Gebäude nicht kaputt gehen. Der Deutsche Mühlentag erinnert an die Kultur der Mühlen und an das Müllerhandwerk. China hat 3 Taikonauten ins All geschickt. Sie sind an der chinesischen Raumstation Tiangong angekommen. Einer der 3 soll bis zu 1 Jahr im All bleiben. Die Mission ist eine Vorbereitung auf eine Mondlandung, die China bis 2030 geplant hat. 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
11: Heute am Pfingstmontag machen sich viele Familien wieder auf den Weg nach Hause. Der Besuch bei Oma und Opa ist vorbei. Es könnte also etwas voller werden. Außerdem ist an diesem Wochenende die A67 Mannheim Richtung Darmstadt zwischen Viernheimer Dreieck und Losch gesperrt.
12: Sonne, Sonne und noch mehr Sonne gibt's für uns heute am Pfingstmontag im ganzen Land. Kaum Wolken sind am Himmel zu sehen und dafür gibt's Temperaturen bis zu 28 Grad. Morgen am Dienstag geht's dann fast genauso weiter.
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2: Hey, habt ein wundervolles Wochenende, liebe Familien. Hier sind
1: Sandra, Christina, hallo.
2: Und Tim. Was sind Satelliten? Was ist das Oval Office? Und wer wählt eigentlich die deutsche Bundeskanzlerin oder den Bundeskanzler?
1: Tim, dafür haben wir jetzt gerade keine Zeit. Am besten fragst du einfach Nils.
13: Und der beantwortet nämlich alle möglichen Fragen. Von dir, aber auch von euch Kids im Radio Teddy nachgefragt. Gleich wieder um kurz vor halb, denn Radio Teddy macht Spaß, macht schlau.
2: Bis dahin, eure Wochenend-Playlist. Nur Lieblingsmusik. Viel Spaß!

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1: Herzlich willkommen in der großen Haustierwoche. Ihr bekommt eine Geschichte über ein Haustier und ratet, ist das tierisch ernst oder tierischer Quatsch? Hallo Fia, 7 Jahre alt aus Fürth bei Nürnberg in Bayern.
2: Hallo.
3: Käse ist gut für Mäuse. Man sollte seine Maus immer mit Käse füttern. Das ist nämlich ihr Lieblingsessen und wird auch überall so gezeigt. Deswegen sollten sie reichlich davon zu sich nehmen. Tierisch ernst oder tierischer Quatsch?
2: Also ich glaube, es ist tierischer Quatsch. Wir haben ja einen Hamster und das ähnelt sich sehr zu einer Maus. Und die dürfen keinen Käse fressen und deswegen denke ich, dass Mäuse auch keinen Käse dürfen.
1: Okay, dann checken wir das nochmal gegen.
3: Das ist tierischer Quatsch. Käse ist für Mäuse äußerst ungesund. Der hohe Fettgehalt, das Salz und andere Gewürze werden von den kleinen Nagern nur schlecht vertragen.
1: Oh, mega, Fia. Du bist offiziell Haustierexpertin.
2: Danke.
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2: Mit Nils, hallo. Xenia fragt, wie viele Tomaten stecken denn eigentlich in einer Flasche Ketchup? Wie viele Tomaten in einer Ketchupflasche stecken, kann man nur so ungefähr sagen. Da gibt es natürlich Unterschiede. Also in einer Flasche Bio-Tomaten-Ketchup können schon mal 15 Tomaten drin sein. In anderen Sorten sind es manchmal nur 8. Dafür ist in Ketchup oft ziemlich viel Zucker drin. Rund 30 Stück Würfelzucker sind typischerweise in einer 500 ml Flasche Ketchup. Aber auch hier gibt es große Unterschiede. Manchmal sind es weniger als 20, manchmal mehr als 40 Stück. Und wer hat den Ketchup eigentlich erfunden? Die Chinesen. Vor mehr als 500 Jahren gab es dort Soßen, die Ketchup hießen. Meistens waren das aber Fischsoßen oder Sojasoßen. Seefahrer haben Ketchup mit nach England gebracht. Dort stand das Wort schon vor gut 300 Jahren in einem Wörterbuch. Die würzige Soße mit Tomaten vermischt und so den Tomatenketchup erfunden, hat aber ein Mann in den USA, nämlich Henry John Heinz. Das war im Jahr 1876. Und heute kennt jeder auf der ganzen Welt Tomatenketchup.
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13: Die Bedeutung deutscher Städtenamen. Salzgitter. Am Namen erkennt man, dass es hier schon früh Salzabbau gab.

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2: Die Bedeutung deutscher Städtenamen. Salzgitter. Am Namen erkennt man, dass es hier schon früh Salzabbau gab.

toll. Und dazu haben wir euch mal eben all eure Lieblingssongs in eine Playlist reingepackt. Für noch mehr Spaß jetzt im Familienauto. Woo!

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2: Einer, der auch bei uns angerufen hat und gesagt hat, ich brauche einen verrückten Hobby-Vorschlag, war Konrad. 10 Jahre. Schönen guten Morgen und liebe
1: Morgen.
2: Grüße nach Berlin.
3: Guten Morgen.
1: Konrad, was machst du so gerne in deiner Freizeit?
3: Ich male gerne und ich renne gerne.
0: Der Name deiner Mama.
3: Goscha.
0: Dein Lieblingstier.
3: Pinguin.
1: Pinguin.
0: Deine Lieblingsfarbe.
3: Türkis.
0: Hier ist dein Hobbyvorschlag.
2: Konrad, du wirst sehr handwerklich begabt sein in diesem neuen Hobby, denn du wirst Rutschbahnbauer.
1: Wie bitte?
2: Ja, du wirst mobiler Rutschbahnbauer für Pinguine. Das heißt, du ziehst von Zoo zu Zoo und baust Rutschbahnen für Pinguine, dass die dann quasi ins Becken schlittern können oder in ihre Schlafunterkünfte oder so baust du da die verrückten Rutschen. Du suchst dir da verschiedene Designs aus, du kannst die bemalen in sämtlichen Farben. Und das Wichtigste an der ganzen Sache ist, deine Jacke, die du dabei trägst, ist immer türkis, sodass die Pinguine dich immer wieder erkennen, wenn du dann den Zoo besuchst.
3: Ja, glaub, das würde zu mir passen.
2: Ja, stelle ich mir auch super witzig vor. Also Konrad, wenn du dann noch einen Kollegen brauchst, ich wäre mit dabei.
3: Ja.
1: Tim wäre dann dein Assistent sozusagen.
2: Genau.
3: Ja.
2: Das kriegen wir auf jeden Fall schon hin, lieber Konrad. Das nächste verrückte Hobby, morgen früh für euch hier um 6:40 Uhr.
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1: K-Pop, das ist immer noch einer der größten Trends überhaupt. Musik aus Südkorea, dazu wird wild getanzt, dazu wird mitgesungen und vieles mehr auf Social Media, aber auch vom Radio. Und jetzt sind sie wieder da. Eine der größten K-Pop-Bands überhaupt feiern ihr Comeback. Hier ist für euch BTS mit ihrer Single Swim.

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3: Mit Angie, hallöchen. Sie sind quietschbunt, kalt und super lecker. Slushies. Das halbgefrorene Eis zum Trinken könnt ihr zu Hause ganz einfach selber mixen. Alles, was ihr dafür braucht, ist Obst, zum Beispiel Melonen, Erdbeeren oder Mangos. Püriert gemeinsam mit euren Eltern euer Lieblingsobst mit einem Spritzer Zitronen- oder Limettensaft in einem Mixer oder mit einem Pürierstab. Schnappt euch dann jede Menge Eiswürfel aus dem Tiefkühlfach, packt sie in einen Gefrierbeutel und zerkleinert die Würfel mit einem Kartoffelstampfer oder der Unterseite eines Kochtopfs. Jetzt vermischt ihr das Crushed Eis mit dem Obstpüree zu einem Slushie. Nur noch in Gläser füllen. Trinkhalm dazu und los geht's mit dem Sommer-Sonne-Trinkspaß. Noch mehr Tipps für Kids für euch zum Nachhören bei Radio Teddy Plus.
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5: Die Bedeutung deutscher Städtenamen. Bergisch Gladbach. Der Namensteil Bergisch kommt von den Grafen von Berg. Bei Gladbach handelt es sich um einen veränderten, glattgemachten Bach, die Strunde.

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1: Hallöchen zusammen, gut, dass ihr da seid. Ihr habt jetzt zur genau richtigen Zeit eingeschaltet, denn jetzt startet hier die Abenteuerzeit für die ganze Familie. Spannende Heldenmissionen, tierisch lustige Geschichten, Zeitreisen in die Vergangenheit und in die Zukunft. Und obendrauf gibt's auch noch cooles Extrawissen für euch aus Natur, Weltall, Geschichte oder auch aus Märchen und Sagen. In den nächsten 3 Stunden ist hier also wirklich für jeden etwas dabei. Also kommt gerne mit mir mit. Jetzt geht's hier in die große, weite Welt der Hörspiele und Geschichten. Ich wünsche euch ganz, ganz, ganz viel Spaß beim Mitlauschen.

0: Kröte, wir sind doch gleich zu Hause.
1: Aber bis dahin halte ich es echt nicht mehr aus.
2: Da kommt schon eine Autobahnraststätte. Da machen wir eine Pause. Warum musstest du doch 3 Würstchen mit Pommes in der Halbzeitpause essen?
3: Lukas, Kröte und Jonas kamen von einem Fußballspiel in Hannover und waren auf dem Weg zurück nach Göttingen. Die Brüder Jonas und Lukas waren große Fußballfans und seitdem der 18-jährige Lukas ein eigenes Auto besaß, fuhren beide gelegentlich ins Stadion, um ihre Lieblingsmannschaft Hannover 96 zu sehen. Kröte interessierte sich weniger für Fußball, sondern vielmehr für das Essen rund ums Stadion. Kaum hatte der Wagen gehalten, sprang Kröte raus und rannte auf ein altes Backsteingebäude zu, in dem er die Toiletten vermutete. Hastig stieß er die Tür auf, drückte im Laufen den Lichtschalter und ging in eine der Kabinen. Die Neonröhre flackerte kurz, aber das Licht erlosch sofort wieder. Kröte genügte es, um sich zu orientieren. Endlich.
0: Ist Kröte gerade auf die Darmtoilette gerannt?
1: Ja. Das wurde aber auch Zeit.
4: Lass uns hier reingehen. Da sieht uns niemand.
5: Auf das Damenklo?
4: Ja, da ist das Licht kaputt.
1: Mist, ich habe die Tür nicht richtig zugemacht.
4: Hier hört uns niemand. Welche Frau geht schon mitten in der Nacht auf eine nicht beleuchtete Toilette? Mach mal die Taschenlampe an. Boah, wie sieht denn deine Jacke aus? Die ist ja strunzdreckig.
5: Oh, ja, ich weiß, ich muss sie in die Reinigung bringen. Mache ich gleich Montag in Göttingen. Sag mal, hast du einen Knall? Ist das gerade deine einzige Sorge?
4: 3.000 Euro für 300 Euro. Wenn du es ausgegeben hast, bekommst du neue. Aber pass auf, wenn du da bezahlst.
5: Ja, ich mach das ja nicht das erste Mal.
1: Wow, was war das denn?
2: Du siehst erleichtert aus.
1: Ich glaube, ich habe eben das Gespräch von 2 Verbrechern belauscht. Ich habe nur keinen Plan, worum es ging.
3: Während sie weiterfuhren, erzählte Kröte den anderen, was er gerade erlebt hatte.
1: Ihr müsst sie doch eigentlich gesehen haben, als sie rausgegangen sind.
2: Da war keiner.
0: Ich habe auch niemanden gesehen, aber das heißt ja nichts. Ich meine, wir haben ja jetzt nicht die ganze Zeit auf den Eingang da gestarrt.
1: Aber die waren da. Und der eine hat gesagt, 3.000 Euro für 300. Genau so.
2: Und das heißt was?
0: Entweder verkauft jemand Geld oder Kröte hat sich verhört.
1: Habe ich nicht, ganz sicher.
2: Vielleicht sind es Sonderprägungen von Münzen. Der offizielle Wert könnte 300 Euro sein, aber der Sammlerwert liegt bei 3.000 oder so.
1: Ach Leute, echt jetzt? Für ein legales Geschäft hätten sie sich ja wohl kaum abends auf einer Damentoilette an der Autobahn getroffen.
2: Kein Mensch tauscht 3.000 Euro gegen 300 ein, selbst wenn es sich um Sondermünzen handelt.
0: Und wer geht dafür nachts auf eine Toilette an der Autobahnraststätte?
1: Der eine wusste, dass das Licht auf dem Klo kaputt ist. Der wollte da extra hin.
0: Die wollten nicht gesehen werden. Keine Zeugen. Stellt sich nur noch die Frage, um was es da wirklich ging.
1: Hast du eigentlich eine Taschenlampe im Auto? Wir könnten zurückfahren und nachsehen, ob die beiden was verloren haben.
0: Ich glaube ja. Jonas, guck mal heute im Sitz danach, bitte.
2: Na super, du fährst eine Müllhalde und in dem Sitz spazieren.
6: Sekunde.
2: Ich hab sie.
1: Habt ihr ein anderes Auto auf dem Parkplatz gesehen?
0: Ich hab nicht drauf geachtet. Also ziemlich weit weg, ja, aber nicht in der Nähe. Und du?
1: Nee, ich hatte andere Probleme.
0: Ich glaube, wir können dann nichts machen. Wir haben keine Ahnung, wie die Männer aussehen, welche Autos sie fahren und wir haben keinen Plan, um was es bei dem Gespräch ging.
2: Stimmt. Wir vergessen das Ganze.
7: Stellt euch mal vor, was meiner Schwester Siru gestern passiert ist. Sie hat im Blumenladen Falschgeld angenommen.
8: Woher weißt du, dass es Falschgeld war?
7: Als sie den Geldschein dann später einem anderen Kunden wieder rausgeben wollte, hat er ihn reklamiert. Daraufhin haben sie den Schein mit einem Teststift markiert und festgestellt, dass er falsch ist. Dann ist sie von der Polizei vernommen worden. Sie sollte die Kunden beschreiben, die bei ihr eingekauft haben. Natürlich konnte sie sich nicht mehr an alle erinnern, die mit einem 50-Euro-Schein bezahlt haben.
1: Das ist ärgerlich. Um wie viel Uhr hat sie den Kunden denn den Schein gegeben?
7: Mittags. Da das Geschäft erst um 10 Uhr öffnet und morgens keine 50-Euro-Scheine in der Kasse lagen, muss er zwischen 10 und 12 Uhr gekommen sein.
2: Woran hat denn der Kunde erkannt, dass es Falschgeld war?
7: Das Papier fühlt sich anders an. Es ist dünner und der Sicherheitsfaden war gedruckt.
1: Wie viele Kunden haben denn bis mittags eingekauft?
7: 15. Davon haben 4 mit einem 50-Euro-Schein bezahlt. Man kann ja an den Kassenbelegen sehen, mit welchem Betrag bezahlt wurde.
2: Kann sich deine Schwester an die 4 Kunden noch erinnern?
7: So lala. Zwei von ihnen kannte sie und hat sie länger beraten. Aber die anderen beiden Kunden hat sie noch nie gesehen.
2: Gibt es keine Videokamera im Laden?
7: Nein, gibt es nicht.
2: Vielleicht hat der gesuchte Kunde den nachgemachten Schein selbst irgendwo bekommen und ist gar nicht der Fälscher.
7: Heute Nachmittag muss Siru noch mal zur Polizei, um eine Aussage zu machen.
2: Da kommen wir mit.
1: Wenn wir da alle zusammen hingehen, erfahren wir bestimmt nichts. Ich schlage vor, dass Xiao Li ihre Schwester begleitet und dass Maike dann ihren Vater fragt, ob der etwas über das Falschgeld erfahren hat.
2: Gute Idee.
7: Arbeitet denn dein Vater noch im Raubdezernat?
1: Ja. Bestimmt hat er Kontakt zu den Kollegen, die für die Aufklärung dieses Falles zuständig sind.
2: Bestimmt. Frag doch mal deine Schwester, ob sie Lust hat, sich im Anschluss an ihre Befragung mit uns zu treffen.
1: Ja, wir könnten uns danach im Victor Space Café am Marktplatz treffen. Wir sind heute Nachmittag gegen 15 Uhr da. Und wenn ihr Lust habt, kommt ihr einfach dazu, wenn ihr bei der Polizei fertig seid.
7: Gute Idee, machen wir. Aber ich warne euch. Meine Schwester ist zwar bildhübsch, aber nicht ganz einfach zu handeln. Sie ist ein bisschen besonders. Also macht euch auf was gefasst.
3: Nach der Schule ging Kröte mit zu Jonas nach Hause, um dort gemeinsam Mittag zu essen. Kurze Zeit später kam Lukas und die beiden erzählten ihm, was sie kurz zuvor von Xiao Li erfahren hatten.
0: Dann hat Kröte mal wieder den richtigen Riecher gehabt. Wir sollten uns mit der Aufklärung beeilen, sonst werden mindestens noch weitere 2950 Euro Falschgeld in Umlauf gebracht.
2: Hä? Wie kommst du denn bitte auf 2950 Euro?
0: Ihr wollt Detektive sein? Habt ihr denn überhaupt nicht mehr über diese merkwürdige Nummer an der Raststätte danach gedacht? Es kann sich nur um einen Falschgelddeal handeln.
1: Mann, ey, ich Pappnase. Genau das ist es. 3000 Euro Falschgeld für echte 300. Die haben auf der Damentoilette Falschgeld gegen echtes Geld getauscht. Ich hab mir doch irgendwo auf der Fahrt noch schnell ein paar Notizen gemacht, damit ich die Einzelheiten nicht vergesse.
2: Hast du die noch?
1: Sekunde.
0: Du lieber Himmel, sind das Hieroglyphen?
2: Was?
0: Hieroglyphen sind schwer oder nicht entzifferbare Schriftzeichen.
1: So wie du gefahren bist, war Schönschrift echt nicht drin. Ich erzähle euch alles, wenn die anderen dabei sind.
3: Kurz vor 15 Uhr fuhren sie in Lukas Wagen Richtung Göttinger Innenstadt, um sich mit den anderen in Victor Space Café zu treffen. Lukas hatte darauf bestanden, mitzukommen. Er parkte das Auto nicht weit entfernt und sie gingen gerade auf das Café zu, als sie auf Maike und Würmchen trafen.
0: Hey Maike, was ist los? Warum hast du Gustav denn im Fahrradkorb? Hi Würmchen.
6: Hi. Er ist gestern leider in eine Glasscherbe getreten. Und nun darf er für ein paar Tage immer nur ein bisschen laufen.
2: Och, armer Gustav.
6: Übrigens habe ich heute Mittag mit meinem Dad gesprochen. Er sagt, in Göttingen sei bisher in 5 Geschäften Falschgeld aufgetaucht.
1: In 5 schon? Weißt du in welchen?
6: Warte mal, ich hab's mir aufgeschrieben. In der Buchhandlung Krüger, im Fotogeschäft Meseberg, beim Friseur Overbeck, in der Parfümerie Kisch und jetzt im Blumenladen.
1: Hey, gute Arbeit. Das gucke ich mir gleich mal im Netz an. Vielleicht kann man anhand der Standorte einen Radius oder ein Muster erkennen, das uns weiterhilft.
6: Bisher sind die Blüten in Duderstadt, Goslar und Holzminden aufgetaucht. Gestern das erste Mal in Göttingen und dann gleich 5 Mal. Sag mal, wollen wir reingehen?
1: Ja, nein. Also, ich meine, das Wetter ist so schön. Lass uns mal gucken, ob wir draußen noch einen Platz finden.
0: Da ganz hinten ist noch einer. Seht ihr Schauli und ihre Schwester schon?
2: Nö, aber die kommen bestimmt noch.
0: Schieß mal los, Maike. Hat der Entdeckte sonst noch irgendwas gesagt?
6: Leider nein. Die Täter bleiben offenbar ungefähr eine Woche lang in einer Stadt. Dann spricht sich das mit dem Falschgeld wahrscheinlich herum. Wenn es ihnen zu heiß wird, verschwinden sie und ziehen weiter in die nächste Stadt. Das vermutet jedenfalls die Polizei.
1: Dann bleiben uns noch wenige Tage Zeit und wir müssen...
9: Hallo!
6: Hi! Wartet ihr schon lange auf uns?
0: Viel zu lange. Du bist also Seru. Ich habe schon viel von dir gehört.
1: What?
0: Klappe, Kröte!
9: Wow, was ist das denn hier für ein Rentnertreff? Ich wusste gar nicht, dass es solche Läden überhaupt noch gibt. Igitt, was ist das denn? Kannst du den Pfiffi da mal wegnehmen? Wenn der Flöhe hat, dann möchte ich nicht, dass die zu mir rüberhopsen.
6: Sag mal, geht's noch? Gustav hat keine Flöhe.
9: Meinetwegen. Okay, ihr wollt also wissen, was bei der Polizei so abgegangen ist?
6: Abgegangen? Die haben dir ein paar Fragen gestellt, weiter nichts.
9: Also bitte. Vielleicht bekomme ich Personenschutz und eine neue Identität, weil ich die wichtigste Zeugin bin. Und das jetzt.
6: So kurz vor deinem Durchbruch als Superstar.
9: Haha, sehr witzig. Du hast ja keine Ahnung.
3: Zugegeben, Seru war hübsch, aber sonst, naja. Den Göttinger Sieben war klar, dass Seru gnadenlos übertrieb und sich in ihrer Rolle als Mrs. richtig wichtig gefiel. Nur Würmchen schien irgendwie völlig in den Fall vertieft zu sein und nicht zu merken, was Seru da tat.
10: In der Zeitung stand noch nichts von diesen Falschgeldvorfällen. Die Mitarbeiter in den Geschäften müssen doch aber gewarnt werden.
9: Ja, das hat mich auch gewundert. Vielleicht liegt es daran, dass ich als Zeugin geschützt werden muss. Ohne mich wäre die Polizei doch aufgeschmissen. Wenn bekannt würde, dass ich den Täter so gut beschreiben konnte, müsste man mich zu meinem Schutz wohl ins Ausland bringen.
8: Naja, nach Hollywood wolltest du ja sowieso.
9: Hä, woher weißt du das?
1: Seru! Oh mein Gott. Der Grund besteht wohl eher darin, dass die Polizei hofft, einen der Fälscher auf frischer Tat zu ertappen. Immer dann, wenn die Polizei in der Zeitung gewarnt hat, werden die Typen in eine andere Region gezogen sein und dort ihr Falschgeld unter die Leute gebracht haben.
10: Ist doch gut so, dann sind die aus Göttingen weg.
9: So sind sie aber nicht zu erwischen.
1: Gibt es denn Fotos oder Tatverdächtige?
9: Ich denke nicht, du Schlauberger. Sonst hätten sie mich ja kaum gefragt, wie er aussah. Bisher weiß die Polizei gar nichts. Bis auf meine wichtige und detaillierte Aussage.
1: Wieso wichtig und detailliert? Ich denke, du kannst dich gar nicht so doll an die Kunden erinnern, die in Frage kämen. Sonst könnte man ja locker ein Phantombild erstellen.
9: Naja, zumindest kann ich sagen, dass der Täter nicht auffällig aussah.
2: Toll. Was hätte er denn tun müssen, als einer verkleidet in den Laden kommen? Und übrigens sind es mindestens zwei.
3: Maike, Würmchen, Seru und Chao Li guckten ihn erstaunt an. Kröte berichtete von Samstagnacht auf dem Rastplatz. Vor allem sein Auftritt auf der Damentoilette sorgte bei allen für Gelächter.
9: Du bist in die Damentoilette gelaufen?
8: Ist dir denn wenigstens was an den Stimmen aufgefallen?
1: Ja, schon. Die eine war ja heiser und quakig. Und die andere tief und brummig.
9: Supi, wir suchen nach einem Frosch und einem Bären.
2: Wenn das so einfach wäre. Es wird Zeit, dass wir einen Schlachtplan entwickeln, wie wir den Tätern auf die Spur kommen.
1: Welche Anhaltspunkte haben wir?
9: Beide Täter scheinen im Umfeld von Göttingen zu wohnen.
2: Der eine Täter hatte eine schmutzige Jacke, die er heute zur Reinigung bringen wollte. Das hat er schließlich auf der Toilette gesagt.
1: Noch etwas?
2: Vielleicht sollten wir mit den Mitarbeitern der fünf Geschäfte sprechen und sie fragen, ob sie den Kunden mit den falschen 50-Euro-Scheinen beschreiben können.
0: Das hat die Polizei bestimmt schon getan.
10: Offiziell ist kein Falschgeld im Umlauf. Deshalb können wir nicht einfach da reinspazieren und nach dem Falschgeld fragen.
1: Kennt jemand von euch Leute, die in den betroffenen Läden arbeiten und uns etwas erzählen können?
0: Kannst du dich an jemanden mit einer schmutzigen Jacke erinnern?
9: Also, einer der Kunden, der mit einem 50er bezahlt hat, trug eine dreckige Jacke. Ich kann mich aber nur an die Jacke erinnern. Die muss mal so richtig teuer gewesen sein. Unfassbar, wie man so eine Jacke so runterranzen kann.
1: Wie sah der Kunde aus?
9: Woher soll ich das wissen? Ich habe auf die Jacke geachtet.
1: Und wie sah die Jacke aus?
9: Die war hellbraun und am rechten Ärmel schmutzig. Sie hatte einen dunklen Fleck, so wie Öl oder Tinte. Ich habe es gesehen, als er mir das Geld gegeben hat. Naja, und insgesamt eben auch ein bisschen runtergekommen.
2: Und sonst?
9: Es war eine Lederjacke. Eigentlich sehr cool. Stehkragen, Biker-Details an den Schultern, so ganz abgefahrene Schnallen und der Reißverschluss lief so schräg.
8: Unfassbar. Du kannst die Jacke 1A beschreiben, aber den Typen, der drin steckte, hast du nicht mal ansatzweise wahrgenommen?
9: Ja und? Ich kann mich nicht auf alles gleichzeitig konzentrieren.
1: Hat er eine tiefe, bärige Stimme?
9: Ja, hatte er. Also sehr wahrscheinlich. Ich meine, könnte so sein, so in etwa.
10: Völlig selektive Wahrnehmung. Beeindruckend.
1: Es könnte einer der Täter gewesen sein.
0: Es gibt für uns jetzt einiges zu tun.
8: Ja. Je früher wir anfangen, desto besser. Vielleicht sollten wir alle Reinigungen in Göttingen abklappern und nach dem Kunden mit der hellbraunen Lederjacke suchen.
0: Ja, so schnell wie möglich. Er wollte seine Jacke heute abgeben.
10: Ob die hier in Göttingen das Geld drucken lassen?
1: Kann sein. Wir sollten rausfinden, was man dafür braucht. Sekunde, ich mache mir da mal ein paar Stichpunkte.
2: Okay, außerdem müssen wir im Internet recherchieren, was die Presse so über die Geldfälscher in Duderstadt, Goslar und Holzminden geschrieben hat.
10: Ich mache die Internetrecherche.
1: Okay, Würmchen, alles klar. Maike und Shaoli, klappert ihr die Reinigungen ab? Das ist jetzt echt nicht so meins.
8: Klar, kein Thema.
1: Super. Jonas und ich machen uns mal schlau, welche technischen Voraussetzungen man überhaupt braucht, um Geldscheine zu fälschen.
2: Ja, läuft.
0: Hey, Seru, würdest du mit mir noch mal zum Rastplatz fahren? Am Tag kann ich schlecht in die Damentoilette spazieren.
9: Meineswegen. Dann lass uns aber gleich losfahren. Ich habe heute Abend noch einen wichtigen Termin.
8: Oha, da geht doch was.
9: Halt die Klappe.
1: Ich glaube nicht, dass ihr da etwas finden werdet. Die Putzfrau wird alles beseitigt haben, wenn etwas da gewesen sein sollte.
8: Wir sollten es trotzdem versuchen. Hast du gesehen, ob die Jacke einen Riss hatte?
9: Natürlich nicht. Das wäre mir aufgefallen. Und ich hätte es auch der Polizei gesagt. Da war nur Nietenknopf als Zierde am Ärmel. Der sah ein bisschen so aus wie der Ohrring, den der Typ getragen hat.
10: Hast du das auch der Polizei erzählt?
9: Nein, warum auch? War doch kein wertvoller Ohrring.
0: Ja, das sind doch schon ein paar Hinweise. Schade nur, dass wir auf unseren Polizei und Gustav verzichten müssen.
1: Ich bin sicher, Seru ist ein super Ersatz.
9: Danke, das war süß von dir.
1: Sehr gerne. Oh mein Gott. Okay, wenn ihr was findet, schickt's in die Gruppe. Ich sammle dann die Infos, die wir zusammenbekommen.
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0: Was habt ihr drei denn heute vor?
1: Wir treffen uns mit Lina zum Müllsammeln.
0: Lina ist die Försterin, oder? Hast du alles? Haustürschlüssel, Wohnungsschlüssel?
1: Ja.
0: Hast du auch dein Geburtstagsgeschenk dabei?
1: Natürlich habe ich das. Die Jungs werden Augen machen, wenn sie mein Handy sehen.
0: Tschüss, meine Süße. Und sei vorsichtig.
1: Bin ich doch immer. Hey, Toni, alles klar?
2: Klar ist alles klar. Tolle Klingel, Jonas.
1: Ja, oder? Hat mir mein Bruder gestern montiert.
2: Cool. Guck mal, was meine Mutter mir geschenkt hat.
1: Wow, ein Smartphone.
3: Zum Geburtstag?
1: Oh, ich will auch.
2: Cool, oder?
1: Mega, ich hätte auch gern eins, aber meine Eltern wollen irgendwie nicht.
3: Mein Papa sagt immer, es gibt Wichtigeres, als zu telefonieren.
2: Das soll er mal meiner Mutter sagen. Sie ruft mich bestimmt andauernd an und fragt, ob alles gut ist.
1: Genau, kaum sind wir im Wald, klingelt es. Oh, ich mach mir solche Sorgen.
2: Haha, sehr witzig. Können wir endlich los?
3: Also Karim und ich sind schon lange startklar.

0: Mit ihren Fahrrädern fahren die drei in ein nahegelegenes Waldgebiet am Stadtrand. Sie stoppen vor einem dunklen Holzhaus. Försterin Lina und ihr Hund Heinrich erwarten sie schon.
1: Hallo!
2: Hallo!
1: Hallo!
2: Hi, Lina!
3: Na, Heinrich?
2: Ja, braver Hund.
4: Schön, dass ihr da seid.
2: Ich habe einen Hundekeks für Heinrich dabei. Darf er den haben?
4: Natürlich. Ihr zwei mögt euch, oder?
2: Und wie? Mein Onkel hat auf seinem Bauernhof auch einen Hund. Mit dem verstehe ich mich auch.
4: Das glaube ich. Übrigens vielen Dank an euch, dass ihr mir wieder beim Müllsammeln helft.
2: Machen wir doch gern.
1: Ja, und außerdem haben wir es versprochen.
2: Meinst du, dass wir heute viel Müll finden?
4: Ganz bestimmt sogar. Am Wochenende war der Wald voll mit Joggern und Spaziergängern. Die haben sicher wieder jede Menge weggeworfen.
3: Kapiere ich nicht. Es stehen doch überall Mülleimer rum.
4: Ja, aber die Leute denken nicht darüber nach, welchen Schaden ihr Müll im Wald anrichtet.
1: Oder sie verlassen sich darauf, dass schon irgendjemand wieder Ordnung schafft. Das sagt mein Vater immer und der ist Polizist.
4: Na, dann muss er es ja wissen. Hat jeder einen Eimer und eine Müllzange?
3: Mhm.
2: Ja.
4: Prima. Dann fangen wir am besten auf den Hauptwegen an. Da liegt bestimmt am meisten rum.
1: Wir können ja ein Spiel spielen. Wer am meisten sammelt, hat gewonnen.
4: Gute Idee. Also, legen wir los.
2: Komm, Heinrich.
3: Boah, ich glaube, ich gewinne. Hier liegen 3 Plastikflaschen auf einem Haufen.
2: Oh, ich finde nur benutzte Tempotücher. Sind die auch so umweltschädlich wie Plastik, Lina?
4: Müll gehört nie in die Natur. Wenn er zerfällt, können Tiere ihn für Futter halten und davon krank werden. Außerdem verunreinigen die Partikel die Böden und das Wasser. Auch davon werden Pflanzen und Tiere krank. Und wir Menschen übrigens auch.
1: Ich finde ganz viele Zigarettenkippen. Und ich dachte, die Leute mögen am Wald die gute Luft.
2: Ja, dachte ich auch.
4: Wälder sind total wichtig für unser Klima. Die Bäume stellen Sauerstoff her, den wir zum Atmen brauchen. Und gleichzeitig ziehen sie das schädliche Kohlendioxid aus der Luft.
3: Und die Blätter verdunsten Wasser und machen die Luft im Sommer kühler. Habe ich neulich gelesen.
4: Das ist vollkommen richtig. Und gerade jetzt, wo die Sommer immer wärmer werden, ist das auch total wichtig. Ihr seht also, der Wald leistet einen wichtigen Beitrag zum Klimaschutz.
2: Na komm, Heinrich. Was hat er denn?
4: Keine Ahnung. Heinrich? Heinrich, was ist los? Heinrich! Kommst du her?
1: Hä? Normalerweise hört er doch wie eine Eins.
3: Vielleicht hat er ein Kaninchen gewittert.
4: Er weiß, dass er nicht jagen darf. Heinrich, hierher!
2: Vielleicht will er uns ja was zeigen.
4: Okay, wir suchen ihn und machen hier später weiter. Aber bleib bitte schön hinter mir in meiner Spur, ja? Wir wollen nicht unnötig Tiere aufscheuchen.
3: Natürlich nicht.
2: Mach klar!
1: In welche Richtung gehen wir eigentlich gerade?
4: Nach Norden. Wir kommen gleich an den Feldweg am nördlichen Waldrand.
2: Jetzt bin ich aber gespannt, was Heinrich gefunden hat.
3: Da ist er.
4: Oh nein.
3: Oh.
4: Guckt euch das an.
2: Wie kommt das denn hierher?
1: Das ist ja ekelhaft.
3: Diese Schweine.
5: Was?

0: Hallo und herzlich willkommen bei Was ist was Junior. Heute stellen wir euch Toni, Karim und Jonas vor. Die drei Freunde gehen zusammen zur Schule und anschließend gern raus in die Natur. Sie engagieren sich für den Schutz von Tieren und Pflanzen. Doch diesmal machen sie ausgerechnet in ihrem Lieblingswald eine schlimme Entdeckung, die die drei Naturfüchse gewaltig ärgert. Aber hört selbst, um was es geht.
1: Ein riesiger Müllhaufen, mitten im Wald. Wer macht denn sowas?
2: Gute Frage. Was ist das alles für Zeug?
3: Das sind zwei alte Autoreifen und jede Menge alte Mauersteine und kaputte Kacheln.
1: Zu viel für unsere Sammeleimer.
4: Das ist Bauschutt. Der wird besonders gerne im Wald abgeladen. Die Leute glauben wohl, alte Ziegelsteine würden der Umwelt nicht schaden.
1: Aber das tun sie, oder?
4: Na klar, nichts von dem Schutt hier gehört in den Wald. Aber das Schlimmste ist, wenn einer anfängt, Müll abzuladen, kommt sofort der Nächste, der seinen Krempel einfach dazulegt.
3: Hier ist ein alter Teppich. Der war schon hässlich, als er noch neu war. Und was ist hier drin?
1: Farbe?
4: Zeig mal. Das ist ein Holzschutzmittel. Das ist bei uns längst nicht mehr zugelassen.
1: Wieso nicht mehr zugelassen?
4: Da sind chemische Stoffe drin, die man schon vor Jahren verboten hat. Sie schädigen die Umwelt und die Gesundheit von Menschen, wenn man die Stoffe einatmet. Wenn der Inhalt dieser Dose unbemerkt in den Waldboden eindringen würde, wäre das eine Katastrophe.
1: Oh, nur gut, dass Heinrich das ganze Zeug gefunden hat.
4: Ja, guter Hund. Wir müssen ihm wirklich dankbar sein.
3: Hier sind noch mehr Farbdosen. Ups.
4: Vorsicht, Toni. Nicht, dass du dir das Zeug über deine schönen roten Haare kippst.
3: Alles gut gegangen.
4: Das ist Lackfarbe. Auch uraltes Zeug.
3: Hier unter den Steinen liegt eine Gartenliege.
1: Und hier ist ein Fahrrad.
4: Da hat sicher jemand seine Garage entrümpelt und alles hier abgeladen. Als ob mein schöner Wald eine Müllkippe wäre.
3: Oh, das tut uns echt leid, Lina. Ja, total.
4: Ich weiß. Und ich danke euch. Aber in letzter Zeit finde ich immer häufiger unerlaubte Müllplätze. Und das, obwohl alle behaupten, die Leute wären im Vergleich zu früher umweltbewusster geworden.
1: Guckt mal, Heinrich ist auf den Feldweg gesprungen.
4: Sieht aus, als hätte er noch was gefunden. Sehen wir mal nach.
3: Das sind Reifenspuren, oder?
2: Ja, sogar zwei verschiedene. Der Abdruck da vorne ist breiter als der hier.
4: Wahrscheinlich war es ein Auto mit Anhänger.
1: Genau. Und auf dem wurde der Müll hierher gefahren und dann hier abgeladen.
4: Gut möglich.
3: Hey, über das Reifenprofil müsste die Polizei den Täter doch aufspüren können, oder? Was meint ihr?
2: Na ja, die Spur kann doch irgendjemand gemacht haben.
1: Stimmt. Der Feldweg wird doch sicher von vielen Leuten benutzt, oder?
4: Eigentlich nicht. Er ist keine öffentliche.
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0: Der Feldweg wird doch sicher von vielen Leuten benutzt, oder?
1: Eigentlich nicht. Er ist keine öffentliche Straße. Wer hier durchfährt, braucht eine spezielle Genehmigung.
2: Na also, ich mache auf jeden Fall mal ein Foto von den Reifenspuren. Kann ja nicht schaden.
3: Und dann?
2: Du könntest das Foto deinem Vater zeigen. Der ist doch bei der Polizei. Die haben doch sicher Reifenspuren in ihrem Computer und können sie mit denen hier vergleichen.
1: Du meinst so wie bei Fingerabdrücken?
2: Ja, das geht doch sicher. Oder, Karim?
3: Darüber habe ich mit Papa noch nie gesprochen, aber ich frage ihn auf jeden Fall.
2: Cool, dann finden wir ganz schnell raus, wer das hier angerichtet hat.
1: Ach, das wäre schön, Toni. Aber die Suche nach Müllsündern ist leider gar nicht so einfach. Wie gesagt, ich habe solche Müllplätze schon ein paar Mal gehabt. Aber soweit ich weiß, hat die Polizei bisher kaum einen Täter erwischt.
2: Wieso nicht?
1: Tja, man kann ihnen die Tat wohl oft nicht nachweisen.
3: Außerdem sagt mein Vater immer, dass hier auf der Wache zu wenig Leute sind und zu viel zu tun haben.
2: Aber irgendjemand hat den Müll doch hier abgeladen. Und der darf doch nicht einfach davonkommen.
3: Ja, sehe ich auch so.
2: Natürlich nicht. Na also, dann lasst uns was unternehmen.
1: Vor allem können wir das Zeug hier nicht liegen lassen. Ich sichere fürs erste Mal die Farbdosen, damit die nicht umkippen und auslaufen.
3: Und das ganze andere Zeug?
1: Das entsorgt in der Regel das zuständige Ordnungsamt.
2: Nicht die Polizei?
1: Die kann das auch veranlassen. Aber die rufe ich nachher an, um Anzeige zu erstatten. Bei Umweltdelikten dieser Größe muss die Polizei nämlich ermitteln.
3: Karim, hilf mir mal!
1: Hallo?
3: Komme!
1: Hier ist Lina Müller vom Forstamt 3. Ich hab mal wieder eine illegale Müllkarte.
3: Was willst du denn mit dem alten Fahrrad? Das Ding ist total verrostet. Und der Sattel ist ganz kaputt.
0: Klar, fahren kann man damit nicht mehr.
3: Aber ich glaube, ich hab das schon mal irgendwo gesehen.
2: Im Ernst?
3: Ich weiß nur nicht mehr wo.
1: So, ihr Lieben, das Ordnungsamt kommt heute nicht mehr. Helft ihr mir, die Farbdosen ins Forsthaus zu bringen?
0: Natürlich,
3: ja. Ihr könnt eine Dose in meinen Sammeleimer stellen. Da ist noch Platz.
1: Okay, ich glaube, wir haben alle Dosen. Dann gehen wir zum Forsthaus zurück.
3: Komm, Heinrich. Wollen wir dann morgen mit unserem Müllsammeln weitermachen?
1: Ja, das wäre klasse. Heute muss ich mich erst mal um diese Müllkippe kümmern.

0: Nachdem sie die Farbdosen im Forsthaus abgestellt haben, verabschieden sich die Freunde von Lina und Heinrich. Die drei schieben ihre Räder durch den Wald nach Hause. Denn das, was sie gerade erlebt haben, bedrückt sie immer noch sehr.
1: Unser schöner Wald. Hoffentlich kommt der Müll bald weg.
2: Ja, und hoffentlich findet die Polizei die Leute, die das gemacht haben.
3: Und was, wenn nicht? Du hast Lina doch gehört. Meistens kommen die ungestraft davon.
2: Aber nicht immer.
1: Hey, wie wär's, wenn wir selbst nach den Tätern suchen?
2: Und wie willst du das machen?
1: Na, wir haben doch die Reifenspuren. Also fragst du als erstes deinen Vater, was wir damit anfangen können. Und wir halten überall Ausschau nach einem Auto mit Anhänger.
2: Weißt du, wie viele es davon gibt?
1: Klar, aber irgendwas müssen wir doch tun.
3: Ich hab eine bessere Idee.
2: Na, welche denn?
3: Ich glaube, ich weiß wieder, wo ich das olle Fahrrad schon mal gesehen hab.
2: Echt?
1: Nicht dein Ernst.
2: Wo denn?
3: Kennst du das große Eckhaus, 2 Straßen weiter von uns?
2: Das mit dem Riesenbalkon und den großen Büschen im Garten?
3: Genau.
1: Wovon sprecht ihr? Ich kenne das nicht.
3: 2 Straßen von Karim entfernt steht ein Haus mit einem riesigen Garten drumherum.
2: Fast schon eine Villa.
3: Und mit einer breiten Zufahrt, wo links und rechts ganz viele große Büsche stehen.
2: Ist alt, sieht aber schick aus.
1: Ja, verstanden. Und?
3: Da sind vor kurzem neue Leute eingezogen. Eine Familie, glaube ich. Und ich habe im Garten schon mal Kinder gesehen.
1: Okay.
3: Jedenfalls gibt es auf dem Grundstück auch eine alte Garage. Die wurde neulich ausgeräumt. Und da habe ich ein Fahrrad gesehen, das ziemlich genauso aussah wie das Fahrrad, das wir heute im Wald gesehen haben. Es stand vor der Garage in der Auffahrt.
1: Ernsthaft?
3: Ja.
2: Und du bist sicher, dass es dasselbe Fahrrad war?
3: Es hat die gleiche Farbe und auch so einen grünen Aufkleber hinten auf dem Schutzblech.
1: Boah.
3: Und der Sattel, der war auch kaputt.
1: Oh, du bist so cool, Jonas. Wenn die Leute aus der Villa jetzt auch noch ein Auto mit Anhänger haben, dann haben wir unseren Umwelt.

0: denn da schon gefunden? Also ein Auto mit Anhänger habe ich da noch nie gesehen.
1: Egal.
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0: ein super Kompromiss.
1: Schön, dass ihr eingeschaltet habt bei Reden ist Gold hier bei Radio Teddy mit Diane,
2: Tobi und Carsten von der Band 3 Berlin.
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1: 3 Berlin reden über Großes und Kleines mit Kleinen und Großen.
3: Und nicht nur bla, bla, bla.
2: Gegensätze ziehen sich an. Stimmt das? Stehen kleine Frauen auf große Männer oder mögen dunkelhaarige Menschen blonde Menschen besonders gern? Oder ist es vielleicht doch eher andersrum, dass wir gern mit anderen zusammen sind, die ganz ähnlich sind wie wir? Und wenn jemand ganz anders ist, bekommt man sich dann vielleicht auch eher mal in die Haare? Das sind Fragen, mit denen wir von der Band 3 Berlin uns heute auseinandersetzen wollen. Ah, lecker, lecker, lecker, was hier alles gibt.
4: Also ich fange mal an mit der Bestellung. Ich hätte gerne Currywurst mit Pommes-Schranke, also mit Ketchup und mit Mayonnaise.
2: Für mich einfach nur die Nummer 13 da. Danke.
1: Und ich wollte fragen, ob es zu dem Hühnchen, das hier mit der Zitronensauce, ob es da eigentlich auch Kapern dazu gibt und ob man statt der Pommes vielleicht lieber Reis haben kann. Also ja,
2: Diane, man reißt sich mal zusammen. Du kannst doch nicht jetzt irgendwie alles umstellen.
1: Wieso?
2: Weißt du, da gibt es Gerichte
1: jetzt,
2: und die haben sich was
1: in der Küche nach. Das ist doch in Ordnung.
2: Sage
1: ich
2: mal.
1: Ich bin halt anders als du. Ich mag halt mein Hühnchen mit Reis und Kapern viel lieber.
2: Na gut.
1: Okay. Ja, du bestellst ja immer nur Nummer 13. Und so, und selbst wenn irgendwie in Simbabwe im Restaurant, dann würdest du Nummer 13 bestellen. Warum sind denn Menschen so wahnsinnig unterschiedlich? Und die Frage ist ja tatsächlich, ist man denn besser miteinander befreundet oder kommt man besser miteinander klar, wenn man gleich tickt? Also ich meine, würden wir, die wir ja ein Team sind und zusammen Musik machen, würden wir uns besser verstehen, wenn wir alle nur die 13 bestellen würden?
4: Das könnte durchaus sein, aber was natürlich in so einem Team jetzt bei uns zum Beispiel auch das Tolle ist, wir sind unterschiedlich, haben unterschiedliche Schwerpunkte, in denen wir gut sind und deswegen ergänzt sich das natürlich. Und so ist es letztendlich ja in Beziehungen oft.
2: Ja, das stimmt.
1: Das heißt also, Gegensätze ziehen sich an, weil der eine in einer Freundschaft oder in einer Partnerschaft irgendwas anderes reinbringt, was der andere nicht hat und dafür umgekehrt der andere, also so bei uns ist es so, ich habe dann so ein Händchen für die Melodien, der Carsten ist wahnsinnig gut, was den Sound angeht und das Mischen und bei Instrumentierung, Tobi ist ein tierischer Texter und hat auch immer coole Grooves am Start, also so, dass jeder irgendwas besonders gut kann, ist das das, was das ausmacht?
4: Ja, im Idealfall ist es ja so und so ist ja auch bei uns, alle können alles und es gibt aber einfach so Schwerpunkte, die macht dann jeder, da führt man dann vielleicht
1: ja,
4: ein bisschen.
1: Ja, wo man den anderen auch gut findet und für bewundert und dann denkt, das kann ich nicht so.
2: Und zum
1: gut.
2: Glück sind wir auch zu dritt, das heißt bei einer Abstimmung ist immer zwei
4: gewinnen immer
1: die Jungs gegen das Mädchen.
2: Immer Jungs gegen Mädchen, genau.
1: Nein, stimmt ja nicht. Gott sei Dank haben wir da ja eine sehr gerechte Art gefunden, wie wir uns untereinander einigen. Aber ich kenne das, also so im Kindergarten bei meiner Tochter ist das ein Riesenthema, Jungs gegen Mädchen. Das ist wirklich so, die Jungs spielen Fußball, die Jungs sind laut, die Jungs hauen sich mit den Schippen auf den Kopf, die Mädchen wollen nur mit Puppen spielen, die Mädchen wollen nur dies. Also da ist der Unterschied sehr groß.
4: Ja, da bin ich ganz anders in meiner Wahrnehmung. Ich habe ja nun auch Zwillinge, ein Junge, ein Mädchen und muss sagen, dass die eigentlich ganz lange losgelöst davon Junge und Mädchen so in gemischten Gruppen viel zusammengespielt haben.
2: Also mein großer Sohn, der spielt tatsächlich am liebsten mit Mädchen. Der hat ganz viele Mädchenfreundinnen. Gibt es eigentlich einen Unterschied zwischen Unterschieden und Gegensätzen?
4: Ich würde sagen, wenn es also nur so ein bisschen anders, nicht unbedingt jetzt genau der Gegensatz ist. Mhm. Gegensatz ist für mich nämlich wirklich schwarz und weiß.
2: Ja,
4: also
2: auf
4: wirklich
2: jeden Fall.
4: Das Konträre.
2: Genau, und schwarz und grau zum Beispiel ist unterschiedlich, aber es ist nicht der Gegensatz.
4: So würde ich es auch sagen.
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2: Und eigentlich ist es ganz schön, dass wir alle grau sind, wenn du das
1: sagst. Oder dunkelgrau.
2: Also ist ja schon, also ich meine, wenn wir drei jetzt komplett schwarz-weiß wären, schwarz-weiß und rot sagen, guck mal, wenn wir zu dritt sind, dann wäre es wahrscheinlich schon schwieriger. Also weil wir sind zwar unterschiedlich, aber wir sind nicht gegensätzlich.
1: Ja, ich glaube, wir sind alle in der Art sogar relativ ähnlich, aber eben mit ganz unterschiedlichen Schwerpunkten.
2: Genau. Aber im Endeffekt zieht man gemeinsam an einem Strang, weil man will zusammen gerne was Schönes schaffen, nämlich schöne Musik.
1: Ob man nun besser klarkommt, wenn jemand genauso tickt wie man selbst, oder ob es am Ende nicht viel spannender sein kann, wenn man ständig auf neue Ideen gebracht wird, weil jemand einfach komplett anders ist als man selbst, ja, das muss dann jeder für sich allein entscheiden. Wir von 3 Berlin finden es auf jeden Fall schön, dass nicht alle gleich sind. Und wäre es nicht schön, wenn alle lieben könnten, wen sie wollten, anziehen könnten, was sie wollten oder die Musik hören könnten, die sie gerne haben und keiner stört sich dran? Ja, genau darum geht es in unserem Song »Gegensätze ziehen sich an«.

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3: Was wir von Drei Berlin und unsere nicht von schlechten Eltern Allstars so über Gegensätze denken, habt ihr gerade erfahren. Was unsere Kinderexperten zu dem Thema zu sagen haben, das erfahren wir jetzt. Stellt euch doch mal vor.
4: Hallo, ich bin Mio und ich bin 6 Jahre alt.
5: Ich heiße Livia und bin 9 Jahre alt.
3: Hallo ihr zwei. Livia, was ist ein Gegensatz?
5: Ein Gegensatz ist etwas, was ganz anders ist als das andere.
0: Sag mir doch mal, wie du aussiehst und wie sähe dein absolutes Gegenteil aus?
5: Ich habe lange blonde Haare, bin ein Mädchen und habe blaue Augen. Und ich würde sagen, mein Gegenteil würde aussehen, es hätte schwarze, kurze Haare, wäre ein Junge, braune Augen.
3: Und wie würdest du aussehen, Mio?
6: Also, ich hätte schwarze Haare, die ganz lang sind. Wäre 3 Meter groß und ich wäre total dick und hätte grüne Augen.
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3: Was ist das Gegenteil von schwarz?
6: Weiß.
3: Und von hoch?
6: Tief.
3: Von groß?
6: Klein.
3: Und von Hund?
6: Katze.
3: Na, reingefallen.
0: Was glaubst du, warum gibt es denn eigentlich Gegensätze?
5: Ich glaube, es gibt Gegensätze, weil sonst alles gleich wäre.
3: Das stimmt, das wäre ganz schön langweilig.
0: Hattest du mal was total Gegensätzliches an, also was so überhaupt nicht zueinander gepasst hat?
5: Ich hatte einmal ein T-Shirt über dem Kleid und über dem Kleid eine Hose.
3: Ja, aber das sieht doch super aus, so läuft doch Carsten jeden Tag rum.
6: Ich habe im Winter einen Mann gesehen, der ist Fahrrad gefahren mit einer Badehose an.
3: Wirklich?
6: Ja.
3: Na, das ist komisch.
6: Hm?
3: Livia, wie kommt es zu dem Sprichwort, Gegensätze ziehen sich an?
5: Ich glaube, das Sprichwort Gegensätze ziehen sich an gibt es, weil manche Gegensätze auch zueinander passen.
0: Hast du eine Freundin oder einen Freund, der so ganz anders ist, als du es bist?
5: Ich habe tatsächlich eine Freundin, die ganz anders ist als ich. Sie hat braune, kurze Haare und sie erzählt mir alle Geheimnisse. Das würde ich nicht tun.
3: Und du, Mio?
6: Ja. Sie hat lange Haare, grüne Augen, ist in der 3. Klasse und sie kann besser aufräumen als ich.
0: Wie sähe denn so ein Tag aus, so ein ganz normaler Schultag, an dem du komplett das Gegenteil machen würdest von dem, was du sonst tätest? Erzähl doch mal.
5: Morgens würde ich schlafen bleiben. Dann würde ich, wenn ich ausgeschlafen bin, aufstehen, mich nicht anziehen. Einfach runtergehen und nach dem Frühstück fragen.
6: Ich würde bis 11 Uhr schlafen. Ich würde nicht zur Schule fahren. Würde mich den ganzen Tag langweilen und hätte die ganze Zeit schlechte Laune.
3: Wirklich?
6: Nö.
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3: Eben haben wir von unseren Kinderexperten erfahren, was sie so über Gegenteile und Gegensätze denken.
0: Beim Thema Musikgeschmack scheiden sich ja bekanntlich auch die Geister. Der eine liebt Klassik, der andere Rock'n'Roll. Warum unsere liebe Kollegin Suli Puschbahn in unserem gemeinsamen Song Kein Bock auf Rock hat, hören wir jetzt.

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2: Da kommt es also raus. Unser musikalischer Gast Soli ist also heimlicher Disco-Musik-Fan. Deswegen wurde aus unserer Rock'n'Roll-Nummer mal einfach eine Disco-Nummer. Zum Mittanzen und zum Feiern. Wir von der Band 3 Berlin feiern die Unterschiedlichkeit in der Musik, der Natur, bei allen Menschen. Es sagen Tschüss, eure
0: Diane,
3: Carsten
2: und Tobi.

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3: 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Zusammen mit Yvonne sendet er hier jeden Abend seine ganz eigene Abendshow mit den besten Geschichten von seinen Weltallreisen mit seinem X-Raket. Seid gerne mit dabei. 19.40 Uhr geht's los. Vorher nehmen hier gleich echte Hörspielstars Platz an eurem Abendbrotstisch. In wenigen Minuten geht's los. Jetzt starten wir rein mit coolen Hits für Eltern und

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0: Was bisher geschah?
1: Erinnert ihr euch noch an die kleine Schreinerwerkstatt in dem Münchner Hinterhof? Seit über einem Jahr teilt Schreinermeister Florian Eder sie nun schon mit einem frechen, rothaarigen Kobold, dem Pumuckl. Er gehört zur Werkstatt wie die alten Maschinen und Arbeitsbänke, die Eder von seinem verstorbenen Onkel Franz übernommen hat. An die Eigenheiten seines kleinen Mitbewohners hat sich Eder natürlich längst gewöhnt. Zum Beispiel, dass nur er den Pumuckl sehen kann. Sobald sich ein Fremder auch nur nähert, wird der Kobold sofort unsichtbar.
2: Ui, das ist aber groß hier. Ui, schau mal, dem Haus wächst ein Kran aus dem Dach.
3: Ja, das ist das Sägewerk vom Nützinger Hof. Und dahinter ist die Schreinerei. Und das da ist die Pension. Weil die schaut aus wie damals.
1: Jetzt entdeckt der Pumuckl einen blau-weiß bemalten Holzstamm, der auf ein paar Böcken im Garten neben der Pension liegt.
2: Guck mal, da liegt ein kringelbunter Baum.
3: Ja, das ist der Maibaum.
2: Wie, das ist dein Baum? Du hast einen eigenen Baum?
3: Nein, das ist nicht der Maibaum, sondern der Maibaum. Der wird am 1. Mai auf dem Dorfplatz beim Maibaumfest aufgestellt.
2: Wie, der sieht aber sehr schön aus.
3: Ja, das finde ich auch. Jetzt geh weiter, jetzt zeig dir die Schreinerei.
2: Jetzt geh weiter, die Schreinerei, wir zwei Hübschen.
1: Staunend betreten die beiden Burgis Schreinerwerkstatt. Sie ist viel größer und moderner als Eders Werkstatt daheim.
2: Ui. Ui. Ui, das sieht aber riesig aus. Und so ordentlich. Ui, und die ganzen Schläuche, die sehen ja aus wie Rüssel. Ist das etwa eine Elefantenwerkstatt?
3: Ah, da wird der Staub abgesaugt. Das haben wir in einer gescheiten Schreinerei.
1: Jetzt wird der Pumuckl unsichtbar. Denn im Büro neben der Werkstatt telefoniert eine Frau mit einem Kunden. Eder erkennt Burgi sofort und winkt ihr zu. Die beendet schnell ihr Telefonat und läuft freudestrahlend auf ihn zu.
4: Lori, das gibt's ja gar nicht. Gut schaust du aus wie gestern denn.
3: Gut. Und dir?
4: Ja, auch gut. Schlechte Leute geht's immer gut, das weißt du doch. Ich hab gewusst, dass du kommst.
3: Ja, wenn du so ominös schreibst von einer schönen Aufgabe.
4: Gell, sowas sieht bei dir. So, jetzt kommen wir mal mit.
1: Burgi geht mit Eder quer durch die Schreinerei.
3: Das alte Maibaumkarussell. Gibt's das immer noch?
4: Bloß funktionieren dort's nicht mehr.
3: Ich glaube, ich wär verrückt. Das hab ich ja immer im Sepp gebaut.
4: Ich möchte das wieder fährt, Flori. Bloß kriegen wir das kreuzkomplizierte Holzgetriebe nicht mehr in Gang. Das soll mein Abschiedsgeschenk werden zum Maifest.
3: Abschied, du?
4: Ja, du, ich hab keinen Bock mehr. Bin auch nicht mehr die Jüngste. Man sieht's vielleicht noch nicht, aber spüren du es. Also manchmal.
3: Ach, geh.
1: Neben dem großen, auseinandergebauten Maibaumkarussell steht ein kleines Modell davon. Begeistert dreht der unsichtbare Pumuckl daran. Burgi bemerkt es nicht.
4: Also was ist? Machst mit? Essen geht aufs Haus, wohnen kannst du uns sonst im Gartenhaus für einen 50er.
3: Was, ein 50er?
4: 30, weil du's bist. Der Adil, der Mada und die Tessa sind auch dabei.
3: Mein Burgi, wer kann dir schon was ausschlagen?
4: Du auf jeden Fall nicht. Ich hol dir ein Bettwäsch, ein frische.
1: Und so ziehen Eder und sein Kobold in Burgis Gartenhaus, das zwischen der Pension und dem Hühnerstall liegt. Eder stellt das Bettchen vom Pumuckl in der Küche auf und die beiden gehen schlafen. Früh am nächsten Morgen schreckt der Kobold aus dem Schlaf.
2: Was war denn das?
3: Ja, guten Morgen, Pumuckl.
2: Warum bist du denn schon wach?
1: Der Kobold reckt sich noch verschlafen, als Eder fertig angezogen in die Küche kommt.
3: Ich war jetzt schon beim Bohnen.
2: Beim Bohnen! Nasses Wasser am Morgen!
3: Herrlich ist das. Jetzt muss ich dann zum Arbeiten.
2: Was? Ja, aber was mach ich denn dann so lange in der ganzen langen Zeit?
3: Ja, schaust du dir ein bisschen um?
2: Umschauen.
0: Und jetzt geht's weiter.
1: Der Pumuckl springt auf den Küchentisch, auf den Eder das Modell des Maibaumkarussells gestellt hat.
2: Du, sag mal, wie lang dauert es eigentlich, bis so ein Karussell wieder fährt?
3: Bis zum 1. Mai.
2: Das klingt aber sehr lang. 1. Mai, ui, klingt das lang. Das sag mal, Ida, kann ich nicht jetzt schon damit fahren?
3: Ja, das geht leider nicht, ich muss sie erst einmal richten.
2: Ja, ja, ich muss es so erst noch richten.
3: Also, Pumuckl, pass auf, wir machen es so. Ich richte das Karussell so schnell, wie es geht. Und du bist dann der Erste, der fahren darf. Einverstanden?
2: Jawohl! Versprichst du das?
3: Ja, ich versprich's. Also, servus.
2: Ich bin der Allererste, der auf dem Karussell fährt. Versprochen ist versprochen und wird auch nicht gebrochen.
1: Voller Tatendrang geht Ida in die noch leere Schreinerwerkstatt. Er betrachtet das alte Maibaumkarussell und denkt wehmütig an seine Lehrzeit zurück. Ida ist so in seine Gedanken vertieft, dass er seine früheren Kollegen erst nicht bemerkt, als sie hereinkommen.
5: Mit buckliger Gesell steht ein Darmkarussell.
3: Tessa! Mein Gott, hast du mich jetzt erschreckt?
5: Hi, Flori!
3: Grüß dich!
5: Mein Wahnsinn!
3: Wie geht's dir denn?
5: Gut!
6: Grüß dich!
3: Das ist der Maler!
6: Ey, wo hast du denn deine anlassen?
3: Dann lieber deine hingelegt.
6: Servus!
3: Und Daniel! Ja. Also, ihr habt euch auch wirklich nicht verändert.
6: Du schon auch nicht.
3: So, wo ist jetzt das Problem bei dem Karussell?
1: Während sich die vier an die Arbeit machen, weiß der Pumuckl so recht nichts mit sich anzufangen und verlässt das Gartenhaus.
2: Umschauen, umschauen, das ist dumm. Da geht ja keine Zeit herum.
7: Na, dann schauen wir uns halt mal um. Ein Traktor, zwei Hühner, ein bisschen Welt. Wirklich sehr interessant. So, fertig umgeschaut. Ui, was machen die denn da?
1: Unten im Hof entdeckt der Kobold Hanna, Kathi, Philipp und Tobi, die gestern im Wald Edas Kleidung gemopst hatten. Sie stehen am Maibaum, der mit einer Kette am Boden angebunden ist, und malen die blauen Streifen mit frischer Farbe an. Da will der Pumuckl natürlich mitmachen. Er wird unsichtbar, nimmt sich einen Pinsel mit blauer Farbe und bekleckert ein Stück entfernt von den Kindern die weißen Streifen des Maibaums. Natürlich bemerken die Kinder den Kobold nicht, der den Maibaum total verschmiert. Erst als Burgi in den Hof kommt, sieht sie die Bescherung und glaubt, die Kinder wären daran schuld.
4: Ja, seid ihr narrisch geworden.
8: Wieso?
4: Kommt schon mal her.
8: Das war mir nicht.
9: Ehrlich, warum sollten wir sowas machen?
4: So eine Sauerei. Ich hab gesagt, anmalen und nicht rumschmieren. Für das soll ich euch vernicken, gell? Jetzt schaut, dass es weiterkommt.
10: Und wer bewacht dann den Maibaum?
4: Wieso?
9: Die aus Hammerfeld haben heuer wieder was vor.
4: So, wer sagt das?
9: Ihr Bruder.
4: Das sagst dein Bruder. Hier klaut keiner was, gell? Der Baum liegt an der Kette. Und den Schlüssel hab ich, da, Schatz. Also, jetzt ab mit euch, Dalli.
9: So Gemeinheit, wir waren das nicht.
10: Wurscht, Rückzug.
1: Mit ihren Fahrrädern fahren die Kinder nach Hause. Burgi räumt die blaue Farbe und die Pinsel weg und geht ins Haus zurück. Jetzt wird der Pumuckl wieder sichtbar und ist entsetzt über das, was er gehört hat.
2: Der Maibaum soll geklaut werden. Die fette Kette soll verflixt werden. Das hört sich nicht sehr gut an. Ich brauche den Eder.
1: Der Kobold wird unsichtbar und schlüpft zu Eder in die Schreinerei. Der repariert mit Tessa, Mada und Adil den komplizierten Holzantrieb vom Maibaumkarussell. Der Pumuckl will sich bei Eder bemerkbar machen. Als Kollege Adil die Hand nach einer Dose Schrauben ausstreckt, fällt die Dose von der Werkbank. Und dann noch eine und noch eine. Die Freunde wundern sich. Doch Eder ahnt, was los ist. Er flucht leise, als Burgi hereinkommt.
3: Was haben wir gesagt? Du lässt mich in Ruhe arbeiten.
4: Flori, alles in Ordnung mit dir?
3: Ja, ja, ich muss bloß mal kurz raus, gell, weil ich mal schnell raus muss. Ich bin gleich wieder da.
1: Eder verlässt die Werkstatt und die Kollegen glauben, er hätte Rückenschmerzen. Doch Burgi hat eine andere Theorie, denn sie hat mit ihren Pensionsgästen, den Lamblaus, gesprochen.
4: Hausgäste von mir haben ihn im Wald nackert umeinander laufen sehen, angeblich weil ihm seine Unterhose abgekaut ist.
11: Ich glaube, der ist einsam.
4: Ja, freilich ist er einsam. Aber jetzt nimm mal, jetzt hat er doch uns. Den Baum wieder auf. Wer doch gelacht, wenn wir den nicht wieder auf Vordermann bringen. Hallo.
6: Ja, ja, den bauen wir wieder auf.
3: Ja, ja, kriegen wir schon hin.
11: Aber wie kann er am seine Unterhosen abhauen?
1: Während sich die Kollegen noch über Eder wundern, trifft der den Kobold im Holzlager.
12: Okay. Na, endlich! Deine Begriffsverstutzung ist ja nicht zum Aushalten.
3: Ja, was ist denn los?
12: Der Maibaum soll geklaut werden, das ist los.
3: Sag mal, hast du den Maibaum umgehen?
12: Umgehen? Praktischerweise kann ich mich gerade nicht daran erinnern. Aber hörst du nicht? Der Maibaum soll geklaut werden. Und wenn der Baum geklaut wird, dann kann ich doch nicht gerade schnell um den Baum herumfliegen.
3: Na, pass halt auf den Baum.
12: Ich? Aufpassen, ganz allein? Also, wie sollte das gehen? Ich bin doch nur ein ganz kleiner Kobold und der Baum ist riesengroß.
3: Also, umhin hast du ihn ja auch nur können. Dann kannst du auch nur auf den Baum aufpassen.
12: Ja, das ist eine sehr gute Idee. Ich passe ganz allein auf den Baum auf.
3: Ja, super. Dann kommst du auf keine dummen Gedanken und ich kann in Ruhe weiterarbeiten. Also, bis später.
1: Eder kehrt in die Werkstatt an seine Arbeit zurück. Und Pumuckl? Der entdeckt draußen einen hölzernen Turm neben dem Maibaum. Es ist ein alter Taubenschlag. Pumuckl klettert hinauf. Freundlich begrüßt er eine Taube, die drinnen auf einer Stange sitzt.
12: Guten Tag. Hätten Sie vielleicht noch ein Zimmer mit Ausblick für mich frei? Aufgepasst, ihr lieben Tauben. Niemand darf den Maibaum rauben. Habt ihr das verstanden? Ich sehe, wir verstehen uns.
13: Weiter.
1: In der Schreinerei setzt Eder beim Maibaumkarussell die Antriebswelle ein. Weil seine Kollegen glauben, dass er einsam ist, haben sie eine Überraschung für ihn.
14: Du, Flori, sag mal, sprühst du eigentlich nur Flügelhorn?
3: Ach, selten.
14: Weißt, ich frage nur wegen der Band.
3: Gibt's die noch?
6: Ja, freilich.
14: Ja?
3: Spielt wieder mit. Ich?
6: Musik ist gut für die Seele.
3: Was? Und der Horn, das dreimal schon für dich auf. Ja, gut, wenn's dir meinst, warum nicht?
14: Na?
3: Sauber, so kenne ich ihn nicht.
6: Super.
1: Die Zeit auf dem Land fühlt sich für Eder so an, als wäre er nach Hause gekommen. Tagsüber ist er mit seinen alten Freunden zusammen. Und für ihn vergehen die Tage auf dem Land wie im Flug. Dagegen verbringt der Pumuckl die Tage größtenteils allein im Taubenschlag. Er nutzt die Pappe einer Klopapierrolle als Fernglas und bewacht damit den Maibaum im Hof. Denn der wird fürs Maibaumkarussell gebraucht. Und damit will der Pumuckl schließlich als erster fahren. Kurz vor dem lang ersehnten Maifest kommt Burgi nach Feierabend zu Eder in die leere Werkstatt. Stolz zeigt er ihr, dass der Antrieb des Maibaumkarussells wieder funktioniert. Burgi freut sich, aber sie will mit Eder über etwas anderes sprechen. Stolz zeigt er ihr, dass der Antrieb des Maibaumkarussells wieder funktioniert. Burgi freut sich, aber sie will mit Eder über etwas anderes sprechen.
4: Schon gut, dass die Werkstatt so gut ausgestattet ist, gell?
3: Ja, ganz gut, da kannst du nichts sagen.
4: Macht aber sau viel Arbeit.
3: Ja, mei, das musst du mögen. Und ich mag nicht mehr.
4: Ich mag nicht mehr. Das wird mir langsam alles zu viel.
3: Ja, schon, aber die Werkstatt?
4: Die übergebe ich.
3: Geh. Okay.
1: Doch Burgi wird plötzlich sehr ernst.
4: Flori, ich brauche jemand, der sich reinfuchst, der auch einmal eine Überstunde macht.
3: Was? Na, ich?
4: Flori, ich spür das doch. Das passt zu dir. Du hast Talent, du hast Leidenschaft, du hast Ideen. Die Kollegen respektieren dich.
1: Burgis Angebot, ihre Werkstatt zu übernehmen, schmeichelt Eder. Aber er weiß noch nicht, was er ihr antworten soll.
4: Jetzt überlegst du halt. In aller Ruhe. Hallo. Du weißt ja, nicht der Meister sucht sich seine Werkstatt, sondern...
3: Die Werkstatt ihren Meister.
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1: Guten Abend gewünscht, hallihallo, schön, dass ihr hier mit dabei seid. Und hier bei mir im Studio stehen schon der Abendkakao und die knusprigen Sternkekse bereit. Ulk, der kleine Sternjunge, ist schon da. Gleich ist er hier auf Sendung. Vorher haben wir aber erstmal hier noch eine ganz, ganz wichtige Verabredung in unserem Badezimmer.
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0: Inge.
1: Schönen guten Abend, liebe Ulki-Freunde. Hier ist Yvonne. Ja, wie so häufig bin ich noch alleine. Ja, ich hoffe, Ulki kommt gleich.
0: Hallo, Lallo.
1: Ach, da bist du. Sag mal, Ulki.
0: Ja? Was denn?
1: Ja, ich frage mich, warum du so aussiehst, wie du aussiehst.
0: Ich sehe immer so aus. Ich habe rote Wuschelhaare
1: und
0: grinse fröhlich.
1: Ja, ja. Du hast einen sehr, sehr schicken Anzug an, das muss ich schon sagen.
0: Ja, ist diesmal nicht mein Raumanzug, den ich sonst immer anhab, sondern ein Erdenanzug, nicht? Ein schicker, schöner Anzug mit Krawatte.
1: Sag mal, und hast du mein Parfum benutzt?
0: Dein Parfum?
1: Mein Parfum?
0: geringfügig, ja.
1: Das riecht aber, als hättest du die halbe Flasche benutzt.
0: Ja, ich hatte ein Gespräch mit unserem Programmchef, nicht? Und der hat gesagt, es hätte ein Kind gefragt, ob es auf Ulkanien auch einen Bürgermeister gibt. Oder eine Bürgermeisterin. Und gibt es nicht. Und jetzt habe ich gedacht, jetzt bin ich einfach der Bürgermeister. Und die laufen noch immer so schick rum, so in Anzügen und so.
1: Ja, aber Ulk, du kannst dich doch nicht einfach zum Bürgermeister erklären.
0: Nö, wieso denn nicht?
1: Ja, aber das funktioniert doch so, dass die Bürger einen Bürgermeister wählen müssen. Und das müssen sie auch auf Ulkanien dann tun.
0: Ach so, okay. Okay, das heißt, es gibt mehrere Leute, die man wählen kann, ja?
1: Ja.
0: Okay, dann fragen wir doch einfach Sternchen, ob sie sich auch aufstellen lässt zur Bürgermeisterwahl. Die kann ja auch Bürgermeisterin werden. Mhm. Und dann machen wir hier eine Wahl.
1: Ja, man braucht ja auch einen Gegenkandidaten.
0: Ja, genau. Also rufen wir sie jetzt gleich an mit dem X-Funker und dann kommt Sternchen rum und dann spielen wir hier Wahl. Bürgermeisterwahl.
1: Aha.
0: Ja.
1: Na, da bin ich ja mal gespannt.
0: Ich auch.
1: Wer die Wahl gewinnen wird.
0: Ja, ich auch. Also ihr Lieben, bis gleich.
1: Ja, bis gleich.

0: Hallo, hallo, liebe Ulki-Freunde, hier spricht Ulk, der kleine Sternjunge, mit
1: Yvonne, hallo.
0: Ich bin ganz schick gemacht, ich habe heute nicht meinen Raumanzug an, wie sonst, sondern einen schicken Erdenanzug, weil ich möchte mich gerne zum Bürgermeister wählen lassen, ja. Und Yvonne hat gesagt, man muss den Bürgermeister wählen und deswegen haben wir jetzt Sternchen, meine Mechatronikerin von Ulkanien, die immer mein X-Raket repariert, ihre Werkstatt dort hat, gebeten, dass sie mal rumkommt mit ihrem Frachter in Überlichtgeschwindigkeit zur Erde fliegt und sich hier auch zur Bürgermeisterwahl aufstellen lässt.
1: Ja, wir brauchen ja auch eine Gegenkandidatin oder einen Gegenkandidaten.
0: Genau. Sternchen sieht so knubbelig aus wie ich, ist nicht viel größer als meine Hand, kann fliegen, obwohl sie keine Flügel hat und hat goldenes Haar. Und immer ein weißes, etwas schmutziges Mechatronikerkleidchen an.
1: Ja, und sie hat immer viel zu tun und ist super schlau und ist eine tolle Erfinderin.
0: Und Freundin. Ach, da kommt sie schon. Hallo Sternchen.
2: Oh, hallo, liebe Ulki-Freunde. Wieso habt ihr mich denn hierher gebeten?
0: Ja, das haben wir dir doch schon erklärt. Du sollst dich zur Bürgermeisterwahl aufstellen lassen.
2: Ach, ja, aber eigentlich habe ich ja für sowas gar keine Zeit.
0: Ja, aber du kannst ja noch mal ganz kurz jetzt hier bei dem Spiel mitmachen. Also, jetzt machen wir die Wahl oder was ist los?
1: Also, Ulk, eigentlich braucht man dafür auch ein Wahlprogramm. Hast du dir denn überlegt, was du alles so verändern willst oder was du neu schaffen möchtest auf Ulkanien?
0: Ich mache doch hier schon ein Radioprogramm, dann kann ich doch nicht noch ein Wahlprogramm machen.
1: Also Ulki, du musst doch den Leuten erklären, was du für ein Wahlprogramm hast und was du alles tun möchtest, wenn du die Wahl gewinnst.
0: Ach so, das ist ja kein Problem. Also wenn ich die Wahl gewinne, dann baue ich auf Ulkanien einen großen Spielplatz. Ja, falls mich die Erdenkinder mal da besuchen.
1: Und, das ist gut, ja.
0: Ja, und ich baue noch einen Fußballplatz, wo ich mit den Erdenkindern Fußball spielen kann.
1: Das ist zumindest schon mal eine gute Idee. Und Sternchen, was machst du so, wenn du die Wahl gewinnst?
2: Das habe ich mir noch gar nicht überlegt, weil ich habe ja eine große Werkstatt und ich muss ja ganz viele Raumschiffe und Raketen reparieren. Also ich könnte mir vorstellen, ich baue einen großen Raumhafen für alle, die auf Vulkanien landen wollen. Und wenn was kaputt geht, bin ich immer da.
0: Aha, okay, klingt auch nett. Ich finde meinen Plan zwar besser, aber na gut. So, wie läuft es jetzt ab? Jeder darf hier auf einem Zettel wählen, ja?
1: Ja. Also ich werde jetzt mal Zettel verteilen und dann schreibt ihr euren Wunschkandidaten drauf. Und der X-Pod wird es nachher auswerten.
0: Okay, der X-Pod ist der Wahlhelfer. Dann müssen wir den auch gleich mal im X-Raket anfunken, dass der mal rüberkommt ins Studio und die Wahl hier überwacht und dann die Stimmen auszählt. Yvonne, du darfst auch mitwählen.
1: Gut, danke, obwohl ich keine Ulkanierin bin.
0: Naja, du bist ja so gut wie eine Ulkanierin, ne? Du bist ja auch öfter mal da und so. Okay. Außerdem, wir brauchen ja hier ein paar Bürger und Bürgerinnen, nicht? So, ihr Lieben, wir bereiten jetzt gleich die Wahl vor und ich bin schon ganz doll aufgeregt. Und wir sagen mal, bis gleich.
1: Ja, bis gleich.
2: Bis gleich.

0: hallo liebe Öki-Freunde, jetzt wird es spannend. Wir begrüßen euch herzlich zur ersten Bürgermeister-Bürgermeisterinnenwahl für Ulkanien, meinem Heimatplaneten, nicht?
1: Ja. Hallo, hier ist Yvonne. Ich darf sogar mitwählen, obwohl ich keine Ulkanierin bin.
0: Ja, Yvonne hat hier Stimmzettel vorbereitet. Yvonne, Sternchen und ich, wir dürfen wählen. Jeder hat jetzt einen Zettel bekommen. Mhm. Auf jedem Zettel stehen die beiden Namen der Kandidaten. Ein Kandidat bin ich und der kleine Sternjunge. Ich habe hier auch sehr schick gemacht. Ich habe einen schicken Anzug an. Und Sternchen.
2: Ja, hallo, ich bin Sternchen. Ja, ich bin auch eine Kandidatin. Ich habe mich nicht schick gemacht, aber ich habe wie immer mein schönes weißes Mechatroniker-Kleidchen an. Und
0: ja, Sternchen hat sich nicht schick gemacht. Das sollte bei der Wahl berücksichtigt werden, nicht? Ich rieche auch gut nach Yvonnes Parfum.
2: Also ich würde sagen, wir legen jetzt mal los, ja? Weil ganz so viel Zeit habe ich nicht.
0: Ja, du hast es immer eilig. So, Yvonne, du hast deinen Zettel. Sternchen, hast auch deinen Zettel?
2: Ja, danke.
0: Guck mal, Sternchen, ich habe hier einen ganz kurzen Bleistift für dich. Den kannst du, glaube ich, ganz gut benutzen, um da die Kreuze zu machen. Du bist ja so klein, nicht?
2: Ja, ich habe meinen eigenen Stift. So.
0: Okay, da machen wir jetzt mal ein Kreuz. Da kommt der X-Bot, mein schwebender, kugelrunder Roboter. Der wird hier die Wahlaufsicht machen, ne? Der ist der Wahlhelfer. Hallo, X-Bot.
1: Ja, hallo, X-Bot.
3: Hallo Yvonne, X-Bot freut sich ganz doll, Yvonne zu sehen. Aber X-Bot freut sich auch, dass die Ulki-Freunde, Ulki und Sternchen da sind.
0: Ja, sehr schön. Also du machst jetzt hier die Aufsicht. So, wir machen jetzt alle mal ein Kreuz.
1: Ja, so, ich habe auch mein Kreuz gemacht.
0: So, jetzt fange ich das zusammen. Ja. Hier sollen die Stimmzettel wohin?
3: In den Eimer dort, bitte.
0: Okay. So. Sternchen, du musst deinen Zettel auch da reinschmeißen.
2: Ja, ja. So. Moment. Zack. Und drin.
0: Gigato Galactico, cool. So, jetzt werden wir den Eimer einmal schütteln. So, alles wieder auskippen. Ja, jetzt machen wir die Auszählung, nicht? Ich pack mal die Zettel aus, so. Und X-Bot, du scannst sie und zählst die Stimmen.
1: Ja, jetzt bin ich aber auch gespannt.
0: Oh, ich bin ganz aufgeregt.
3: Positiv. X-Bot zählt die Stimmen. Stimme 1. Geht an Ulki.
0: Ja, Gigantu Galactico, cool. Ich werde Bürgermeister.
2: Freu dich mal nicht zu früh.
0: So, mach weiter, X-Bot, bitte.
3: Positiv. Stimme 2 geht an Sternchen.
0: Ah, okay. Wer die wohl gewählt hat.
2: Siehst du?
0: Okay. Stimme 3.
3: Stimme 3 geht an Ulk, den kleinen Sternjungen.
0: Gigantu Galactico, cool.
3: Damit ist Ulk, der kleine Sternjunge, der erste Bürgermeister von Ulkanien.
0: Gigato Galactico, cool, yippie!
1: Ja, herzlichen Glückwunsch, lieber Ulk.
2: Ja, herzlichen Glückwunsch, Ulk.
0: Gigato Galactico, cool. Sag mal, wen habt ihr denn gewählt? Das interessiert mich jetzt mal doch.
1: Ulk, das ist eigentlich eine geheime Wahl. Aha. Deswegen wird man auf einem Zettel ein Kreuz machen, das in eine Urne oder in unserem Fall in einen Eimer tun. Und dann wird es ausgewertet, so wie wir es gemacht haben.
0: Ach so, aber wir sind doch alle Freunde unter uns, da können wir doch sagen, wer wen gewählt hat. Also ich habe mich selbst gewählt.
1: Naja, ich habe nichts anderes erwartet, Ulk.
0: Okay, wen hast denn du gewählt, Yvonne?
1: Ich habe Sternchen gewählt.
0: Ach so, warum denn? Du bist doch meine Freundin, du kannst doch nicht einfach Sternchen wählen.
1: Ja, weißt du, aber Sternchen, die lebt auf Ulkanien und du bist immer nur ab und zu auf Ulkanien. Und ich denke, es ist besser, wenn jemand ständig auf Ulkanien ist.
0: Doch, ich finde es doof, dass du mich nicht gewählt hast.
1: Och, siehst du, und deswegen ist die Wahl auch anonym und geheim.
0: Mach so.
1: Damit man sich nicht nachher streitet.
0: Mach so, na gut, okay. Und Sternchen, wen hast du gewählt?
2: Ja, ich hab dich gewählt, Ulk.
0: Echt? Du hast mich gewählt? Oh, ist ja Gigante Galactico cool. Warum denn? Warum hast du dich denn nicht selbst gewählt, Sternchen?
2: Weißt du, ich hab gar keine Zeit für sowas. Ich hab so viel zu tun mit meinen Raumschiffen und Raketen, dass ich dafür nicht wirklich Zeit hab, nein.
0: Ach so?
2: Weißt du, Ulk, und ich glaube, du wirst ein guter Bürgermeister.
0: Oh, das ist aber lieb, dass du das sagst, Sternchen. Also, ihr Lieben, es hat ganz toll Spaß gemacht, nicht?
1: Ja. Ja, Ulk, dann kannst du ja jetzt deinen Fußballplatz bauen, deinen großen Spielplatz bauen und hast demnächst ganz viel zu tun.
0: Okay, habe ich gesagt, dass ich das mache? Ja, oh.
1: Ja.
0: Gut, aber erstmal muss ich zum Sterne putzen, damit die schön funkeln, nicht?
1: Ja, dann wünsche ich dir auf jeden Fall einen guten Flug zu den Sternen. Sternchen, dir wünsche ich alles Gute und liebe Ulki-Freunde, euch sage ich gute Nacht. Tschüss.
2: Ja, ich muss ja dann auch los. Ich sag auch schon mal Tschüss und Ulk, ja, viel Spaß beim Bürgermeisterspielen, nicht?
0: Ja, sehr witzig. X-Bot, möchtest du dich auch noch verabschieden?
3: Positiv. X-Bot hat es sehr viel Spaß gemacht, mal Wahlhelfer zu sein und wünscht allen Ulki-Freunden eine gute Nacht. Auch der lieben Yvonne Und natürlich Sternchen und Ulki.
0: Alles klar. Ihr Lieben, ich wünsche euch auch eine gute Nacht und schicke euch noch einen bürgermeisterlichen Gigantogalaktikus. Hier kommt er.

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3: Hallöchen zusammen, einen wundertollen guten Abend gewünscht. Und damit hier gleich die Abenteuerzeit losgehen kann, noch einen kleinen Augenblick bitte. Links und noch rechts. Ja. Und jetzt habe ich auch endlich meine Schlafanzughose an. Das heißt, jetzt können wir uns gemeinsam in dieser Stunde auf den Weg ins Traumschlummerland machen. Dort warten nämlich die tollsten Abenteuer zum Mitlauschen auf euch. Heldinnen und Helden unterwegs auf spannenden Missionen. Hobbydetektive, die knifflige Fälle lösen. Oder Reisen durch die Geschichte der Menschheit und in ferne Länder. Also jetzt Öhrchen gespitzt und Entspannung an. Es geht los. Ganz viel Spaß.
2: Im wilden Westen des 19. Jahrhunderts sorgt der einsame Cowboy Lucky Luke für Recht und Ordnung. In seinem Kampf für das Gute ist Reaktionsschnelligkeit sein wichtigster Verbündeter. Luke zieht den Colt schneller als sein eigener Schatten. Doch auch sein treues Pferd Jolly Jumper weicht ihm bei seinen vielen Abenteuern nicht von der Seite.
4: Was bisher geschah?
2: Luke geht hinaus auf die Veranda.
5: Na, Rantanplan, altes Haus?
6: Nanu, hat dieses Restaurant einen neuen Koch?
4: Sie kennen den Hund?
5: Oh ja, der ist auf seine Art eine Berühmtheit.
4: Den habe ich vor 3 Wochen aus einem Brunnen gefischt. Allem Anschein nach ist er traumatisiert. Ich versuche ihm alte Reflexe in Erinnerung zu rufen. Apportieren zum Beispiel. Hier, Rantanplan, bring das Stöckchen. Hopp!
2: Doch anstatt zu gehorchen, läuft Rantanplan in die andere Richtung davon. Da kommt Rantanplan mit schmutzigem Fell ins Haus zurück.
4: Der Gute hat sich mal wieder in der alten Kohlemine herumgetrieben.
7: Und, was bringst du uns da?
2: Rantanplan spuckt einen Stein auf den Boden.
7: Wissen Sie, was das ist? Das ist ein kleiner Goldklumpen.
4: Unglaublich! Niemand hat hier je eine Goldader vermutet.
5: Tja. Ausnahmsweise hat Rantanplan da mal keine Katastrophe verursacht. Dann sind Sie jetzt reich, Oweit.
4: Sie haben mir Glück gebracht, Luke. Eine Goldmine. Jetzt kann ich mein Tierheim vergrößern, in der Stadt eine Stiftung gründen.
5: Sie haben jede Menge Ideale. Ich bin sicher, Sie finden eine gute Verwendung für Ihr Vermögen.
8: Herr Direktor? Lucky Luke steht vor dem Gefängnistor.
9: Ach, du Schreck, Redman. Sagen Sie nicht, die Daltons sind ausgebrochen und wir haben es nicht einmal bemerkt?
8: Offensichtlich nicht.
9: Gibt's ein Problem, Luke?
5: Keineswegs. Ich bringe Ihnen nur jemanden.
9: Sieh an, Rantanplan. Den hatten wir ja ganz vergessen.
2: Luke erzählt dem Direktor von dem Goldklumpenfund in Kettle Gulch. Und die Geschichte spricht sich im eher ereignisarmen Knast schnell herum. In der Mittagspause gibt der Gefängniskoch die Geschichte an die Daltons weiter. Auch Tacos Cornseed, ein mexikanischer Mithäftling, sitzt mit am Tisch.
10: Sie haben also 2 Tonnen Gold auf der Bank liegen.
4: Das verdanke ich allein diesem großartigen Tier. Eigentlich sollte ich meine Stiftung nach ihm benennen.
10: Ich hatte auch immer ein Faible für Tiere.
4: Ein Jammer, dass nicht alle so denken wie Sie. Oder, Rantanplan, was meinst du? Hier, lass es dir schmecken.
2: Oweit schiebt dem Hund einen randvollen Fressnapf unter die Nase.
10: Oh. Mit all Ihrem Saster können Sie den Hinterfaltlern von Kattel Gulch Ihre Meinung doch einfach aufzwingen.
4: Meinen Sie?
10: Klar, geben Sie mir ein paar $100 und ich höre Ihnen die besten Revolverhelden im Westen an.
4: Finden Sie das nicht ein wenig zu radikal?
10: Und die Rodeos? Die Jagd? Die Schlachthöfe? Sind die vielleicht nicht Radikale? Wollen Sie etwa 150 Jahre warten, bevor man in den Schulen fleischlose Mahlzeiten anbietet?
4: Oh nein!
10: Vertrauen Sie mir. Mit ihrem Geld und meinem Gold wird sich in Cattle Gulch rasch einiges ändern. Und wenn man von Ovid Byrd spricht, wird man sagen...
1: Hängt ihn! Hängt ihn!
2: Erschrocken zieht Tacos sein Colt.
4: Sie sind auch darauf hereingefallen. Der ist goldig, oder?
10: Ja, gebraten zum Anbeißen.
2: Und jetzt geht's weiter. Nach langem Ritt erreicht Lucky Luke mit der Viehherde Dodge City und übergibt die Tiere an einen sehr zufriedenen Käufer.
0: Die Herde ist vollzählig und sicher abgeliefert. Alle 204 Stück Vieh.
5: Yep.
0: Lucky Luke, Sie sind eine Zierde Ihres Berufsstandes.
5: Ich mag, was ich tue.
0: Lustig. Ich glaube, Sie behandeln die Kühe besser als ich meine Angestellten. Andererseits aber logisch. Schließlich verspeist keiner meiner Angestellten.
5: Aha.
0: Bleiben Sie länger in Dodge?
5: Oh nein. Ich reite sofort zurück nach Texas.
0: Ach, schade. Nächsten Samstag veranstalten wir Hundekämpfe. Das wird ein Spaß.
5: Na, da wäre mir eine Prügelei im Saloon doch lieber.
0: Sagen Sie, all die Banditen, die Sie einbuchten, wissen die eigentlich, wie zart beseitet Sie sind?
5: Bis zum nächsten Mal.

0: Unterdessen zeigt Tierschützer Ovid Bird seinem neuen Bekannten, wie schlecht die Menschen in Kettle Gulch seiner Meinung nach mit Tieren umgehen.
1: Sehen Sie nur, Tacos, wie brutal diese Cowboys ihren Pferden die Sporen in die Flanken rammen. Und die armen Kühe behandeln sie wie Vieh.
2: Schreck.
1: Ich kann gar nicht hinsehen.
0: Die beiden reiten in die Stadt zurück und stoppen vor dem Saloon.
2: Hören Sie, ich telegrafiere sofort eine Annonce, um das nötige Personal anzuwerben.
1: Personal?
2: Die Leute, von denen ich Ihnen gestern erzählt habe. Sie werden sehen, Kettle Gulch wird bald die Hauptstadt des tierischen Wohlergehens.
0: Tatsächlich reitet Tacos Conzi zum Telegrafenamt und diktiert dem Schreiber seine Nachricht.
2: Schreibe, dringend, stopp. Stelle Desperados ein zur Bildung von Ordnungskräften. Stopp. Gewünschte Qualitäten? Absolut skrupellos. Geschickt mit dem Code. Stopp. Erforderliche Bedingungen? Vegetarischer Lebenswandel und tierlieb. Stopp.
0: Beim Verlassen des Telegrafenamts ist der Mexikaner mit sich äußerst zufrieden.
2: Tacos, mein Bester. Bald wirst du dir die Reichtümer dieser Stadt unter den Nagel reißen.
0: Mit dunklen Gedanken kehrt Tacos zum Saloon zurück. Hier ahnt Ovid Bird natürlich nichts von den niederen Absichten seines neuen Freundes. Vielmehr ist er empört über ein weiteres Beispiel mangelnder Tierliebe, das sich direkt vor seinen Augen abspielt.
1: Eine Schande ist das.
2: Hä? Wovon sprechen Sie?
0: Ovid deutet auf einen fast nackten Mann, der von zwei Cowboys am Saloon vorbeigetragen wird.
1: Schauen Sie, ein Skandal. Die haben einen Mann, der beim Pokern betrogen hat, geteert und gefedert. So eine barbarische, mittelalterliche Sitte kann ich nicht gutheißen.
2: Ja, aber Falschspieler muss man doch bestrafen.
1: Selbstverständlich, aber nicht mit den Federn unschuldiger Hühner.
0: Unterdessen genießen Lucky Luke und Jolly Jumper ihre Rückreise.
3: Nachdem man einen Monat lang mit einer Herde unterwegs war, weiß man die wohltuende Stille der Prärie umso mehr zu schätzen.
4: Das kannst du laut sagen, Cowboy. Von diesem ständigen Gemurre kriegt man ja irgendwann den Rinderwahn.
3: Was war denn das?
4: Ich bin bei einem Western-Zirkus mal einem Elefanten begegnet, aber sein Getröte hörte sich weit sympathischer an.
3: Wir schauen nach. Los, komm.
4: Wir könnten ruhig mal abstimmen, bevor wir etwas beschließen.

0: Nach kurzem Ritt erreichen die beiden ein Comanchenlager.
1: Die martern jemanden. Wir müssen eingreifen.
0: Im Galopp stürmen Luke und Jolly Jumper ins Lager. Hier halten zwei Comanchen einen schreienden Jungen fest.
2: Jetzt gib endlich Ruhe!
3: Sei still!
4: Was tut er diesem Jungen an?
2: Bleichgesicht kümmere sich um eigenen Dreck.
3: Das sei Familienangelegenheit.
4: Wenn die Comanchen Kinder verletzen wollen, werde ich sie daran hindern.
2: Bleichgesicht uns nichts vorschreiben. Er sonst eingehen in ewige Jagdgründer.
5: Hey, ist bald Schluss mit dem Theater? Und überhaupt, wieso redet ihr mit diesem lächerlichen Akzent?
6: Aber du wolltest doch, dass wir diesen Ureinwohner-Akzent sprechen, damit es die Touristen schön folkloristisch haben.
5: Mag ja sein, aber...
4: Na, sowas.
5: Aber das ist kein Tourist, das ist Lucky Luke.
4: Kühner Adler. So eine Überraschung.
5: Ist lange her, oder?
4: Wohnt ihr nicht mehr in der Reservation von Fort Mermet in Oklahoma?
5: Nein, der Gouverneur hat uns wieder mal vertrieben. Wäre man böswillig, könnte man meinen, dass den Ureinwohnern der Zugang zu Eigentum in diesem Land schwer gemacht werden soll. Aber was ist mit dir? Warum veranstaltest du in meinem Stamm so einen Wirbel?
4: Ich habe Schreie gehört. Diese beiden Krieger waren dabei, das Kind zu martern.
5: Ich vermute, es ist eher umgekehrt.
0: Kühner Adler geht zu dem kleinen Jungen.
5: Sag meinem alten Freund Lucky Luke guten Tag. Er ist der schnellste Cowboy im Westen. Darf ich vorstellen? Flinker Lauch, mein Ältester. Was hat er nun wieder angestellt?
6: Er hat unsere Pfeile zerbrochen, damit wir nicht auf die Bisonjagd gehen können.
5: Er ist ein lieber Kerl, aber er macht es einem nicht leicht. Komm, wir feiern unser Wiedersehen bei einer Schüssel Pemmican.
7: Nein, das ist getrocknetes Fleisch.
5: Nun mach dich nicht lächerlich. Unser Volk hat Pemmican schon immer geliebt. Du bist der Einzige, der es nicht mag.
7: Bittere Pflaume ist auch kein Fleisch.
5: Bitterer Pflaume ist vor 36 Monaten der letzte Zahn ausgefallen.
4: Flinker Lauch ist auch Vegetarier?
5: Seit dieser Vortragsreise von einem Bleichgesicht aus New York hier im Westen. Mit seinen Geschichten über den Schutz der Tiere hat er vielen den Kopf verdreht.
4: Davon habe ich gehört.
0: Die beiden setzen sich ins Zelt von Kühner Adler. Seine Frau reicht allen etwas zu essen. Dabei ist Flinker Lauch weiter Gesprächsthema.
5: Seit dem Besuch des Bleichgesichts will der Junge, dass wir aufhören, Bisons zu töten und Pelze zu tragen.
8: Letztes Jahr hieß er noch hungriger Kojote.
5: Er hat verlangt, dass wir seinen Namen ändern.
8: Und statt Tiertotems sollen wir künftig Gemüsetotems annehmen.
5: Papus, ich sag's dir, die reinste Freude.
4: Tja, Kinder, das geht sicher vorbei.
0: Nach der Mahlzeit verlassen die Männer das Zelt.
5: Wohin reitest du?
4: Nach Kettle Gulch, um meinen anderen Tierfreund zu besuchen.
9: Yeeha!
6: Eine sehr erfolgreiche Jagd. Ich habe eine Menge Rebhühner geschossen.
5: Ah, bravo!
4: Mach's gut, Kühner Adler.
5: An manchen Tagen wäre ich zu gern ein einsamer Cowboy weit weg von zu Hause.
0: Unterdessen wird Kettle Gulch von ein paar unbekannten Gestalten aufgesucht. Sie stoppen vor dem Tierschutzbüro. Und während sich die Bewohner des Städtchens noch wundern, weiß Tacus Cornseed genau, wen er vor sich hat.
10: Bert, kommen Sie nach draußen. Ihr neues Team erwartet Sie.
0: Neugierig tritt Owite vor sein Büro und sieht in die seltsam verbeulten Gesichter fünf fremder Menschen.
10: Darf ich vorstellen? Carrot Kid?
0: Er hat Hasenzähne.
10: Artichoke Jim?
0: Sein Körperbau ähnelt dem des Gemüses.
10: Strawberry Susan?
0: Blondine mit geschulterter Flinte.
10: Quinoa Bob?
0: Mit stark verbeultem Gesicht.
10: Und Tofu-san?
0: Ein zarter Asiate mit geflochtenem Zopf. Fünf unfreundliche Zeitgenossen mit einem wesentlichen Vorzug.
10: Sie sind allesamt Vegetarier, ohne Erbarmen. Mit denen, mein lieber Owald, frisst ihnen Kattegulsch bald aus der Hand.
9: Aha.
10: Das heißt, wenn sie bereit sind, ihr Sparswein zu schlachten.
9: Ich zahle.
0: Tatsächlich schnellt in Birds Tierheim die Adoptionsquote seiner Schützlinge steil nach oben. Dank überzeugender Argumente seiner neuen Mitarbeiter.
11: Aber ich hab schon 6 Katzen und 4 Hamster.
12: Schnauze!
0: Die Methoden mögen umstritten sein.
10: Du nimmst das ganze Dutzend Hasen, Wanst.
11: Ja, ja, natürlich.
0: Aber sie sind erfolgreich.
6: Unglaublich, Takos. An einem einzigen Tag wurden mehr Tiere adoptiert als in den vergangenen 3 Jahren.
10: Das war erst der Anfang. Jetzt machen wir es so richtig ernst.
7: Hält ihn!
0: Man darf gespannt sein, was Takos Cornseed noch alles für Kettle Galsch plant. Unser Held Lucky Luke bekommt einen ersten Vorgeschmack, als er sich dem Ort wenig später nähert.
4: Gleich haben wir die Stadt erreicht, Jolly.
13: Spinne ich oder wurde der Karneval vorverlegt?
0: Den beiden kommt ein Mann mit Zylinder entgegen. Sein Körper ist über und über mit Blättern bedeckt.
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6: Hallo, liebe Hörspielfreunde. Hier bin ich wieder, der Jens von der Hörspielfabrik. Das folgende Hörspiel entstand mit 3 Kindern aus einem Hörspielkurs. Was ist bisher passiert? Die Geschwister Tim, Luna und Leo haben in einem Wald ein altes Buch gefunden. Es scheint ein magisches Buch zu sein, denn als die drei es aufschlagen, ertönt eine liebliche Musik. Die drei stellen fest, dass dieses Buch in eine andere Welt führt, in das Reich Caladria, in dem sehr merkwürdige Wesen leben. Doch Caladria ist bedroht. Eine böse Elfe namens Lavarg lässt ihre schwarzen Mächte spielen, um die alleinige Herrin über Caladria zu werden. Da sie sich immer in schwarze Kleider hüllt, wird sie die schwarze Elfe genannt. Die Elfenkönigin Chimira glaubt, mit ihrem Freund, dem Erzmagier Nikolai, Hilfe aus der Welt der Menschen zu bekommen, um Lavarg zu besiegen. Werden Tim, Luna und Leo Caladria retten? Hört selbst, hier ist der zweite Teil von Das geheimnisvolle Buch.
7: Es hört hier einfach auf. Leer. Nur leere Seiten.
8: Da ist ja noch ein Bild.
7: Ein Bild von einem Buch?
8: Genau wie in dem Buch von Chimira.
7: Mist. Gerade wo es so spannend wird.
8: Aber echt. Das Buch sieht aus wie unser Buch. Schau doch mal. Ich strich mit meinen Fingern über das Bild und hatte das Gefühl, als würde ich hineinfallen. In das Bild. Ich konnte meine Hand in das Bild stecken und wieder hinausziehen. Meine Schwester und mein Bruder saßen wie versteinert neben mir im Bett.
9: Das ist der Zugang.
7: Das Portal ist das Buch.
8: Hey Leo, was soll das?
7: Wenn dieses Buch das Portal nach Caladria ist, dann können wir da nicht einfach hineinspazieren. Versteht ihr? Wir wissen gar nicht, wie wir wieder zurückkommen und was wir da sollen.
8: Nach Caladria retten.
9: Genau.
7: Das ist total verrückt. Das gibt es eigentlich gar nicht. Das ist nur ein Buch. Lasst uns jetzt schlafen und morgen nochmal darüber nachdenken.
8: Am nächsten Abend warteten wir, bis Mama schlief. Dann saßen wir wieder vor dem aufgeschlagenen Buch. Und Leo las nochmal die letzten Zeilen vor.
7: Nein, Nikolai, es hört nicht mittendrin auf. Die Geschichte von Caladria ist noch nicht zu Ende geschrieben. Das gibt Hoffnung, oder?
8: Wir starrten auf das Bild im Buch. Da lag ein aufgeschlagenes Buch in einer Höhle auf einem Holzständer. Genau wie bei unserem Buch war auf der rechten aufgeschlagenen Seite ein Bild zu sehen. Man konnte aber nicht erkennen, was es war. Langsam berührte Leo das Bild in unserem Buch.
7: Das gibt's doch gar nicht. Schau mal, meine Hand verschwindet in dem Bild.
9: Das ist echt unheimlich. Kann ich auch mal?
8: Als meine Schwester langsam ihre Hand auf das Bild zubewegte, fing das Buch an zu vibrieren.
7: Was ist das denn? Luna, sei bloß vorsichtig.
9: Ich pass schon auf.
8: Luna berührte das Bild mit beiden Händen.
9: Das fühlt sich ganz warm an. Schaut doch.
8: Luna verschwand vor unseren Augen. Sie wurde in das Buch gezogen. Aber es wurde noch unheimlicher. Plötzlich war auf dem Bild in unserem Buch ein Mädchen zu sehen. Es stand direkt neben dem Holzständer. Leo drehte fast durch.
7: Luna, was hat sie gemacht? Sie ist da drin. dimm. Was machen wir denn jetzt?
8: Hinterher, oder?
7: Okay. Wir müssen unser Buch an einen sicheren Ort legen. Ich habe keine Ahnung, wie wir wieder zurückkommen. Egal. Am besten in den Keller. Komm, Tim, aber leise.
8: Wir schlichen uns in den Keller und Leo legte das Buch auf unseren alten Gartentisch, der völlig verstaubt in der hintersten Ecke stand.
7: Also gut, Tim, du gehst als Nächster und ich komme dann hinterher.
8: Ich legte ganz vorsichtig meine beiden Hände auf das Bild, genau wie Luna es gemacht hatte. Okay, Leo, aber komm so schnell wie möglich hinterher.
7: Okay, keine Ahnung, auf was wir uns da gerade einlassen. Taschenmesser? Jo, dabei. Taschenlampe? Funktioniert? Ja, okay. Feuerzeug? Voll und funktioniert. Alles klar. Ein kleines Schreibbuch und Stift? Dabei. Habe ich noch irgendwas vergessen? Am besten noch ein paar Müsli-Riegel, ein bisschen was zu trinken und auf geht's.
9: Ah! Ah, Leo, du stehst auf meinem Fuß!
7: Entschuldigung.
9: Ist das nicht irre? Da liegt das Buch auf dem Holzständer. Genau wie wir es in unserem Buch gesehen haben.
8: Und weißt du was, Luna? Als du in das Buch willst, Luna, da war da plötzlich ein Mädchen auf dem Bild zu sehen.
7: Na klar. Und wenn wir jetzt von der anderen Seite auf das Bild schauen würden, dann würden wir wahrscheinlich drei Kinder sehen. Okay, und hat einer eine Ahnung, wo wir hier sind?
9: Tief im Dunkeln des Gewölbes, wo Elfen ihre Kraft verlieren, Magie in Worte sich verirrt. Dort legt dieses Buch an seinen Platz, den Zugang ihr heraufbeschwört. In einem Gewölbe.
8: Aber hier gibt's gar keinen Eingang.
7: Und damit auch keinen Ausgang. Na toll.
9: Jemand muss ja das Buch hierher gebracht haben. Also, wenn wir bloß mehr Licht hätten. Fackeln hängen hier ja genügend rum.
7: Na, daran soll's nicht liegen. Tada!
8: Leo holte ein Feuerzeug aus seiner Tasche und präsentierte uns voller Stolz noch die anderen Sachen, die er mitgenommen hatte. Das war typisch Leo. Manchmal ging er Luna und mir mit seinem Vorbereitungsstick ziemlich auf die Nerven. Aber jetzt hätten wir ihn dafür knutschen können, besonders für die Müsli-Riegel. Wir entzündeten drei Fackeln und suchten das Gewölbe nach einem Ausgang ab.
9: Hier sind überall Zeichen an den Wänden. Schaut mal hier! Hier ist ein Haus mit einer sehr langen Treppe, die nach unten führt.
7: Eine Sonne direkt über dem Haus. Vielleicht ist das der Elfenpalast?
8: Hier steht etwas in der gleichen Schrift wie in unserem Buch.
7: Zeig wo. Nein, das ist eine andere Schrift. Aber hier ist ein Tor oder sowas abgebildet und ein Pfeil eingeritzt. Der zeigt auf die andere Wand.
9: Ja, hier ist wieder einer. Der zeigt auf das Buch.
8: Leo ging zu dem Buch und betrachtete das Bild.
7: Das gibt's doch nicht. Auf dem Bild hier liegt ein Buch auf einem Tisch. Unserem Gartentisch im Keller. Das ist auch der Rückweg.
8: Was für ein Rückweg?
7: Na, das Portal in die andere Welt. Damit kommen wir wieder zurück.
8: Aber erst retten wir Kalafdin.
9: Ich hab's. Dreh mal den Ständer, auf dem das Buch liegt, Leo.
7: Wie drehen?
9: So wie auf der Zeichnung an der Wand hier, dass es aufgeschlagen zur Wand zeigt.
8: Luna war super. Sie hatte wirklich herausgefunden, wo der Ein- und Ausgang verborgen war. Wir drehten den Ständer zur Wand.
7: Du hast recht, die Wand öffnet sich.
8: Eine endlose Treppe führte nach oben. Mit unseren Fackeln stiegen wir hinauf, bis wir an eine perlmutschimmernde Tür gelangten. Auf der Tür war ein Einhorn abgebildet, das ein großes Zier auf seinem Rücken trug.
9: Kaladria, das ist der Zugang in den Elfenpalast, bestimmt.
7: Ruhig. Wer weiß, was uns hinter dieser Tür erwartet. Erst mal hören.
8: Wir lauschten eine Weile, aber es war absolut nichts zu hören. Luna öffnete vorsichtig die Elfentür.

0: Meine Güte, was ist denn hier passiert?
1: Ist das der Elfenpalast?
2: Wir liefen durch eine Ruine. Alles war zerstört. Überall lagen zerbrochene Dinge herum. Die Fenster waren zerschlagen und ein kalter Wind blies uns entgegen.
0: Das war wohl einmal der Elfenpalast. Lasst uns nach draußen gehen. Vielleicht sehen wir da ja jemanden.
3: Hier, die breite Treppe führt in die Eingangshalle, glaube ich.
2: Warum ist hier alles zerstört?
0: Hoffentlich kommen wir nicht zu spät.
2: Als wir in der Eingangshalle standen, hörten wir ein Kichern und Flüstern.
1: Was ist das?
0: Hallo? Ist da jemand?
3: Da!
1: Was?
3: Ich dachte, da hinten hätte sich irgendwas bewegt. Hinter der großen Säule.
2: Wir schlichen uns vorsichtig näher. Plötzlich kam ein kleines Wesen hinter der Säule hervor. Es hielt ein Messer in der Hand.
4: Wer seid ihr? Und was wollt ihr hier?
0: Vielleicht sagt ihr uns erstmal, wer ihr seid.
4: Ziemlich mutig für einen Menschen, einem Zwerg nicht zu antworten. Aber gut, ich bin Galligat, erster Hofmarschall der Zwerge.
0: Ich bin Leo. Das ist mein kleiner Bruder Tim und das hier meine Schwester Luna.
2: Als der Zwerg Luna sah, ging er in die Knie, legte sein Messer beiseite und sprach zu Luna.

0: einer Prophezeiung? Und was heißt hier, wir befreien Caladria?
1: Die böse Macht der schwarzen Elfe Lavarak hat Caladria zerstört. Chimera und der Erzmagier Nikolai werden von ihr gefangen gehalten und niemand weiß, wo sie sich befinden. Entschuldigt, aber ihr seht ihr so ähnlich, als stünden sie vor mir.
2: Und wo ist diese schwarze Elfe?
1: Mutige Frage für so einen kleinen Menschen.
2: Aber was können wir schon tun, Galligat? Wir sind doch nur drei Kinder.
1: Ihr kommt aus der anderen Welt. Ihr seid Menschen, oder?
2: Ja.
1: Dann seid ihr die Befreier, ganz bestimmt. Ich werde es euch beweisen.
0: Also, hör mal, Galligat, wie soll das denn gehen? Ich bin immer noch am Zweifeln, ob das hier nicht alles nur ein Traum ist.
1: Zweifel ist die Kraft des Bösen. Ihr dürft nie zweifeln.
2: Oh, ich hab total Durst. Und was zu essen könnte ich jetzt auch vertragen.
1: Entschuldigt, Hoheit. Oh, entschuldigt, ich vergaß. Folgt mir.

0: Aligat brachte uns in seine Hütte. Obwohl er ein Zwerg war, war sein Haus doch ziemlich groß. Na gut, Leo stieß sich ein paar Mal den Kopf an der Decke an. Aber ansonsten war es da sehr gemütlich.
1: Oh Mann, wir müssen den anderen Bescheid geben, dass die Prophezeiung eingetreten ist. Wir werden Hilfe brauchen, viel Hilfe.
2: Welche anderen?
1: Die Riesen, obwohl ich dir nicht richtig traue. Die Grünfelser, die Nachtelben und Hornhufer.
3: Mal ganz langsam, okay? Was sind Grünfelser, Nachtelben
4: und Hornhufer?
1: Das erkläre ich euch später. Ihr braucht Waffen. So könnt ihr Lavark nicht gegenübertreten. Mal schauen, was ich noch so habe.
0: Er wühlte in einer großen Kiste herum, bis er ein großes Schwert herausholte.
1: Das gläserne Schwert von Caladria. Wenn ihr die Befreier seid, dann könnt nur ihr es aus der Scheide ziehen. Hier, probiert.
0: Er hielt Leo das Schwert hin.
2: Probier's, Leo.
0: Leo fasste das Schwert an und plötzlich begann es blau zu leuchten. Dann zog er es vorsichtig aus der gläsernen Scheide.
1: Ich wusste es! Ha! Seht ihr? Ihr seid die Befreier! Wenn Lavark euch sieht, eure Hoheit, Lula, wird sie ihren Augen nicht trauen. Eine hervorragende List. Ihr müsst wissen, sie hat große Angst vor euren Kräften. Und wenn sie glaubt, ihr werdet aus ihrer Gefangenschaft entkommen, wird sie um Gnade winseln. Ihr müsst nur Wikimira sprechen. Ich zeige euch, wie das geht.
0: Und so brachte Galligat Luna bei, sich Wikimira zu geben. Er besorgte sogar ein paar schöne Kleider aus Chimiras Palast. Und sie passten Luna wie angegossen. Leo musste mit dem gläsernen Schwert üben. Nur ich hatte keine Waffe bekommen. Es waren mittlerweile 3 Tage vergangen.

0: Das war der zweite Teil von Das geheimnisvolle Buch. Und ich würde mich freuen, wenn ihr beim dritten Teil hier bei Radio Teddy wieder mit dabei seid. Bis dahin verbleibe ich mit geheimnisvollen Grüßen.
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0: Ist doch klar.
1: Was bisher geschah.
2: Conny und das Fußballcamp.
3: Wer von euch spielt gerne Fußball?
4: Ich, oh ja, ich.
3: Prima.
5: Ich auch.
6: Aber nur ganz selten.
7: Spinnst du? Nimm die Hand runter. Wieso meldest du dich?
3: Wir fahren nächste Woche in dein Fußballcamp. Ganz kurzfristig ist dort ein Platz frei geworden und eure Eltern haben alle zugestimmt.
8: Ein richtiges Fußballcamp.
7: Fußballcamp? Ich will Pony reiten.
2: Wenige Tage später wuseln die Kinder und ihre Eltern vor dem Schultor zwischen Koffern und Taschen herum und warten auf den Bus. Mittendrin Frau Reisig und Herr Wenker, der als Sportlehrer das Training übernehmen wird.
9: Gleich kommt der Mannschaftsbus von Neustadt FC Junior.
3: Ich weiß, Torben.
10: Bitte alle mal herhören. Ich bin Frau Vlonka und das ist meine Klasse, mit der ihr jetzt hier im Camp zusammen trainiert. Am besten fangen wir gleich an. Als erstes aufwärmen. Alle rennen 5 Runden um den Platz. Und los geht's.
11: Hä?
12: Okay.
13: Und los geht's.
14: Okay.
11: Aber nicht so schnell.
13: Und lauf mir nicht schon wieder in die Hacken.
11: Lauf doch schneller.
2: Während die Neuen loslaufen, schaut sich Connys Klasse nach Herrn Wenker um.
15: Aber Herr Wenker, wieso sollen wir da mitlaufen? Wir sind doch schon aufgewärmt.
11: Stimmt, genau.
13: Mir ist immer noch warm.
11: Und wie? Mir auch.
16: Ja, gut. Ihr könnt mit dem Dribbeln weiterüben.
15: Okay.
10: Moment mal, Herr Kollege.
16: Ja, Frau Vlonka, was gibt's denn?
10: Wir sind uns doch einig, Herr Kollege, dass alle Kinder zusammen trainieren, oder?
16: Ja, klar.
10: Und das gilt ab sofort. Alle rennen um den Platz. Und wenn ich sage alle, dann meine ich auch alle.
11: Hä? Was soll das denn?
15: Oh Mann, ich hab keinen Bock auf nochmal aufwärmen. Warum?
11: Kann die uns denn überhaupt was sagen?
16: Ihr habt's gehört. Los, worauf wartet ihr? Warmlaufen!
13: Ich glaub's auch
11: nicht. Tut die Beine schon weh. Ich bin bedient. Oh. Ich auch.
13: Was ist denn die für eine?
11: Komm, red nicht. Lauf.
2: Irgendwann sind die 5 Runden um und nachdem sie sich mehr als warm gelaufen haben, üben sie lange Pässe und den Schuss aufs Tor.
13: Und wann spielen wir endlich?
10: Jetzt!
11: Ja.
10: Es spielen immer 2 Teams mit je 5 Spielern.
11: Wir spielen natürlich zusammen.
10: Klar.
11: Was glaubst du denn? Die machen wir fertig.
7: Meinst du?
10: Hallo, ich bin noch nicht fertig. In jedem Team müssen mindestens 2 Mädchen sein und mindestens 2 Kinder aus der jeweils anderen Klasse.
16: Und höchstens eine oder eine, die in einem Verein spielen.
11: Statt dass Billy, Anna, Serafina, Nina und ich den Pokal holen, muss ich jetzt in Team 2 gegen Anna und Billy und auch noch gegen Paul vom Team 1 antreten. Aber wenigstens ist Serafina noch in meinem Team.
2: Ja, und zusammen mit Conny und Serafina spielen im Team 2 noch Ella, Malik und Leo aus Hannover.
13: Ich bin Leo und ich bin der Torwart.
11: Spielst du im Verein?
13: Nö.
11: Ich schon. Und zwar im Tor.
13: Na und?
11: Wenn du meinst, dass du die Bälle genauso gut halten kannst, bitteschön.
13: Ach nö, mach du mal.
11: Und schon stehe ich im Tor.
13: Ziemlich cool. Ich bin Malik. Spielst du auch im Verein?
11: Nee, aber ich bin Conny.
13: Ach, schade.
11: Was? Dass ich Conny bin?
13: Nein, dass du nicht im Verein spielst. Mal sehen, ob wir trotzdem gewinnen. Aber dass du Conny bist, das finde ich ganz prima.
2: Conny wird rot bis über beide Ohren. Doch bevor sie auch nur irgendetwas sagen kann, pfeift Herr Wenker das Spiel an. Team 1 gegen Team 2. Für Team 2 steht Paul im Tor und schafft es irgendwie, jeden Ball zu halten.
13: Ja, hab ich!
2: Genau wie Serafina.
11: Und wieder gehalten. Ich bin echt gut.
17: Halbzeit! Und jetzt geht's weiter.
2: In der Halbzeitpause steht es immer noch 0:0.
16: So, jetzt habt ihr noch 10 Minuten und danach geht's weiter.
2: Und kaum hat die zweite Halbzeit begonnen, bekommt Anna den Ball. Sie rennt zum Tor. Ja. Niemand steht ihr im Weg.
18: Oh nein, Anna, nicht!
2: Doch zu spät.
11: Schuss!
2: Anna schießt.
18: Da, da.
2: Und wie?
11: Ach, Tor! Tor! Ja,
18: am
11: Tor!
18: Mann, Anna!
2: Doch dann stutzt sie. Niemand aus ihrem Team jubelt mit.
11: Hä?
2: Umso mehr freuen sich die anderen.
18: Yeah.
13: Super gemacht, Anna. Danke, Anna.
15: Oh, Mensch, Anna, was hast du dir denn dabei gedacht?
7: Wieso?
11: Oh, wie blöd bist du denn? Das ist unser Tor.
7: Aber aber eben...
15: Oh nee, Anna, wir haben die Seiten gewechselt.
7: Wann war das denn?
0: Weißt du denn nicht, dass man nach der Halbzeit die Seiten wechselt?
5: Paul ist unser Torwart, du Dominus.
7: Stimmt ja. Nein.
11: Ist die blöd. Ist doch nicht schlimm, Anna. Selbst die Nationalmannschaft schießt mal ein Eigentor.
0: Aber nur höchstens aus Versehen, wenn der Ball irgendwie abprallt oder so.
5: Das sind schließlich keine Idioten. Und die schießen auch nicht mit Absicht aufs eigene Tor. So wie Anna.
11: Sagt mal, seit wann spielt ihr Fußball?
5: Also ich spiele Fußball, seit ich 4 war.
0: Und ich spiele Fußball, seit ich laufen kann.
11: Und du, Anna? Seit wann spielst du Fußball?
7: Seit heute. Ich habe noch nie Fußball gespielt. Das ist heute mein erstes Mal.
11: So, und du, Xenia, und du, Leo, ihr habt bestimmt von Anfang an super gespielt und keinen einzigen Fehler gemacht. Stimmt's?
0: Naja.
13: Okay, Leute, ist doch klar, das Tor zählt nicht. Und jetzt spielen wir weiter, na kommt.
11: Gute Idee, Malek.
2: Annas Team hat dagegen natürlich nichts einzuwenden. Und auch sonst gibt es niemanden, der widerspricht. Bis auf Anna.
7: Nee, ohne mich.
11: Nix, Anna. Klar spielen wir mit dir.
13: Los, Anna. Lass dich nicht unterkriegen. Zeig den anderen, was du kannst.
7: Ach, na gut, weil ihr es seid.
13: Also, Einwurf!
2: Dann zwinkert er Conny zu und das Spiel geht weiter. Und obwohl Annas Tor nicht zählt, gewinnen Conny und ihr Team am Ende doch mit 1-0. Noch einmal spielt im Verlauf des Trainings Team 1 gegen Team 2. Und für dieses Spiel hat Xenia sich etwas vorgenommen. Sie, die schon lange für Malek schwärmt, muss jetzt die ganze Zeit mit ansehen, wie gut Conny und Malek sich verstehen und die beiden sich sympathisch finden. Kaum ist das Spiel angepfiffen, macht Xenia Conny das Leben schwer. Wie ein Schatten klebt sie an ihr dran. Und der Effekt? Conny wird nicht mehr angespielt. Aber wenn man nicht hin und wieder den Ball kriegt, macht Fußball eigentlich keinen Spaß mehr. Also flitzt Conny wild über das Spielfeld, um Xenia abzuhängen. Nur, die lässt sich nicht abschütteln.
5: Mich wirst du nicht los, Sir.
2: Und als Conny dann doch in die Nähe des Balls kommt, schubst Xenia Conny voller Karacho um und rennt mit dem Ball davon. Doch Xenia lässt sich nicht aufhalten. Sie rennt zum gegnerischen Tor und schießt. Serafina faustet den Ball weg.
5: Spinnst du, Xenia? Das war gerade ein Foul.
12: Was war ein Foul?
5: Na, das mit Conny. Die ist von alleine hingefallen.
15: Das war eindeutig ein Foul, Xenia.
5: Das sagst du ja nur, weil du in Connys Klasse bist.
15: Ach, Quatsch.
5: Und du, Malek, was findest du bloß an der?
13: Ich? An wem? Sag mal, Xenia, spinnst du? Hier geht es um Fußball und um nichts anderes.
5: Hab ja eh nicht getroffen. Können wir jetzt weiterspielen?
12: Das gibt eigentlich eine gelbe Karte.
13: Alles in Ordnung, Conny?
11: Ja, alles in Ordnung.
2: Dann spielen sie weiter. Doch kaum hat Conny wieder den Ball, hält Xenia sie einfach an ihrer Teamweste fest.
11: Oh, hey, was soll das?
5: Pass auf, das ist meine Antwort.
11: Au!
2: Mit voller Wucht tritt Xenia Conny vor das Schienbein. Und das tat verflixt weh.
16: Na, hört mal! Auch wenn wir die Fußballregeln noch besprechen, das hier geht ja wohl gar nicht. Pass auf, Xenia. Das hier ist die gelbe Karte. Und die ist für dich. Und merk dir, der Einzige, der hier getreten wird, ist der Ball. Noch so ein Foul von dir, dann kriegst du die rote Karte. Und dann kannst du nach Hause fahren.
14: So, Conny, lass mal dein Bein sehen. Tut's noch weh?
7: Geht so.
14: Ah, na, das wird einen schönen blauen Fleck geben. Mindestens. Meinst du, du kannst noch weiterspielen?
7: Glaub schon.
14: Okay, gut. Und jetzt Freistoß für Team 2.
2: Den Freistoß führt Conny aus. Das Bein tut zwar noch weh, trotzdem möchte sie gerne weiterspielen. Und sie schießt. Der Ball fliegt zu Malek.
13: Den hab ich!
2: Der läuft damit in Richtung Tor, doch da steht Samu.
5: Hier, Malek!
13: Zurück, Conny, hier!
2: Malek passt zu Conny zurück und die schießt den Ball so fest sie kann auf Pauls Tor. Alle sind aus dem Häuschen und Paul starrt Conny verdattert an.
15: Wie hast du das denn gemacht?
11: Ganz ehrlich, Paul, ich habe keine Ahnung.
10: Spielende! Schluss für heute! Bitte alle Bälle zurück in die Netze und die Leibchen in die Körbe!
5: Wow, das war echt ein klasse Schuss, Conny.
11: Ja,
5: in der 5.
7: Das nächste Mal lasst ihr uns aber gewinnen, claro?
15: Niemand lässt uns gewinnen, Anna. Wir gewinnen von ganz alleine oder gar nicht. Und jetzt habe ich einen Bärenhunger.
7: Ich auch. Hoffentlich kriegen wir bald Abendbrot.
11: Das hoffe ich auch.
2: Endlich ist es soweit. Der Gong ertönt. Jeder sucht einen Platz. Man isst, man trinkt und unterhält sich.
15: Ah, endlich Essen.
19: Malik.
15: Oh, ich hab so Hunger.
19: Oh. Komm hierher. Ich hab dir extra einen Platz freigehalten.
13: Danke, Xenia. Aber ich möchte gerne bei meinem Team bleiben. Aber komm du doch zu uns an den Tisch, wenn du magst.
19: Nee, danke.
2: Irgendwann sind alle gesättigt und die Tische sind abgeräumt. Doch noch ist der Tag nicht zu Ende, denn der Herbergsvater Herr Möller hat für alle noch eine Überraschung.
20: So, heute an eurem ersten Abend machen wir gleich mal einen Fußballquiz.
19: Oh ja! Ich weiß alles über Fußball.
20: Jungs gegen Mädchen.
0: Yeah, die machen wir fertig.
15: Mädchen und Fußball? Dass ich nicht lache.
13: Zieht euch schon mal warm an.
20: So, also, es geht los. Erste Frage. Wann war die erste offizielle Fußballweltmeisterschaft der Frauen?
19: 1991.
20: Richtig.
19: Ja, yeah.
20: Und wer hat gewonnen?
19: Die USA.
20: Auch richtig.
19: Ja,
13: das ist fies. Wir wollen Fragen zum Männerfußball.
0: Genau.
20: Okay. Wo wurde Fußball erfunden?
19: In England.
13: Oh nee, ich war so kurz wieder davor.
0: Hey, ich wusste das auch. Die war nur schneller.
13: Ich hab's auch gewusst. Nur einen Tick später.
20: Ich stelle fest... Wieder ein Punkt für die Mädchen.
19: Ja, noch ein Punkt. Wir machen euch fertig. Ja.
11: Ich habe keine einzige Frage beantworten können. Hättet ihr das gewusst?
7: Ich auch nicht.
20: Und jetzt habe ich noch einige Fragen, bei denen man nicht unbedingt ein Fußballprofi sein muss. Zum Beispiel die. Warum ist Fußball der gefährlichste Sport der Welt?
11: Gefährlichster Sport?
13: Weil man sich die Beine brechen kann.
19: Und die Arme.
0: Wegen der Fouls.
20: Ja, schon, aber das ist nicht die Antwort. Was wird denn beim Fußball gemacht?
19: Es wird geschossen.
20: Richtig.
19: Ja, es wird geschossen. Ja.
13: Super.
19: Jetzt
13: streckt euch mal ein.
20: Deswegen ist es so gefährlich. Wieder ein Punkt für die Mädchen.
13: Oh, aber es wird auch geköpft.
20: Auch richtig.
2: Damit bekommen die Jungs ebenfalls einen Punkt. Natürlich wird noch weiter Fußballwissen abgefragt. Und am Ende ist Gleichstand.
20: Also, noch eine Stichfrage. Was haben Äpfel und Fußballer gemeinsam?
2: Zufällig blickt Conny zu Xenia hinüber. Und auf einmal kommt ihr die Idee.
11: Ich hab's. Sie faulen manchmal.
20: Richtig. Sie faulen manchmal.
0: Mädchen.
20: Das habt ihr super gemacht. Jungs wie Mädchen. Ich würde sagen, ihr habt alle gewonnen. Und das heißt, dann brauchen wir für alle einen Preis.
2: Herr Möller verschwindet kurz hinter dem Tresen des Speisesaals. Dann schiebt er eine riesige Kiste in den Raum.
0: Was ist denn das?
20: Oh, puh. Ganz schön schwer.
11: Herr Möller, was ist denn da drin?
20: Sporthosen, Schienbeinschoner und lange Stutzen. Das bekommen alle Kinder, die unser Camp besuchen.
0: Ja! Oh, wie cool!
20: So, und hier. Dieses weiße Trikot ist eine Spezialanfertigung.
13: Oh, wir kriegen Trikots.
11: Das ist schon immer ein Trikot.
20: Schaut mal, was auf dem Rücken steht. Hier.
21: Fußballcamp Möller.
20: Das ist für euch zur Erinnerung, damit ihr die Tage hier nie vergesst.
0: Super!
7: Ich glaube, ich finde Fußball doch gar nicht mal so schlecht.
2: Alle bekommen ein komplettes Fußball-Outfit. Das ist ja viel cooler als Turnhose und T-Shirt. Am liebsten würde Conny sich gleich umziehen.
16: Das ist ja toll. Vielen, vielen Dank.
20: Das machen wir gerne.
16: Und ihr könnt die Sachen dann morgen früh schon gleich anziehen.
19: Super. Die würde ich am liebsten schon jetzt anziehen.
0: Ja, ich auch.
10: Ich denke, die Sachen sind eher für das Abschlussspiel geeignet. Oh,
19: das Spiel.
10: Wenn ihr sie morgen schon anzieht, sind sie am Schluss schon ganz dreckig.
13: Warum dürfen wir die nicht jetzt schon anziehen?
20: Ich finde auch, dass die Kinder gleich morgen mit den Sachen trainieren sollten. Damit macht das Training bestimmt noch mehr Spaß.
10: Na gut. Ja.
2: Ja.
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4: Mit Frank Philipp, hallo zusammen. Für viele Schulkinder in Deutschland ist das Pfingstwochenende noch ein Stückchen länger, denn der Dienstag nach dem Pfingstfest ist schulfrei. So in Berlin und Brandenburg, genauso wie in Bremen, Niedersachsen und Nordrhein-Westfalen. Außerdem haben einige Bundesländer noch Pfingstferien, so Baden-Württemberg, Bayern, Mecklenburg-Vorpommern und Sachsen-Anhalt. In den verbleibenden 6 Bundesländern ist der Dienstag nach Pfingsten aber ein regulärer Unterrichtstag. Berlin hat am langen Pfingstwochenende seinen traditionellen Karneval der Kulturen gefeiert. Höhepunkt war ein bunter Umzug am Sonntag. Mehr als 70 Gruppen zogen in verschiedenen Trachten mit Tänzern und Musik aus aller Herren Länder durch die Stadt. Rund 800.000 Zuschauer waren insgesamt dabei. Der Karneval der Kulturen wurde zum 30. Mal durchgeführt, aber auch hier gibt es Geldsorgen. Deshalb wurden zum ersten Mal auch Spenden bei den Besuchern gesammelt. Traditionell am Pfingstmontag haben historische Wind- und Wassermühlen ihre großen Türen für die Besucher geöffnet, am sogenannten Deutschen Mühlentag. Früher waren Mühlen die allerersten großen Maschinen, die den Menschen die Arbeit leicht gemacht haben. Sie nutzten die reine Kraft der Natur, um zum Beispiel Getreide zu Mehl für unser Brot zu mahlen. Heute kümmern sich oft Mühlenliebhaber darum, dass die alten Gebäude nicht kaputt gehen. Der Deutsche Mühlentag erinnert an die Kultur der Mühlen und an das Müllerhandwerk. Wir schauen in die Wissenschaft, wo Forschern etwas ganz Erstaunliches gelungen ist. Manche Kinder kommen auf die Welt und können überhaupt nichts hören, weil in ihren Ohren ein winziges Teilchen, ein Gen, nicht richtig funktioniert. Ärzte haben nun eine neue Gentherapie ausprobiert. Dabei wird das kaputte Teilchen im Ohr quasi repariert. Das Wunderbare daran: Erste Studien zeigen jetzt, dass die behandelten Kinder plötzlich hören können. Papst Leo XIV. Hat in seiner ersten großen Enzyklika vor den Gefahren der künstlichen Intelligenz gewarnt. Das mehr als 100 Seiten starke Lehrschreiben trägt den Titel »Großartige Menschheit«. KI kann zwar eine wertvolle Hilfe sein, doch sie bedrohe zugleich Demokratie, Freiheit und sogar das Leben selbst, sagt der Papst. Er fordert deshalb eine harte Regulierung für den Umgang mit künstlicher Intelligenz. China hat 3 Taikonauten ins All geschickt. Sie sind an der chinesischen Raumstation Tiangong angekommen. Einer der 3 soll bis zu 1 Jahr im All bleiben. Die Mission ist eine Vorbereitung auf eine Mondlandung, die China bis 2030 geplant hat. 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
6: In der Nacht von Montag auf Dienstag erwartet uns eine wolkenklare Nacht. Die Temperaturen kühlen ein bisschen runter bei bis zu 15 Grad. Am Dienstag erwarten uns dann wieder ganz viel Sonne und Temperaturen bis zu 28 Grad.
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0: 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Und so diese kleinen Special Effects, die jede Familie hat, damit sind wir nicht allein. Darüber sprechen wir jeden Tag.
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0: Die Diskussionen morgens beim Anziehen mit unseren Kindern. Kennen anscheinend einige von euch, wenn ich mir unser Abstimmungsergebnis auf den Radio Teddy Social Media Kanälen mal so anschaue. Wir legen den Kindern die Klamotten raus und sie haben überhaupt gar keinen Bock, die anzuziehen. Ich frage mal nach bei Radio Teddy Familienexpertin Henriette Grünert. Warum ist es denn nun tatsächlich so, dass wir den Kindern was hinlegen und sie vielleicht auch was dabei gedacht haben? Und es geht nicht nur um Styling, sondern es hat auch vielleicht was mit der Temperatur draußen zu tun. Und die Kinder stehen da und sagen, nee Mama, das will ich jetzt aber nicht anziehen.
2: Und dann ist die schöne Frage, die man ja entgegenfragen will, warum triggert uns das denn so? Ja, ich meine, die sind ja kleine Menschen. Mhm. Und solange sie sich halbwegs wettergerecht anziehen, okay, dann ziehe ich halt was anderes an. Ich finde es vielleicht blöd, mir gefällt es nicht. Aber das ist ja okay, wenn es dir gefällt. Ne? Wir sind ja zwei unabhängige Persönlichkeiten. Dann bitte, los geht's. Ne? Und da uns und unseren Kindern auch den Freiraum zu schaffen. Zu sagen, es gibt ein paar Dinge, die einfach sein müssen. Aber auch da den Vertrauen zu lernen, dass sie auch ein Körpergefühl haben. Dass sie auch merken, wenn ihnen kalt ist. Ne? Alternativen mitzugeben. Vielleicht zu sagen, komm, ich mach dir in den Beutel noch den dickeren Pullover rein. Wenn dir nachher kalt ist, kannst du ihn dir anziehen. Musst ihn vielleicht jetzt noch nicht anziehen. Ne? Später wird es auch niemand mehr geben, der Sachen rauslegt. Ne? Und wir wollen, dass die Kinder autonom Entscheidungen treffen können und sich auch auf sich verlassen können und auch ihrem Körpergefühl trauen lernen.
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1: Mit Nils, hallo. Es ist Pfingsten und vor allem auf dem Land schmücken viele Leute einen Pfingstochsen. Aber warum? Es war und es ist in einigen Gegenden heute noch so, dass zu Pfingsten das erste Mal das Vieh auf die Weide getrieben wird. Und dafür war und ist der Pfingstochse zuständig. Der Pfingstochse ist ein ganz normaler Ochse, also ein Rindvieh. Das Besondere an ihm ist, dass er das kräftigste Tier seiner Herde ist, also der dickste und größte. Und dieser Pfingstochse wird zu Pfingsten mit Blumen, Stroh und Bändern geschmückt und dann auf die Weide getrieben. Die Herde trottet ihm hinterher. Und weil Ochsen und Kühe ja vor allem auf dem Land wohnen, ist das ein Brauch, der weniger in der Stadt, sondern eigentlich nur in Dörfern vorkommt. Und vielleicht habt ihr schon mal den Spruch gehört, die ist ja geschmückt wie ein Pfingstochse. Das sagen manche Leute zu Frauen, die sich richtig doll aufgemotzt haben, weil der Pfingstochse auch so auffällig geschmückt ist. Und in einigen Gegenden in Bayern und Österreich gibt es noch einen anderen Pfingstochsen. Hier wird auch der Dorfbewohner, der am Pfingstsonntag am längsten schläft, Pfingstochse genannt. Dieser Pfingstochse wird dann in eine Schubkarre gesetzt und durch den Ort gefahren, um allen zu zeigen, wer der Langschläfer ist.
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0: In der Nacht von Montag auf Dienstag erwartet uns eine wolkenklare Nacht. Die Temperaturen kühlen ein bisschen runter bei bis zu 15 Grad. Am Dienstag erwarten uns dann wieder ganz viel Sonne und Temperaturen bis zu 28 Grad.
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0: Bitte schön.
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2: Bei Geschwisterstreit bloß nicht zu früh einmischen, denn nur so lernen Kinder beim Lösen von Konflikten auch selbstständig zu werden. Trotzdem gibt es Situationen, wo wir Eltern uns einfach um die Streithähne kümmern müssen. Psychologin Henriette Grünert hat Tipps, woran wir erkennen, dass wir uns jetzt doch mal einmischen müssten.
3: Also man kann es ganz schön erkennen, wenn ein Kind dann zu einem kommt. Ich habe das oft erlebt, dass Kinder lange Konflikt mit sich austragen können. Ich würde auch nicht immer sofort hinrennen. Erstmal warten, erstmal machen lassen. Vielleicht hat es sich ganz schnell erledigt. Solange das nicht gefährlich wird für einen, würde ich denken, das kriegen die erstmal hin. Aber wenn jemand kommt und sagt, hier, ich bin jetzt traurig, weil er sie hat das angefasst oder hat was kaputt gemacht oder hat mich gehauen oder so, dann würde ich dazugehen und gucken, na, wie lösen wir das denn jetzt?
2: Okay, es kommt in den besten Familien vor, dass man phasenweise vielleicht das ältere Kind doch ein bisschen in Anführungsstrichen vernachlässigt, weil das junge Kind viel Aufmerksamkeit braucht. Und da entstehen ja sicherlich vielleicht auch Streitsituationen zwischen Geschwistern.
3: Ja, also was ich, und das kann ich auch aus eigener Erfahrung sagen, absolut. Man mutet häufig den Größeren ganz schön viel zu. Aber da sich einfach die Situation nochmal klar zu machen, ne, wie schwierig das auch sein muss. Und sowas zum Beispiel einzubauen, wie die Stunde abends zum ins Bett gehen für die Größere macht einer alleine. Und das geht dann auch nicht schnell, sondern da nimmt sich jemand Zeit und liest was vor und fragt nochmal, war alles okay heute? Häufig sind Kinder auch schon in der Lage zu sagen, ja, ich möchte, dass Mama mehr Zeit mit mir verbringt. Da auch drauf einzugehen, finde ich super wichtig.
2: Danke an Psychologin Henriette Grüner zum Thema Geschwisterstreit. 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
5: Mit Frank Philipp, hallo zusammen. Für viele Schulkinder in Deutschland ist das Pfingstwochenende noch ein Stückchen länger, denn der Dienstag nach dem Pfingstfest ist schulfrei. So in Berlin und Brandenburg, genauso wie in Bremen, Niedersachsen und Nordrhein-Westfalen. Außerdem haben einige Bundesländer noch Pfingstferien, so Baden-Württemberg, Bayern, Mecklenburg-Vorpommern und Sachsen-Anhalt. In den verbleibenden 6 Bundesländern ist der Dienstag nach Pfingsten aber ein regulärer Unterrichtstag. Berlin hat am langen Pfingstwochenende seinen traditionellen Karneval der Kulturen gefeiert. Höhepunkt war ein bunter Umzug am Sonntag. Mehr als 70 Gruppen zogen in verschiedenen Trachten mit Tänzern und Musik aus aller Herren Länder durch die Stadt. Rund 800.000 Zuschauer waren insgesamt dabei. Der Karneval der Kulturen wurde zum 30. Mal durchgeführt, aber auch hier gibt es Geldsorgen. Deshalb wurden zum ersten Mal auch Spenden bei den Besuchern gesammelt. Traditionell am Pfingstmontag haben historische Wind- und Wassermühlen ihre großen Türen für die Besucher geöffnet, am sogenannten Deutschen Mühlentag. Früher waren Mühlen die allerersten großen Maschinen, die den Menschen die Arbeit leicht gemacht haben. Sie nutzten die reine Kraft der Natur, um zum Beispiel Getreide zu Mehl für unser Brot zu mahlen. Heute kümmern sich oft Mühlenliebhaber darum, dass die alten Gebäude nicht kaputt gehen. Der Deutsche Mühlentag erinnert an die Kultur der Mühlen und an das Müllerhandwerk. Wir schauen in die Wissenschaft, wo Forschern etwas ganz Erstaunliches gelungen ist. Manche Kinder kommen auf die Welt und können überhaupt nichts hören, weil in ihren Ohren ein winziges Teilchen, ein Gen, nicht richtig funktioniert. Ärzte haben nun eine neue Gentherapie ausprobiert. Dabei wird das kaputte Teilchen im Ohr quasi repariert. Das Wunderbare daran: Erste Studien zeigen jetzt, dass die behandelten Kinder plötzlich hören können. Papst Leo XIV. Hat in seiner ersten großen Enzyklika vor den Gefahren der künstlichen Intelligenz gewarnt. Das mehr als 100 Seiten starke Lehrschreiben trägt den Titel »Großartige Menschheit«. KI kann zwar eine wertvolle Hilfe sein, doch sie bedrohe zugleich Demokratie, Freiheit und sogar das Leben selbst, sagt der Papst. Er fordert deshalb eine harte Regulierung für den Umgang mit künstlicher Intelligenz. China hat 3 Taikonauten ins All geschickt. Sie sind an der chinesischen Raumstation Tiangong angekommen. Einer der 3 soll bis zu 1 Jahr im All bleiben. Die Mission ist eine Vorbereitung auf eine Mondlandung, die China bis 2030 geplant hat. 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
7: In der Nacht von Montag auf Dienstag erwartet uns eine wolkenklare Nacht. Die Temperaturen kühlen ein bisschen runter bei bis zu 15 Grad. Am Dienstag erwarten uns dann wieder ganz viel Sonne und Temperaturen bis zu 28 Grad.
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1: Heute mit Kinderarzt Jens-Uwe Köhler. Heute geht's um Kopfläuse. Fast jedes Kind fängt sie sich mal ein, aber wer genau weiß, wie Läuse übertragen werden, kann sich natürlich auch besser schützen.
2: Manche Menschen glauben, die springen von Kopf zu Kopf. Nee, sie springen nicht. Es muss schon Kopf an Kopf gekuschelt werden, quasi. Das ist dann der Übertragungsweg für Kopfläuse.
1: Das heißt, wenn mein Kind sehr gern an den besten Freund oder die beste Freundin rangeht, die stecken die Köpfe zusammen im wahrsten Sinne des Wortes, dann sind die schon mal gefährdeter.
2: Ja, aber nur, wenn einer von beiden die hat.
1: Wie ist es denn, wenn mein Kind mit Kopfläusen nach Hause kommt? Gibt es Hausmittel oder muss ich gleich die chemische Keule rausholen?
2: Ja, aber dieses Hausmittelchen ist tatsächlich anstrengend. Und das Sicherste ist, alle Läuse abzusammeln. Alle Nissen, also die Eier der Läuse. Das ist wirklich möglich, aber es ist wirklich anstrengend. Man braucht eine gute Brille möglicherweise, gutes Licht. Und dann setzt man sich zusammen mit dem Kind hin und muss sich eine halbe Stunde oder auch mal eine Stunde lang Zeit nehmen und muss Haarsträhne für Haarsträhne durchkämmen. Das ist so was man zuerst mal zu Hause machen kann. Und ich habe das tatsächlich auch selber schon mal gemacht bei einem meiner Kinder. Ich habe komplett auf Medikamente verzichtet, muss dann aber tatsächlich mehrere Tage hintereinander diese langweilige Prozedur machen. Nebenbei haben wir total schöne Matheaufgaben gelöst. Das ist zum Beispiel auch ein schöner Ansatz für Mathehausaufgaben.
1: Aber wer darauf jetzt keine Lust hat oder keine Zeit, der muss dann halt zu Chemie aus der Apotheke greifen.
2: Genau, da gibt es eine Reihe verschiedener Präparate und in der Regel sind die ziemlich gut wirksam.
1: Kinderarzt Jens-Uwe Köhler zum Thema Kopfläuse bei Kindern.
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1: Mit Nils, hallo. Und wir haben diese neue Frage hier.
2: Ich bin Lana, bin 12 Jahre alt und meine Frage ist, warum heißt der Zahnstein Zahnstein?
1: Geil, Lana, eine berechtigte Frage, denn Zahnstein ist nämlich gar kein echter Stein. Aber erklären wir doch erst einmal für alle, worum es hier geht. Zahnstein entsteht beim Essen und durch Bakterien, durch weiche Ablagerungen auf den Zähnen. Die nennt man Plaque. Wenn man die Zähne nicht gut genug putzt, wird dieser Belag mit der Zeit hart. Dann heißt er Zahnstein. Und der ist nicht gut. Er kann die Zähne und das Zahnfleisch ärgern. Das Problem, wenn er schon hart geworden ist, kann man ihn nicht mehr so einfach mit der Zahnbürste wegputzen. Dann hilft die Zahnärztin oder der Zahnarzt und macht ihn weg. Wir können aber viel tun, damit der Zahnstein erst gar nicht entsteht. Heißt, mindestens zweimal am Tag Zähne putzen, gut an allen Zähnen putzen und am besten immer so lang, wie der Zahnputzset bei Radio Teddy dauert. Wenig süßes Essen hilft auch und regelmäßig zur Zahnärztin oder zum Zahnarzt gehen. Also, Plaque ist weich, Zahnstein hart. Und weil er so hart ist, heißt er auch Zahnstein.
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0: Sandra hier vom Radio Teddy Vormittag. Hier geht's jetzt wieder um Elternthemen.
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0: Passend zum Safer Internet Day. Für mehr Sicherheit im Internet für die ganze Familie habe ich mir heute auch eine passende Radio Teddy Familienfrage ausgesucht. Und ich kenne selbst persönlich viele Eltern, die auch empfinden, dass ihre Kinder viel zu viel Zeit vor den Medien verbringen. Darum frage ich jetzt mal nach bei Radio Teddy Familienexpertin Henriette Grünert. Wie kriegen wir unsere Kinder denn von diesen ganzen Medien, mit denen sie ja aufwachsen, die für sie normal sind, wie bekommen wir sie denn da wieder weg?
2: Ganz klare Zeiten absprechen. Ne? Es gibt Medienzeiten und da gibt es tolle Listen, in welchem Alter wie viel Medienkonsum angebracht ist. Und daran würde ich mich auch halten. Ne? So schwierig das auch manchmal ist, dann in der Umsetzung. Aber da, glaube ich, ist es wichtig, konsequent dann zu bleiben und die Zeiten zu verkürzen. Ne? Da würde ich einfach nochmal gucken, auch Alternativen zu bieten. Auch vielleicht nochmal was Neues anschaffen, ne? Was vielleicht erstmal an Spielzeugen neu und interessant ist. Oder auch Stärken, die das Kind schon hat, weiter fördern. Ne? Du hast doch neulich irgendwie da was total Tolles gemalt. Kannst du das vielleicht nochmal, ne? Weil wir können es ja auch zusammen machen. Das sind halt auch Routinen, die sich einschleifen. Mhm. Ne? Und dann das Gehirn verknüpft dann auch so schön, ach ja, zu Hause, gemütlich, Tablet, entspannt. Niemand will was von mir, ich kann da ein Stündchen sitzen und nichts passiert. Ne? Und diese Verknüpfung erstmal wieder aufzulösen, neue Routinen zu schaffen, braucht ein bisschen Zeit und ein bisschen Geduld, aber ist absolut möglich.
0: Vielen Dank an Radio Teddy Familienexpertin Henriette Grünert.
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4: Mit Frank Philipp. Hallo zusammen. Für viele Schulkinder in Deutschland ist das Pfingstwochenende noch ein Stückchen länger. Denn der Dienstag nach dem Pfingstfest ist schulfrei. So in Berlin und Brandenburg, genauso wie in Bremen, Niedersachsen und Nordrhein-Westfalen. Außerdem haben einige Bundesländer noch Pfingstferien, so Baden-Württemberg, Bayern, Mecklenburg-Vorpommern und Sachsen-Anhalt. In den verbleibenden 6 Bundesländern ist der Dienstag nach Pfingsten aber ein regulärer Unterrichtstag. Berlin hat am langen Pfingstwochenende seinen traditionellen Karneval der Kulturen gefeiert. Höhepunkt war ein bunter Umzug am Sonntag. Mehr als 70 Gruppen zogen in verschiedenen Trachten mit Tänzern und Musik aus aller Herren Länder durch die Stadt. Rund 800.000 Zuschauer waren insgesamt dabei. Der Karneval der Kulturen wurde zum 30. Mal durchgeführt, aber auch hier gibt es Geldsorgen. Deshalb wurden zum ersten Mal auch Spenden bei den Besuchern gesammelt. Traditionell am Pfingstmontag haben historische Wind- und Wassermühlen ihre großen Türen für die Besucher geöffnet, am sogenannten Deutschen Mühlentag. Früher waren Mühlen die allerersten großen Maschinen, die den Menschen die Arbeit leicht gemacht haben. Sie nutzten die reine Kraft der Natur, um zum Beispiel Getreide zu Mehl für unser Brot zu mahlen. Heute kümmern sich oft Mühlenliebhaber darum, dass die alten Gebäude nicht kaputt gehen. Der Deutsche Mühlentag erinnert an die Kultur der Mühlen und an das Müllerhandwerk. Wir schauen in die Wissenschaft, wo Forschern etwas ganz Erstaunliches gelungen ist. Manche Kinder kommen auf die Welt und können überhaupt nichts hören, weil in ihren Ohren ein winziges Teilchen, ein Gen, nicht richtig funktioniert. Ärzte haben nun eine neue Gentherapie ausprobiert. Dabei wird das kaputte Teilchen im Ohr quasi repariert. Das Wunderbare daran: Erste Studien zeigen jetzt, dass die behandelten Kinder plötzlich hören können. Papst Leo XIV. Hat in seiner ersten großen Enzyklika vor den Gefahren der künstlichen Intelligenz gewarnt. Das mehr als 100 Seiten starke Lehrschreiben trägt den Titel »Großartige Menschheit«. KI kann zwar eine wertvolle Hilfe sein, doch sie bedrohe zugleich Demokratie, Freiheit und sogar das Leben selbst, sagt der Papst. Er fordert deshalb eine harte Regulierung für den Umgang mit künstlicher Intelligenz. China hat 3 Taikonauten ins All geschickt. Sie sind an der chinesischen Raumstation Tiangong angekommen. Einer der 3 soll bis zu 1 Jahr im All bleiben. Die Mission ist eine Vorbereitung auf eine Mondlandung, die China bis 2030 geplant hat. 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
6: In der Nacht von Montag auf Dienstag erwartet uns eine wolkenklare Nacht. Die Temperaturen kühlen ein bisschen runter bei bis zu 15 Grad. Am Dienstag erwarten uns dann wieder ganz viel Sonne und Temperaturen bis zu 28 Grad.
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0: Ich höre Mamas Schritte. 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
1: Ach, wie süß. Ich schlafe mir alle schon.

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1: Guten Tag und Tschüss zu sagen, das gehört für uns Erwachsene ganz normal dazu. Das ist eine Höflichkeitsgeschichte, das machen wir, wenn wir den Raum betreten, wenn man wieder geht, wenn man irgendwo was einkaufen geht, man grüßt freundlich. Unsere Kinder haben das oft noch nicht so ganz drauf. Und dann passiert es auch schon mal, dass uns Eltern das unangenehm ist. Radio Teddy Familienexpertin Henriette Grünert. Warum fällt es unseren Kindern manchmal so schwer, einfach ganz höflich Hallo und auf Wiedersehen zu sagen?
2: Die haben da, glaube ich, noch nicht so ein Bewusstsein dafür, ne? Wie was so soziale Regeln sind, ne? Und dann machen die das eher aus so einem Bedürfnis heraus, ne? Dann, wenn sie Lust haben und denken, ach, guck mal hier, das macht jetzt Spaß, dann machen sie es. Aber es ist noch nicht so eine Routine wie für uns, ne? Und das lernen sie einfach über die Zeit. Wir machen das, also werden sie uns nachmachen. Also Lernen am Modell ist da ein Thema, ne?
1: Lernen am Modell oder sollte man ihnen auch wirklich sagen, sag jetzt Hallo, sag jetzt Tschüss?
2: Nee, würde ich nicht machen. Weil das ist ja dann was wir wollen. Mhm. Und da müssen dann Eltern wieder an ihre eigenen Grenzen dran. Ne? Wenn man jetzt mal überlegt, was ist denn daran so schlimm, wenn das Kind jetzt vielleicht beim Bäcker nicht Hallo sagt? Ich habe ja Hallo gesagt. Wir sind zusammen.
1: Ja. Ne?
2: Kind ist vielleicht eher damit zu gucken, beschäftigt zu gucken, was ist in der Auslage, was will ich? Das ist ja schon zu viel, weil da liegt ja so viel. Und ist es dann so schlimm, wenn das Kind nicht Hallo sagt? Wir würden uns das wünschen, weil es ist schön, es ist sozial, aber vielleicht sagt das Kind stattdessen, oh, das Brötchen schmeckt aber lecker bei Ihnen.
1: Mhm.
2: Da dürfen wir, glaube ich, auch manchmal ein bisschen entspannen und einfach sagen, das kommt schon, das wird schon. Ne? Und wie gesagt, wenn wir das machen die Kinder auch irgendwann und lassen wir denen einfach noch ein bisschen auch den Freiraum. Ne? Sozialer Druck, soziale Erwartung kommt früh genug und das kriegen die mit.
1: Vielen Dank an Radio Teddy Familienexpertin Henriette Grünert.
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1: Mit Nils, hallo. Leonie fragt, wie die Menschen eigentlich früher gekocht haben, vor vielen, vielen tausend Jahren. Also, die Forscher sagen, dass die Menschen schon vor 500.000 Jahren gekocht haben. Natürlich nicht so wie wir in einer modernen Küche. In China wurden zum Beispiel Feuerstellen mit verkohlten Knochen gefunden, genauso in Italien. Wahrscheinlich wurde das Fleisch einfach über dem Feuer gegrillt. Oder die Menschen haben auf dem Feuer Steine erhitzt und hier dann ihre Wurzeln, das Getreide oder das Fleisch draufgelegt. So wurde damals gekocht. Und wenn die Menschen früher eine Flüssigkeit heiß machen wollten, dann haben sie sich zum Beispiel Muschelschalen, Straußeneier oder Schildkrötenpanzer geschnappt und sie dann erhitzt. Was heute genauso wie früher genutzt wird, ist der Erdofen. Da werden die Lebensmittel einfach in Blätter gewickelt, mit heißen Steinen belegt und mit Gras und Erde abgedeckt. Und in diesem selbstgebastelten Ofen schmort das Essen dann ganz langsam. Bei uns geht das heute zum Glück alles viel einfacher und schneller. Herd oder Mikrowelle an und schon wird gekocht. Aber gut zu wissen, dass es im Notfall auch anders geht.
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8: In der Nacht von Montag auf Dienstag erwartet uns eine wolkenklare Nacht. Die Temperaturen kühlen ein bisschen runter bei bis zu 15 Grad. Am Dienstag erwarten uns dann wieder ganz viel Sonne und Temperaturen bis zu 28 Grad.
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2: Und jetzt geht's hier um das Thema Schlafen mit der Schlafmedizinerin Dr. Samia Little-Elke. Und beim Thema Kinderschlaf prallen erfahrungsgemäß viele Meinungen aufeinander. Besonders auch, wenn es darum geht, wann ein Kind abends im Bett liegen sollte. Sammy, wie siehst du denn das?
3: Ist es wichtig, dass wir wie unsere Eltern die Kinder so wirklich zwischen 7 und 8 ins Bett legen? Oder kann man das auch so mal ein bisschen machen wie unsere südländischen Nachbarn, sage ich mal, dass es da um 21 Uhr Abendessen gibt und um 23 Uhr? Sind die Kinder dann vielleicht mal müde und dann bringt man sie ins Bett? Kann man das handhaben, wie man möchte?
4: Also es geistert immer so diese Information im Netz und in den Medien herum, dass der Schlaf vor Mitternacht der besonders wichtige sei. Jetzt geht es aber gar nicht um Mitternacht die Uhrzeit, sondern es geht um die erste Nachthälfte. Und die ist bei jedem so ein bisschen woanders.
2: Was ist so ein Richtwert für ein Kind im Kita-Alter? Wie viele Stunden Schlaf sollten es in der Nacht sein? Egal jetzt wann?
4: Kita-Kinder schlafen so zwischen 8 und 10 Stunden.
2: Wonach richtet sich denn die Zu-Bett-Geh-Zeit?
4: Die Zu-Bett-Geh-Zeit richtet sich so ein bisschen nach der inneren Uhr des Kindes. Die meisten Kinder sind eher Frühtypen. Das heißt, sie gehen eher früher ins Bett, so gegen 8 etwa. Mhm. Aber es gibt auch schon im kleineren Kindesalter Kinder, die eher Spättypen sind. Und die werden vor 10 Uhr, also vor 22 Uhr, nicht müde. Da muss man mal gucken, ob die dann während des Tages noch ein Mittagsschläfchen brauchen. Also man muss ein bisschen gucken, wie ist das Kind individuell gepolt.
2: Das sagt Radio Teddy Familienexpertin, Schlafmedizinerin Dr. Samia Little-Elk. Noch mehr spannende Elternthemen gibt es hier bei Radio Teddy von Montag bis Freitag, jeden Vormittag von 10 bis 14 Uhr. 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
1: Mit Frank Philipp, hallo zusammen. Für viele Schulkinder in Deutschland ist das Pfingstwochenende noch ein Stückchen länger. Denn der Dienstag nach dem Pfingstfest ist schulfrei. So in Berlin und Brandenburg, genauso wie in Bremen, Niedersachsen und Nordrhein-Westfalen. Außerdem haben einige Bundesländer noch Pfingstferien, so Baden-Württemberg, Bayern, Mecklenburg-Vorpommern und Sachsen-Anhalt. In den verbleibenden 6 Bundesländern ist der Dienstag nach Pfingsten aber ein regulärer Unterrichtstag. Berlin hat am langen Pfingstwochenende seinen traditionellen Karneval der Kulturen gefeiert. Höhepunkt war ein bunter Umzug am Sonntag. Mehr als 70 Gruppen zogen in verschiedenen Trachten mit Tänzern und Musik aus aller Herren Länder durch die Stadt. Rund 800.000 Zuschauer waren insgesamt dabei. Der Karneval der Kulturen wurde zum 30. Mal durchgeführt, aber auch hier gibt es Geldsorgen. Deshalb wurden zum ersten Mal auch Spenden bei den Besuchern gesammelt. Traditionell am Pfingstmontag haben historische Wind- und Wassermühlen ihre großen Türen für die Besucher geöffnet, am sogenannten Deutschen Mühlentag. Früher waren Mühlen die allerersten großen Maschinen, die den Menschen die Arbeit leicht gemacht haben. Sie nutzten die reine Kraft der Natur, um zum Beispiel Getreide zu Mehl für unser Brot zu mahlen. Heute kümmern sich oft Mühlenliebhaber darum, dass die alten Gebäude nicht kaputt gehen. Der Deutsche Mühlentag erinnert an die Kultur der Mühlen und an das Müllerhandwerk. Wir schauen in die Wissenschaft, wo Forschern etwas ganz Erstaunliches gelungen ist. Manche Kinder kommen auf die Welt und können überhaupt nichts hören, weil in ihren Ohren ein winziges Teilchen, ein Gen, nicht richtig funktioniert. Ärzte haben nun eine neue Gentherapie ausprobiert. Dabei wird das kaputte Teilchen im Ohr quasi repariert. Das Wunderbare daran: Erste Studien zeigen jetzt, dass die behandelten Kinder plötzlich hören können. Papst Leo XIV. Hat in seiner ersten großen Enzyklika vor den Gefahren der künstlichen Intelligenz gewarnt. Das mehr als 100 Seiten starke Lehrschreiben trägt den Titel »Großartige Menschheit«. KI kann zwar eine wertvolle Hilfe sein, doch sie bedrohe zugleich Demokratie, Freiheit und sogar das Leben selbst, sagt der Papst. Er fordert deshalb eine harte Regulierung für den Umgang mit künstlicher Intelligenz. China hat 3 Taikonauten ins All geschickt. Sie sind an der chinesischen Raumstation Tiangong angekommen. Einer der 3 soll bis zu 1 Jahr im All bleiben. Die Mission ist eine Vorbereitung auf eine Mondlandung, die China bis 2030 geplant hat. 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
2: In der Nacht von Montag auf Dienstag erwartet uns eine wolkenklare Nacht. Die Temperaturen kühlen ein bisschen runter bei bis zu 15 Grad. Am Dienstag erwarten uns dann wieder ganz viel Sonne und Temperaturen bis zu 28 Grad.
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1: Ich glaube, wir sind uns einig, denn es nervt einfach nur, wenn unser Gegenüber meint, immer alles besser wissen zu müssen. Und das gilt auch für unsere Kinder. 80% von euch kennen das auch, dass die eigenen Kinder meinen, immer alles besser wissen zu müssen. Das sagt unsere Abstimmung auf den Radio Teddy Social Media Kanälen. Radio Teddy Familienexpertin Henriette Grünert, woran liegt das denn, dass unsere Kinder oft meinen, alles besser wissen zu müssen?
2: Die Kinder sind ganz, ganz stolz auf das, was sie wissen, ne? Und das, was sie vielleicht erfahren haben gerade oder das, was neu war in Kita und Schule oder was sie irgendwo gehört haben. Und das wollen die mit uns teilen und sofort. Und weil die Gefahr ist ja auch, dass ich es dann vergesse.
1: Gibt es da denn aber trotzdem auch irgendwo eine Grenze, wo man dann mal mit dem Kind redet und sagt, du pass auf, also zu einem Erwachsenen würde man sagen, du pass auf, das kommt aber nicht gut, dass du immer ständig alles besser weißt. Das macht dich nicht sonderlich sympathisch. Kann man ja einem Kind jetzt so nicht sagen.
2: Genau, ich glaube, da kann man schon auch mal so eine andere Perspektive wieder einnehmen, ne? So einen Perspektivwechsel machen und vielleicht sagen, stell dir mal vor, das ist jetzt deine beste Freundin XY und die weiß es noch gar nicht alles. Und du sagst dir immer alles vor zum Beispiel oder du sagst ihr, wie das aus deiner Sicht richtig ist. Wie würdest du dich da fühlen? Mhm. Und dann kann es durchaus sein, dass ein Kind sagt, naja, es wäre mir vielleicht irgendwie doof, ne? Oder ich hätte gar keine Zeit für mich selber zu denken oder so. Ne? Können dann Kinder anfangen auch zu lernen, zu reflektieren, wie würde es dem anderen damit gehen und wo kann ich mich dann vielleicht auch ein bisschen zurücknehmen. Ne? Ich darf stolz sein auf das, was ich habe und auf das, was ich weiß, aber ich muss es vielleicht nicht immer und in jeder Situation auf den Tisch bringen.
1: Vielen Dank an Radio Teddy Familienexpertin Henriette Grünert.
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1: Mit Nils, hallo. Es ist Erdbeerzeit, überall gibt es sie jetzt wieder zu kaufen und sie schmecken auch schon richtig gut. Xenia möchte wissen, warum auf der Erdbeere immer so kleine gelbe Punkte sind. Ja, da muss ich erstmal mit einer richtigen Überraschung anfangen. Erdbeeren sind nämlich überhaupt keine Beeren, sondern Nüsse. Die genaue Bezeichnung der Experten ist Nussfrucht. Der rote, leckere, fruchtige Teil der Erdbeere ist das Ende der Erdbeerblüte. Das finden wir so lecker, aber das ist genau genommen gar nicht die Frucht. Die eigentlichen Früchte sind diese kleinen gelben Pünktchen auf der roten Blüte. Und diese kleinen gelben Pünktchen sind ganz kleine Nüsschen. Und die sind übrigens auch die Samen. Und das, was wir als rote Beere kennen und mögen, ist das Fruchtfleisch, das die Samen mit Nährstoffen versorgen soll. Das gleiche Prinzip kennen wir von vielen Früchten, zum Beispiel von Kirschen und von Äpfeln. Auch da essen wir ja das Fruchtfleisch. Bei den Erdbeeren essen wir halt die Samen außen mit, die kleinen Nüsschen.
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9: In der Nacht von Montag auf Dienstag erwartet uns eine wolkenklare Nacht. Die Temperaturen kühlen ein bisschen runter bei bis zu 15 Grad. Am Dienstag erwarten uns dann wieder ganz viel Sonne und Temperaturen bis zu 28 Grad.
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1: Heute mit Kinderarzt Jens-Uwe Köhler. Heute geht's um Kopfläuse. Und bei Kopflausbefall hilft entweder viel Geduld mit einem Läusekamm oder eben Spezialshampoo aus der Apotheke. Tja, und welche zusätzlichen Hygienemaßnahmen sind notwendig? Können Läuse beispielsweise auf dem Kopfkissen überleben und von da aus zurück auf den Kopf krabbeln, wenn die Haare entlaust wurden?
2: Nee, das ist so nicht. Also die Läuse sind wirklich hochspezialisiert, um auf der Kopfhaut zu leben. Beispielsweise braucht das Weibchen, nachdem es Blut gesaugt hat aus der Kopfhaut und ihre eigenen Eier ablegen möchte, unbedingt ein Haar, das eine bestimmte Länge hat, weil das Ei immer 5 mm über der Kopfhaut abgelegt wird. Das heißt, nur dort kann die Laus sich wohlfühlen. Und wenn die irgendwann mal aufs Kopfkissen gelangt, dann ist es fast nicht mehr überlebensfähig.
1: Das heißt, ich muss jetzt nicht die Bettwäsche nehmen und die bei 90 Grad durchwaschen?
2: Nein, ich glaube, das ist zu großer Aufwand. Was aber passieren kann, wenn die Laus sich mal in der Pudelmütze verirrt, das ist wirklich ein Verirren, das ist nicht ihr natürlicher Lebensraum, dann kann das natürlich, wenn der Pudel auf den anderen Kopf getragen wird, plötzlich übertragen werden. Aber das ist eher wirklich eine seltene Ausnahme.
1: Und als Eltern gehen wir dann einfach mal eine Zeit lang nicht ganz so dicht zum Kuscheln an die Kinder ran oder kuscheln ohne Kopf zusammenstecken.
2: In der Tat erlebe ich das überhaupt nicht selten, dass das dann ein Familienproblem ist. Und in der Tat ist das gelegentlich so, dass eine Mama, die jetzt mit ihrem Kind kommt, die vielleicht allein lebend ist, mich bittet, gucken Sie mal an meinen Kopf, das juckt's auch. Und nicht selten finde ich dann tatsächlich genau auch an dem Kopf der Mama das gleiche Problem.
1: Also in der Läusezeit sozusagen kopflos kuscheln. Danke an Kinderarzt Jens-Uwe Köhler. Seit 30 Jahren hat er eine eigene Praxis und ist außerdem Papa von 3 Söhnen, hat das also auch schon mal alles durch.
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3: Mit Frank Philipp, hallo zusammen. Für viele Schulkinder in Deutschland ist das Pfingstwochenende noch ein Stückchen länger, denn der Dienstag nach dem Pfingstfest ist schulfrei. So in Berlin und Brandenburg, genauso wie in Bremen, Niedersachsen und Nordrhein-Westfalen. Außerdem haben einige Bundesländer noch Pfingstferien, so Baden-Württemberg, Bayern, Mecklenburg-Vorpommern und Sachsen-Anhalt. In den verbleibenden 6 Bundesländern ist der Dienstag nach Pfingsten aber ein regulärer Unterrichtstag. Berlin hat am langen Pfingstwochenende seinen traditionellen Karneval der Kulturen gefeiert. Höhepunkt war ein bunter Umzug am Sonntag. Mehr als 70 Gruppen zogen in verschiedenen Trachten mit Tänzern und Musik aus aller Herren Länder durch die Stadt. Rund 800.000 Zuschauer waren insgesamt dabei. Der Karneval der Kulturen wurde zum 30. Mal durchgeführt, aber auch hier gibt es Geldsorgen. Deshalb wurden zum ersten Mal auch Spenden bei den Besuchern gesammelt. Traditionell am Pfingstmontag haben historische Wind- und Wassermühlen ihre großen Türen für die Besucher geöffnet, am sogenannten Deutschen Mühlentag. Früher waren Mühlen die allerersten großen Maschinen, die den Menschen die Arbeit leicht gemacht haben. Sie nutzten die reine Kraft der Natur, um zum Beispiel Getreide zu Mehl für unser Brot zu mahlen. Heute kümmern sich oft Mühlenliebhaber darum, dass die alten Gebäude nicht kaputt gehen. Der Deutsche Mühlentag erinnert an die Kultur der Mühlen und an das Müllerhandwerk. Wir schauen in die Wissenschaft, wo Forschern etwas ganz Erstaunliches gelungen ist. Manche Kinder kommen auf die Welt und können überhaupt nichts hören, weil in ihren Ohren ein winziges Teilchen, ein Gen, nicht richtig funktioniert. Ärzte haben nun eine neue Gentherapie ausprobiert. Dabei wird das kaputte Teilchen im Ohr quasi repariert. Das Wunderbare daran: Erste Studien zeigen jetzt, dass die behandelten Kinder plötzlich hören können. Papst Leo XIV. Hat in seiner ersten großen Enzyklika vor den Gefahren der künstlichen Intelligenz gewarnt. Das mehr als 100 Seiten starke Lehrschreiben trägt den Titel »Großartige Menschheit«. KI kann zwar eine wertvolle Hilfe sein, doch sie bedrohe zugleich Demokratie, Freiheit und sogar das Leben selbst, sagt der Papst. Er fordert deshalb eine harte Regulierung für den Umgang mit künstlicher Intelligenz. China hat 3 Taikonauten ins All geschickt. Sie sind an der chinesischen Raumstation Tiangong angekommen. Einer der 3 soll bis zu 1 Jahr im All bleiben. Die Mission ist eine Vorbereitung auf eine Mondlandung, die China bis 2030 geplant hat. 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
5: In der Nacht von Montag auf Dienstag erwartet uns eine wolkenklare Nacht. Die Temperaturen kühlen ein bisschen runter bei bis zu 15 Grad. Am Dienstag erwarten uns dann wieder ganz viel Sonne und Temperaturen bis zu 28 Grad.
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2: Jetzt geht's um den gesunden Kinderschlaf, im Speziellen um das Thema Träume. Es ist wissenschaftlich erwiesen, jeder Mensch träumt jede Nacht und etwa 80% können sich auch nach dem Aufwachen an ihre Träume erinnern. Das Träumen hat eine wichtige Funktion für unsere Psyche. Schlafmedizinerin Dr. Samia Little-Elk erklärt, was genau beim Träumen passiert.
3: Beim Träumen räumt das Gehirn auf, das heißt, es verarbeitet alles, was wir am Tag erlebt haben und in der Vergangenheit erlebt haben. Also ich stelle mir das immer so vor, dass am Tag ganz viele Bücher durchs Fenster in eine Bibliothek fliegen und auf dem Boden landen. Und in der Nacht sortieren wir die ins Regal rein und können die dann auch viel leichter abrufen. Das heißt, durch die Träume passiert auch Lernen. Alles, was wir tagsüber lernen, wenn ein Kind zum Beispiel ein Klavierstück lernt und übt, dann übt es das in der Nacht auch weiter und kann das am nächsten Morgen besser.
2: Ist ja ein schönes Bild mit der Bibliothek. Wie entstehen dann eigentlich Albträume?
3: Natürlich muss das Gehirn manchmal auch unangenehme Erlebnisse verarbeiten, aber nicht nur das, sondern wir haben ja auch Ängste. Menschen haben Ängste, damit sie geschützt sind vor Gefahren. Und diese Ängste verarbeiten wir auch im Schlaf und im Traum und ebenso auch mit Albträumen.
2: Entsteht denn ein Albtraum vor allem auch dadurch, dass der Tag sehr stressig und negativ war?
3: Träume sind nicht immer pünktlich. Es kann auch passieren, dass wir einen Albtraum haben wegen eines schlechten Erlebnisses, was viel länger in der Vergangenheit zurückliegt. Aber es kann auch sein, dass wir gar nichts Schlechtes erlebt haben, sondern vielleicht irgendwie unbewusste Ängste verarbeiten in der Nacht und deswegen schlecht träumen. Albträume sind erstmal nicht unbedingt was Schlechtes oder sogar was Krankhaftes. Die sind ganz normal. Nur wenn sie zu häufig auftreten, dann ist es ein Problem.
2: Also unsere Träume haben ganz wichtige Funktionen, unter anderem für das Lernen, aber auch für das Verarbeiten von Erlebnissen. Danke an Schlafmedizinerin Dr. Samia Little-Elk. 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
1: Mit Nils, hallo. Und wir haben diese neue Frage hier.
2: Hallo, ich heiße Josie und ich habe mich gefragt, wie viele Tiere es auf der Welt gibt.
1: Das kann leider niemand sagen. Es sind unglaublich viele. Wissenschaftler können nicht einmal sagen, wie viele Tierarten es gibt. Es sind wohl etwa 9 Millionen verschiedene. Und es gibt auch noch viele Tierarten, die noch nicht entdeckt sind. Jedes Jahr werden vor allem in Urwäldern, in den Tiefen der Ozeane und anderswo neue Tierarten entdeckt. Viele davon sind winzig kleine Insekten, aber es werden auch größere Tiere entdeckt, Fische, Reptilien und sogar Säugetiere. Ja, und wenn man noch nicht einmal weiß, wie viele Tierarten es gibt, ist es natürlich auch unmöglich zu sagen, wie viele Tiere es insgesamt auf der Welt gibt. Es gibt nur grobe Schätzungen. Manche Experten sagen, dass es ungefähr 1 Trillion Tiere auf der Welt gibt. Das ist eine 1 mit 18 Nullen. Aber wie gesagt, das ist nur geschätzt. Eines ist klar, es gibt viel mehr Tiere als Menschen auf der Welt. Vor allem gibt es viele Insekten und andere Kleinstlebewesen.
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0: In der Nacht von Montag auf Dienstag erwartet uns eine wolkenklare Nacht. Die Temperaturen kühlen ein bisschen runter bei bis zu 15 Grad. Am Dienstag erwarten uns dann wieder ganz viel Sonne und Temperaturen bis zu 28 Grad.
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1: Ich bin ja wirklich froh, dass mein mittlerweile 6-jähriger Sohn Hannes sowas nie gemacht hat. Da gibt's zwar, wenn er an der Supermarktkasse nicht das kriegt, was er haben möchte, ein trauriges Gesicht und ein dickes Schüppchen, aber dass er sich jetzt irgendwie so richtig daneben benommen hat, beziehungsweise einen Bockanfall gekriegt hat und sich vielleicht auf den Boden geschmissen und geheult und getrommelt hat, sowas hatte ich Gott sei Dank noch nicht. Hab's aber tatsächlich schon bei anderen Eltern in der Supermarktkasse erlebt. Und das kann ja wirklich schon sehr, sehr peinlich sein. Beziehungsweise für die Eltern selbst ist es peinlich, weil sie denken, was denken alle drumherum. Und wir Eltern denken einfach nur, oh mein Gott, das muss doch so eine schreckliche Situation sein. Radio Teddy Familienexpertin Henriette Grünert, was kann man dagegen tun, wenn unser Kind so einen ausgewachsenen Bockanfall bekommt?
2: Wichtig finde ich zu verstehen, am Ende benimmt sich das Kind nicht daneben. Am Ende drückt das Kind ein Gefühl aus. Es ist frustriert, es ärgert sich, es findet die Situation verdammt mega Mist und drückt das so aus. Und was, glaube ich, passiert ist, dass wir im Laufe unseres Werdens, ne, so was sind so Normen und Regeln, was macht man nicht, ganz schnell lernen, was man nicht darf und was nicht angesehen ist. Und dann kommen die Themen wie Scham und Schuld und das macht man nicht und was sollen die Leute denken? Mhm. Ja, was sollen die Leute denken? Das ist halt ein Gefühlsausbruch. Genauso wie wenn ich an der Kasse sitzen würde und weine, ne? Das wäre so ein ähnliches Thema. Also, na klar, nochmal in sich gehen, ne, gucken, ja, wir müssen jetzt hier gemeinsam durch. Kann ich dem Kind irgendwas anbieten an Kontakt? Zur Not sitze ich hier mit dir, wir müssen es zusammen aushalten. Am Ende wollen wir beide aus dem Supermarkt wieder raus. Was können wir machen? Es gibt es jetzt nicht, also müssen wir irgendwie durch.
1: Ja, also vielleicht einfach auch mal die Situation aussitzen. Danke an Radio Teddy Familienexpertin Henriette Grünert.

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